0: Uli Reitinger. Nach dem Ansturm zehntausender Migranten auf die spanische Exklave Ceuta in Nordafrika erhöhen mehrere EU-Länder den Druck auf Spanien. In einem Brief, den auch Bundeskanzler Merz unterschrieben hat, werfen 22 der 27 Staats- und Regierungschefs Madrid indirekt vor, Menschen Anreize gegeben zu haben, den Weg in die EU zu wagen.
1: Zigtausende Menschen strömten in nur wenigen Tagen aus Marokko in die spanische Exklave. Dutzende Migranten ertranken dabei im Meer. Die EU-Staats- und Regierungschefs deuten an, dass eine Maßnahme der spanischen Regierung für den Ansturm gesorgt haben könnte. Madrid hatte im Kampf gegen den Arbeitskräftemangel die Legalisierung von rund 500.000 irregulären Migranten eingeleitet. Profitieren sollten davon eigentlich Asylbewerber, die ihren Antrag längst gestellt haben, keine Neuankömmlinge. In Ceuta konnten die Migranten dann weder bleiben noch weiterreisen. Enttäuscht kehrten die meisten von ihnen inzwischen wieder nach Marokko zurück. Ursula Winkler, Nachrichtenredaktion.
0: In der Europäischen Union treten heute strengere Regeln für bestimmte KI-Systeme in Kraft. Modelle, die ab jetzt auf den EU-Markt kommen, müssen von künstlicher Intelligenz generierte Inhalte kennzeichnen.
2: ChatGPT, Grok, Claude und andere Anbieter von künstlicher Intelligenz sollen künftig Fotos und Videos, die mit KI hergestellt wurden, kennzeichnen. Eine Art Wasserzeichen schlägt ein Praxisleitfaden der EU-Kommission vor. Oder auch eine Einblendung, wenn man mit dem Mauszeiger über ein von KI verfälschtes Gesicht fährt. Aber man wolle beispielsweise bei Satire oder anderer Kunst den Genuss des Kunstwerkes auch nicht zu sehr stören, heißt es. Aus Brüssel, Dieter Ebeling.
0: Auch nach dem Umbau des Kabinetts erwartet ein Großteil der Menschen nicht besonders viel von der Bundesregierung. 65% rechnen nicht damit, dass Schwarz-Rot in diesem Jahr noch wichtige Reformen umsetzen wird. Das hat eine repräsentative Umfrage des Meinungsforschungsinstituts INSA für die Bild am Sonntag ergeben. Bei der Frage, ob die Bundesregierung bis zum regulären Ende der Wahlperiode 2029 halten werde, antworteten 57% der Befragten mit Nein oder eher Nein. Der große Waldbrand an der französischen Atlantikküste ist nach Angaben von Frankreichs Innenminister Nunes unter Kontrolle. Anders ist die Lage in Griechenland. Dort toben mehrere große Brände. Besonders schlimm ist eine Region rund 60 Kilometer westlich von Athen betroffen. In einem Küstenort sind 100 Häuser abgebrannt.
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4: Mit Jan Hampe. Nach der Nacht mit Tiefstwerten um 13 Grad scheint am Sonntag rund 13 Stunden die Sonne im Mix mit etwas Bewölkung. Es bleibt trocken bei bis zu 29 Grad. Am Montag wird es überwiegend sonnig, im Wechsel mit Wolken, teils windig. Am Abend kann es etwas regnen und es soll heiß werden. Temperaturen steigen bis auf 32 Grad.
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1: Ich bin Uli Reitinger. Der Ansturm von zehntausenden Migranten auf die spanische Exklave Ceuta hat eine Diskussion über die Grenzsicherung ausgelöst. So fordert CSU-Europapolitiker Manfred Weber mehr Befugnisse für die europäische Grenzschutzagentur Frontex. Wenn die linke Regierung in Spanien die Außengrenze nicht sichern wolle, müsse Frontex Kommandogewalt bekommen, sagte Weber bei RTL. Außenminister Wadefuhl hat die EU-Kommission in der Bild am Sonntag dazu aufgerufen, dem Schutz der Außengrenzen absolute Priorität einzuräumen. Bei starkem Wind breiten sich in Griechenland aktuell mehrere große Wald- und Buschbrände aus. Besonders die Ortschaft Porto Germeno, rund 60 Kilometer westlich von Athen, ist betroffen. In dem Küstenort sollen bis zu 100 Häuser verbrannt sein, berichten örtliche Medien.
2: Das größte Unglück ist, dass die Hubschrauber und Löschflugzeuge am Boden bleiben müssen. Der Wind ist einfach zu stark. Stattdessen kämpfen hunderte Feuerwehrleute am Boden und versuchen dort, die Flammen einzudämmen. Etliche Ortschaften, darunter auch Porto Germeno, sind längst evakuiert. Fernsehbilder zeigen die Verwüstung in dem kleinen Küstenort. Viele Häuser sind dort ausgebrannt, von manchen stehen nur noch die Grundmauern. Aus Athen, Alexia Angelopoulou.
1: Eine Explosion in einem Moskauer Restaurant ist durch einen Sprengsatz verursacht worden. Davon sind die Ermittler überzeugt, berichtet die Staatsagentur TASS unter Berufung auf das Nationale Antiterrorkomitee. Durch die Explosion wurden 3 Menschen getötet und weitere 21 verletzt. Unklar ist, ob ein politisches Motiv hinter dem Anschlag steckt. Der Fußballweltverband FIFA gibt seine umstrittenen Investorenpläne auf, aber die Kritik reißt nicht ab. Die derzeitige FIFA-Führung habe nicht nur das Vertrauen der UEFA verloren, sondern auch das vieler anderer Mitglieder der Fußballfamilie, heißt es von der Europäischen Fußballunion.
3: Die UEFA begrüßt zwar den Stopp der milliardenschweren Investorenpläne, aber attackiert weiter FIFA-Präsident Infantino und fordert personelle Konsequenzen. Von einem schäbigen und undurchsichtigen Deal ist die Rede, so könne es nicht weitergehen, mit geheimen Vorhaben, die im Eilverfahren vorangetrieben würden. Infantino hatte praktisch im Alleingang geplant, private Investoren an der Vermarktung der Weltmeisterschaften zu beteiligen. Ursula Winkler, Sportredaktion.
1: Die Kontinentalverbände aus Nord- und Mittelamerika, aus Asien und aus Europa hatten die Investorenpläne scharf kritisiert. Die UEFA drohte sogar mit einem Boykott der Weltmeisterschaft.
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4: Mit Jan Hampe. Nach der Nacht mit Tiefstwerten um 13 Grad scheint am Sonntag rund 13 Stunden die Sonne im Mix mit etwas Bewölkung. Es bleibt trocken bei bis zu 29 Grad. Am Montag wird es überwiegend sonnig, im Wechsel mit Wolken, teils windig. Am Abend kann es etwas regnen und es soll heiß werden. Temperaturen steigen bis auf 32 Grad.
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1: Ich bin Uli Reitinger. Nach dem Ansturm auf die spanische Exklave Ceuta fordert der CSU-Europapolitiker Manfred Weber mehr Befugnisse für die europäische Grenzschutzagentur Frontex. Das sagte er bei RTL aktuell.
2: Wenn eine linke Regierung in Spanien nicht willens ist, die Außengrenze zu sichern, dann muss Frontex auch Kommandogewalt bekommen. Dann muss auch Europa an diese Grenze gehen und für Ordnung sorgen. Und das heißt ehrlich gesagt ja nichts anderes als Recht durchsetzen.
1: Am Dienstag treffen sich die EU-Innenminister, um die politischen Konsequenzen aus den Vorkommnissen in Ceuta zu besprechen. Unionsfraktionschef Thorsten Frey rechnet nach dem islamistischen Terroranschlag am Rande des Christopher Street Days in Berlin mit zügigen Gesetzesverschärfungen. Er sei davon überzeugt, dass Innenminister Dobrindt und Justizministerin Hubig vermutlich noch im August entsprechende Vorschläge unterbreiten werden, das sagte Frey der Bild am Sonntag. Dobrindt hatte sich für einen verstärkten Einsatz elektronischer Fußfesseln und für eine bundesweit einheitliche Regelung zur Präventivhaft für Gefährder ausgesprochen. Es blitzt wieder öfter. Im laufenden Jahr hat es in Deutschland bereits häufiger eingeschlagen als im gesamten Jahr 2025. Das geht aus Daten des österreichischen Blitzinformationsdienstes hervor. Bis Ende Juli zählte der Dienst fast 105.000 Einschläge. Im kompletten Jahr 2025 waren es noch unter 100.000.
3: Am häufigsten eingeschlagen hat es in Bayern über 24.000 Mal, was allerdings nicht ungewöhnlich ist, weil der Freistaat groß ist und nah an den Alpen liegt. Auffällig allerdings die Zahlen für Niedersachsen und Schleswig-Holstein. In beiden Ländern liegen die Blitzzahlen schon jetzt um mehrere Tausend über denen des Vorjahres. Und die Gewittersaison ist ja noch nicht vorbei. Gerade im August und teilweise auch im September kann da noch einiges kommen. Thomas Thonfeld, Nachrichtenredaktion.
1: Für Anbieter künstlicher Intelligenz gelten ab heute strengere Regeln. ChatGPT, Claude und andere KI-Firmen müssen Videos und Fotos durch Etiketten in einer Ecke des Bildausschnitts klar als KI-generiert oder KI-modifiziert markieren. In Videos soll die Kennzeichnung direkt zu Beginn erscheinen, dort bleiben oder zumindest in regelmäßigen Abständen wieder eingeblendet werden. Bei Audiodateien, zum Beispiel KI-generierten Podcasts, soll es gleich zu Beginn einen entsprechenden Hinweis in gesprochener Sprache geben.
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4: Mit Jan Hampe. Nach der Nacht mit Tiefstwerten um 13 Grad scheint am Sonntag rund 13 Stunden die Sonne im Mix mit etwas Bewölkung. Es bleibt trocken bei bis zu 29 Grad. Am Montag wird es überwiegend sonnig, im Wechsel mit Wolken, teils windig. Am Abend kann es etwas regnen und es soll heiß werden. Temperaturen steigen bis auf 32 Grad.
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1: Ich bin Uli Reitinger. Nach dem Ansturm zehntausender Migranten auf die spanische Exklave Ceuta in Nordafrika erhöhen mehrere EU-Länder den Druck auf Spanien. In einem Brief, den auch Bundeskanzler Merz unterzeichnet hat, werfen 22 der 27 Staats- und Regierungschefs Madrid indirekt vor, Menschen Anreize gegeben zu haben, den Weg in die EU zu wagen.
2: Zigtausende Menschen strömten in nur wenigen Tagen aus Marokko in die spanische Exklave. Dutzende Migranten ertranken dabei im Meer. Die EU-Staats- und Regierungschefs deuten an, dass eine Maßnahme der spanischen Regierung für den Ansturm gesorgt haben könnte. Madrid hatte im Kampf gegen den Arbeitskräftemangel die Legalisierung von rund 500.000 irregulären Migranten eingeleitet. Profitieren sollten davon eigentlich Asylbewerber, die ihren Antrag längst gestellt haben, keine Neuankömmlinge. In Ceuta konnten die Migranten dann weder bleiben noch weiterreisen. Enttäuscht kehrten die meisten von ihnen inzwischen wieder nach Marokko zurück. Ursula Winkler, Nachrichtenredaktion.
1: In der Europäischen Union treten heute strengere Regeln für bestimmte KI-Systeme in Kraft. Modelle, die ab jetzt auf den EU-Markt kommen, müssen von künstlicher Intelligenz generierte Inhalte kennzeichnen.
3: ChatGPT, Grok, Claude und andere Anbieter von künstlicher Intelligenz sollen künftig Fotos und Videos, die mit KI hergestellt wurden, kennzeichnen. Eine Art Wasserzeichen schlägt ein Praxisleitfaden der EU-Kommission vor. Oder auch eine Einblendung, wenn man mit dem Mauszeiger über ein von KI verfälschtes Gesicht fährt. Aus Brüssel, Dieter Ebeling.
1: Nach dem Anschlag am Rande des Berliner CSDs könnte es schon sehr bald Gesetzesverschärfungen geben. Damit rechnet zumindest Unionsfraktionschef Thorsten Frey. Er sei davon überzeugt, dass Innenminister Dobrindt und Justizministerin Hubig vermutlich noch im August entsprechende Vorschläge unterbreiten werden, sagte Frey der Bild am Sonntag. Der umstrittene FIFA-Deal ist Geschichte, aber die UEFA geht den FIFA-Boss Infantino weiter hart an und fordert personelle Konsequenzen. Die derzeitige Führung habe nicht nur das Vertrauen der UEFA verloren, sondern auch das vieler anderer Mitglieder der Fußballfamilie, teilte der Verband mit. Die FIFA hatte ihre umstrittenen Pläne zum Verkauf von WM-Anteilen an Investoren zuvor gestoppt. Infantino zufolge sei deutlich geworden, dass das Projekt zu Spaltungen führe.
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4: Mit Jan Hampe. Nach der Nacht mit Tiefstwerten um 13 Grad scheint am Sonntag rund 13 Stunden die Sonne im Mix mit etwas Bewölkung. Es bleibt trocken bei bis zu 29 Grad. Am Montag wird es überwiegend sonnig, im Wechsel mit Wolken, teils windig. Am Abend kann es etwas regnen und es soll heiß werden. Temperaturen steigen bis auf 32 Grad.
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1: Ich bin Dirk Zeitler. Der Ansturm von Zehntausenden Migranten auf die spanische Exklave Ceuta hat eine politische Diskussion über die Grenzsicherung ausgelöst. So fordert CSU-Europapolitiker Manfred Weber bei RTL mehr Befugnisse für die europäische Grenzschutzagentur Frontex.
2: Der konservative Weber unterstellt der linken spanischen Regierung, die EU-Außengrenzen nicht sichern zu wollen. Dann müsse Frontex eben auch Kommandogewalt bekommen, sagte Weber bei RTL. Außenminister Wadefuhl hat die EU-Kommission in der Bild am Sonntag dazu aufgerufen, dem Schutz der Außengrenzen absolute Priorität einzuräumen. Die Lage in Ceuta habe die Anfälligkeit Europas gezeigt. Rückendeckung bekommt die spanische Regierung von SPD-Chef Klingbeil. Er fordert Respekt und Solidarität für Spanien. Uli Reitinger, Nachrichtenredaktion.
1: Für Anbieter künstlicher Intelligenz gelten ab heute strengere Regeln. ChatGPT und die anderen KI-Firmen müssen Videos und Fotos durch Etiketten in einer Ecke des Bildausschnitts klar als KI generiert oder KI modifiziert markieren. In Videos sollen die Kennzeichnungen direkt zu Beginn erscheinen, dort bleiben oder zumindest in regelmäßigen Abständen wieder eingeblendet werden. Bei Audiodateien soll es gleich zu Beginn einen entsprechenden Hinweis in gesprochener Sprache geben. Mehrere Waldbrände halten Griechenland in Atem. Immer wieder lodern neue Brände auf. Auch in Spanien kommen die Einsatzkräfte nicht zur Ruhe. Sie bekommen nun Unterstützung von Feuerwehrleuten aus Nordrhein-Westfalen.
3: 56 Einsatzkräfte sind mit 21 Fahrzeugen in den Süden gefahren. Die spanischen Behörden hatten das sogenannte Waldbrandmodul im Rahmen des EU-Katastrophenschutzverfahrens angefordert. Kaum angekommen, wollte das NRW-Team ausrücken, um erstmal den Boden und die Bäume auf Glutnester zu kontrollieren. Immer wieder fache der Wind die Flammen neu an, hieß es. Mit dem gleichen Problem kämpfen die Einsatzkräfte in den griechischen Waldbrandgebieten. Sie kommen nur schwer gegen die Feuer an, können wegen der starken Winde auch kaum aus der Luft löschen. In Frankreich und der Türkei konnten dagegen einige Feuer unter Kontrolle gebracht werden. Ursula Winkler, Nachrichtenredaktion.
1: Auch nach dem Umbau des Kabinetts erwartet ein Großteil der Menschen nicht besonders viel von der Bundesregierung. 65% rechnen nicht damit, dass Schwarz-Rot in diesem Jahr noch wichtige Reformen umsetzen wird. Das hat eine repräsentative Umfrage des Meinungsforschungsinstituts INSA für die Bild am Sonntag ergeben.
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4: Mit Jan Hampe. Nach der Nacht mit Tiefstwerten um 13 Grad scheint am Sonntag rund 13 Stunden die Sonne im Mix mit etwas Bewölkung. Es bleibt trocken bei bis zu 29 Grad. Am Montag wird es überwiegend sonnig, im Wechsel mit Wolken, teils windig. Am Abend kann es etwas regnen und es soll heiß werden. Temperaturen steigen bis auf 32 Grad.
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1: Ich bin Dirk Zeitler. Auch nach dem Umbau des Kabinetts erwartet laut einer Umfrage ein Großteil der Menschen in Deutschland nicht besonders viel von der Bundesregierung. 65% rechnen nicht damit, dass Schwarz-Rot in diesem Jahr noch wichtige Reformen umsetzen wird. Das hat eine Umfrage des Meinungsforschungsinstituts INSA für die Bild am Sonntag ergeben.
2: Von Zuversicht, einem neuen Impuls und einer neuen Dynamik hatte Kanzler Merz nach dem personellen Umbau gesprochen. Wenn er selbst wirklich daran glaubt, steht er mit diesem Gefühl vielleicht nicht ganz alleine da, aber er gehört zur Minderheit. Laut Umfrage trauen 25% Schwarz-Rot noch zu, wichtige Reformen umzusetzen. Satte 57% glauben nicht, dass die Regierung bis zum regulären Ende der Wahlperiode durchhält. Die meisten Befragten sehen vor allem in den Bereichen Rente, Wirtschaft und Gesundheit großen Handlungsbedarf, gefolgt von innerer Sicherheit und Migration. Uli Reitinger, Nachrichtenredaktion.
1: In der Europäischen Union treten heute strengere Regeln für bestimmte KI-Systeme in Kraft. Modelle, die ab jetzt auf den EU-Markt kommen, müssen von künstlicher Intelligenz generierte Inhalte kennzeichnen.
3: ChatGPT, Grok, Claude und andere Anbieter von künstlicher Intelligenz sollen künftig Fotos und Videos, die mit KI hergestellt wurden, kennzeichnen. Eine Art Wasserzeichen schlägt ein Praxisleitfaden der EU-Kommission vor. Oder auch eine Einblendung, wenn man mit dem Mauszeiger über ein von KI verfälschtes Gesicht fährt. Aber man wolle beispielsweise bei Satire oder anderer Kunst den Genuss des Kunstwerkes auch nicht zu sehr stören, heißt es. Wie das dann genau aussieht, werden wir ja noch sehen. Aus Brüssel, Dieter Ebeling.
1: Mehrere Waldbrände halten Griechenland in Atem. Immer wieder lodern neue Brände auf. Auch in Spanien kommen die Einsatzkräfte nicht zur Ruhe. Sie bekommen nun Unterstützung von Feuerwehrleuten aus Nordrhein-Westfalen. Der Ansturm von zehntausenden Migranten auf die spanische Exklave Ceuta hat eine politische Diskussion über die Grenzsicherung ausgelöst. So fordert der CSU-Europapolitiker Weber bei RTL mehr Befugnisse für die europäische Grenzschutzagentur Frontex. Wenn die linke Regierung in Spanien die Außengrenze nicht sichern wolle, müsse Frontex Kommandogewalt bekommen.
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4: Mit Jan Hampe. Nach der Nacht mit Tiefstwerten um 13 Grad scheint am Sonntag rund 13 Stunden die Sonne im Mix mit etwas Bewölkung. Es bleibt trocken bei bis zu 29 Grad. Am Montag wird es überwiegend sonnig, im Wechsel mit Wolken, teils windig. Am Abend kann es etwas regnen und es soll heiß werden. Temperaturen steigen bis auf 32 Grad.
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0: watched you go. Ihr Sonntag mit Michael Patrick Kelly und Radioaktiv. Gleich nach den Nachrichten gibt's hier den Klassiker von T-Pain und One Republic. Es ist 8.02 Uhr.
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2: Ich bin Dirk Zeitler. Der Ansturm von zehntausenden Migranten auf die spanische Exklave Ceuta hat eine politische Diskussion über die Grenzsicherung ausgelöst. So forderte CSU-Europapolitiker Manfred Weber bei RTL mehr Befugnisse für die europäische Grenzschutzagentur Frontex.
3: Ich will, dass wir Frontex, unsere europäische Außengrenzenagentur, also unseren Grenzschutz in Europa, auch wirklich Durchgriffsrechte geben, wenn eine linke Regierung in Spanien nicht willens ist, die Außengrenze zu sichern.
2: 50.000 bis 60.000 Menschen hatten es innerhalb kurzer Zeit von Marokko aus nach Ceuta geschafft. Mindestens 67 Menschen kamen bei dem Versuch ums Leben. Auch nach dem Umbau des Kabinetts erwartet laut einer Umfrage ein Großteil der Menschen in Deutschland nicht besonders viel von der Bundesregierung. 65% rechnen nicht damit, dass Schwarz-Rot in diesem Jahr noch wichtige Reformen umsetzen wird. Das hat eine Umfrage des Meinungsforschungsinstituts INSA für die Bild am Sonntag ergeben. Mehrere Waldbrände halten Griechenland in Atem. Immer wieder lodern neue Brände auf. Auch in Spanien kommen die Einsatzkräfte nicht zur Ruhe. Sie bekommen nun Unterstützung von Feuerwehrleuten aus Nordrhein-Westfalen.
4: 56 Einsatzkräfte sind mit 21 Fahrzeugen in den Süden gefahren. Die spanischen Behörden hatten das sogenannte Waldbrandmodul im Rahmen des EU-Katastrophenschutzverfahrens angefordert. Kaum angekommen, wollte das NRW-Team ausrücken, um erstmal den Boden und die Bäume auf Glutnester zu kontrollieren. Immer wieder fache der Wind die Flammen neu an, hieß es. Mit dem gleichen Problem kämpfen die Einsatzkräfte in den griechischen Waldbrandgebieten. Sie kommen nur schwer gegen die Feuer an, können wegen der starken Winde auch kaum aus der Luft löschen. In Frankreich und der Türkei konnten dagegen einige Feuer unter Kontrolle gebracht werden. Ursula Winkler, Nachrichtenredaktion.
2: Aufgrund angeblicher Fortschritte bei den Bemühungen um eine diplomatische Einigung mit dem Iran hat US-Präsident Trump eine neue Angriffswelle des Militärs nach eigenen Angaben vorerst abgesagt. Voraussetzung dafür sei, dass schnell eine Einigung erreicht werde, schrieb Trump in der Nacht auf seiner Plattform Truth Social. Das US-Militär stehe mit all seiner Macht zum Angriff bereit, aber der Iran und andere Länder in der Region hätten darum gebeten, davon abzusehen, da es nun Umrisse einer Einigung gebe.
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0: Tja, nach einer relativ kühlen Nacht wird es ein richtig schöner Sonntag heute mit reichlich Sonnenschein und auch die Temperaturen, die klettern heute nochmal höher als gestern. Heute geht es bis auf 28, teils sogar 29 Grad rauf. Es bleibt trocken und nach der kommenden Nacht mit Tiefstwerten um 13 Grad starten wir heiß in die neue Woche. Am Montag gibt es eine Mischung aus Bewölkung in der ersten Tageshälfte und vor allem Sonne, die dann rauskommt Richtung Mittag und zum Abend hin, bis zum Abend hin über 14 Stunden scheint und die Temperaturen klettern, liegen am Vormittag noch so um 23 Grad und am Nachmittag 10 Grad höher. Bis 33 Grad geht's am Montag rauf und da soll es am Tag überwiegend trocken bleiben, vielleicht am Abend und in der Nacht kann es dann ein bisschen regnen. Das alles frei auf den Straßen, sieht super aus bei uns. Hier in der Region sind uns keine Störungen gemeldet, aber Vorsicht auf der A2, wenn Sie da Richtung Hannover unterwegs sein wollen heute. Da ist die A2 zwischen Dreieck Hannover West und Langenhagen gesperrt. Da wird noch bis morgen früh um 5 Uhr gebaut. Eine Umleitung ist eingerichtet und ausgeschildert. Wenn Sie noch Berichtenswertes auf den Straßen hier im Sendegebiet sehen, sagen Sie es uns oder schreiben Sie es uns per WhatsApp, Sprache oder Textnachricht an die 05151 6x5. Gute Fahrt.
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0: Tja, und da sind wir schon im August gelandet und es sind nur noch 6 Wochen. Dann sind die Wahlen hier bei uns in der Region, die Kommunalwahlen am 13. September. Und alles, was Sie dazu wissen müssen, hören Sie natürlich hier bei Radioaktiv. Ja, die Grünen, die haben jetzt auch ihr Wahlprogramm veröffentlicht, die Hamelner Grüne. Und worum es darin vor allem geht, erfahren Sie gleich. Ich bin Jan Hampe, schön, dass Sie mit dabei sind. Ihnen einen guten Morgen.

0: wieder die Worte zum Sonntag von Coldplay, We Pray, bei Radioaktiv um 9:09. Ja, da hilft nicht nur beten, sondern da ist noch einiges zu tun, denn es sind noch 6 Wochen, dann können Sie wählen. Dann sind die Kommunalwahlen hier bei uns in der Region auch. Und in Hameln wird dann zum Beispiel ein neuer Stadtrat und auch neue Ortsräte gewählt. Die Wählerinnen und Wähler entscheiden auch darüber, wer in den kommenden 8 Jahren das Amt des Oberbürgermeisters bekleiden wird. Und so langsam merkt man ja, dass die Wahl näher rückt. Jeden Tag gefühlt mehr Plakate, die hängen. Und nach der SPD und der CDU haben in der vergangenen Woche nun auch die Grünen ihr Wahlprogramm vorgestellt. Und da geht es auf 16 Seiten um viele Themen. Ganz oben steht der Bildungsbereich. Die Grünen wollen sich für moderne Schulen und Kitas einsetzen, aber zum Beispiel auch das Miteinander fördern und dem Klimawandel entgegenwirken. Vor allem auch mit Veränderungen im Straßenverkehr. Radioaktivredakteur Oliver Hoppe hat darüber mit dem Oberbürgermeisterkandidaten der Grünen, Hagen Langosch, gesprochen.
1: Herr Langosch, einer der Schwerpunkte Ihres umfangreichen Wahlprogramms ist das Thema Mobilität. Unter anderem wollen Sie im Gebiet der Stadt Hameln flächendeckend Tempo 30 einrichten. Warum halten Sie das in einer Stadt im ländlichen Raum mit 3 Bundesstraßen für richtig?
2: Flächendeckend Tempo 30 heißt für uns vor allen Dingen, da wo Menschen wohnen, muss Tempo 30 sein. Das ist auch jetzt schon häufig so, wenn man zum Beispiel an das Bassbergviertel denkt, an das Glütviertel, aber auch in größeren Ortsteilen wie Afferd oder Kleinberkel sind Tempo-30-Zonen Standard und auch beliebt. Da, wo Kinder unterwegs sind, da, wo RadfahrerInnen unterwegs sind, da, wo Familien wohnen, da, wo ältere Menschen wohnen. Wie man das mit den Hauptverkehrsstraßen regelt, ist immer die Frage. Da sind wir zum Teil auch nicht hoheitsberechtigt und dürfen auch gar nicht Tempo 30 verhängen. Aber eins muss klar sein, wir müssen von den Emissionen runter. Und das geht nur, wenn wir auch langsamer fahren. Und es ist auch sicherer für alle, die nicht im Auto unterwegs sind. Aber natürlich muss man auch weiterhin mit dem Auto durch die Stadt kommen. Das ist uns auch klar.
1: Darüber hinaus wollen Sie die Fußgängerzone erweitern. Warum sollen Baustraße, Papenstraße, der Koopmannshof und die Alte Marktstraße dazukommen?
2: Ja, konkret muss man in den einzelnen Fällen natürlich schauen, wie man die Straßen zur Fußgängerzone hinzufügt, ob die Menschen, die dort wohnen und arbeiten, offen dafür sind. Das ist uns sehr wichtig, das mit denen gemeinsam zu diskutieren. Die Baustraße war ja schon oft Thema. Wir sehen es als große Chance für AnwohnerInnen und für Geschäfte, die Fußgängerzone zu vergrößern. Das hat für die Geschäfte den Vorteil des Flanierens, des am Geschäft Vorbeigehens. Es gibt die Möglichkeit, Stühle und Tische aufzustellen. Und so stellen wir uns eigentlich eine lebendige Innenstadt vor, wo Menschen unterwegs sein können. Natürlich muss es in diesen Randbereichen auch weiterhin möglich sein, mit dem Rad zu fahren. Wir möchten gerne darüber eine Diskussion, besonders wenn man an die alte Marktstraße denkt. Dort sind sehr schöne Fachwerkgebäude, die alte Feuerwehr, ein schöner Platz. Wenn man sich dort mal einmal vorstellt, wie das aussehen könnte, wenn dort ein Weihnachtsmarkt wäre, nicht nur gut für die AnwohnerInnen, die Geschäfte, sondern auch für den Tourismus.
1: Die Mehrheit der Wähler dürfte die genannten Punkte ablehnen. So wird man nicht Oberbürgermeister, oder?
2: Provokante Frage. Ich würde sagen, das ist natürlich das Parteiprogramm. Das ist ein Programm für eine grüne Stadtratsfraktion. Ein Oberbürgermeister leitet vor allen Dingen die Stadtverwaltung der Stadt Hameln und ist natürlich auch stimmberechtigt in allen inhaltlichen Angelegenheiten des Rates. Aber ich möchte gerne ein Oberbürgermeister für alle werden. Das heißt, mit allen ins Gespräch kommen, natürlich über grüne Ideen, aber auch über die Ideen der BürgerInnen.
0: Das war Hagen Langosch, Hamelner Oberbürgermeisterkandidat der Grünen zum Thema Mobilität, das einen Schwerpunkt im vorgestellten Wahlprogramm seiner Partei bildet.

0: Das ist meine echte Supergroup. Das waren Tones and I, Teddy Swims und David Guetta zu dritt. Ja, sie schafft das auch alleine. Das ist Ava Max und singt uns gleich, warum sie ist, wie sie ist. Und dann die wunderbaren, unvergessenen Roxette.
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0: Ja, wunderschön ist es gerade jetzt in der ersten Tageshälfte. Die Sonne scheint, blauer Himmel, weiße Wolken. Es ist relativ windarm und die Temperaturen ja, nach der kühlen Nacht werden jetzt so langsam richtig angenehm und steigen heute noch auf warme Werte. Sogar heiß, 29 Grad können da erreicht werden. Es bleibt trocken und nach der Nacht mit Tiefstwerten um 13 Grad scheint am Montag die Sonne von morgens bis abends. Es bleibt trocken, wird sehr warm. Vormittagstemperaturen um 26 Grad. Am Nachmittag steigen sie bis auf 33 Grad.
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0: Ja, wo ist die Zeit bloß geblieben? Es ist schon wieder Anfang August und jetzt beginnt ja für viele junge Menschen ein neuer Lebensabschnitt, die Ausbildung. Ja, und wir haben uns mal umgehört, wie sieht's eigentlich hier aus bei uns in der Region? Wie viele sind da sozusagen besetzt worden? Wie viele Stellen, wie viele sind noch offen? Und die Infos dazu sagt uns gleich die Abteilungsleiterin für berufliche Bildung und Fachkräfte der IHK. Ich bin Jan Hampe und das ist Ava Max. Schön, dass Sie dabei sind. Hallo.

0: Ihr Sonntag mit Roxette bei Radioaktiv um 20 Minuten vor 9, ja. Und diese großartige Band, die existiert ja so in der Form leider nicht mehr, weil Marie Frederiksen, die Sängerin, 2019 viel zu früh verstorben ist. Aber Roxettes Musik live erleben können Sie demnächst in Hameln mit einer Band, die sich Rox nennt. Rox, ja. Und das ist eine Coverband, die richtig gut ist. Und die wird auftreten auf dem Pflasterfest in Hameln. Da können Sie schon mal drauf freuen, am 29. August, gar nicht mehr so lange hin. Ja, und wann genau und wo genau und was dann noch so zu erleben ist, das hören Sie natürlich hier in Ihrem Radio aktiv. Anfang August beginnt ja jetzt für viele junge Menschen ein neuer Lebensabschnitt mit einer Ausbildung. Doch während die Auszubildenden in den Beruf starten, werben viele Unternehmen noch immer um Nachwuchs. Das läge an ganz unterschiedlichen Gründen, sagt Silke Richter, Abteilungsleiterin für berufliche Bildung und Fachkräfte der IHK Hannover.
1: Es gibt einen Trend zu höheren Schulabschlüssen, also mehr Abiturientinnen und Abiturienten. Auf der anderen Seite sind durch Globalisierung, KI und Digitalisierung heute teilweise ganz andere Kompetenzen gefragt. Die Ausbildung selbst, das Bild des Auszubildenden, hat sich ebenfalls stark gewandelt. Aber die Zahlen sind so hoch wie nie. 81% der Auszubildenden haben uns zurückgespiegelt, ja, wir würden uns wieder für unseren Beruf entscheiden.
0: Auch eine mangelnde Ausbildungsreife spiele eine Rolle.
1: Unternehmen spiegeln uns regelmäßig zurück, dass es bei nahezu allen Bewerberinnen und Bewerbern in einzelnen Bereichen noch Entwicklungsbedarf gibt. Sei es bei der Selbstorganisation, bei Basiskompetenzen oder bei der beruflichen Orientierung. Wichtig ist aber auch, die meisten Unternehmen reagieren darauf nicht mit Ablehnung, sondern mit Unterstützung. Mittlerweile sind es fast 40% der Betriebe, die Nachhilfeangebote machen, die eine individuelle Förderung vornehmen oder andere Begleitmaßnahmen, um ihren Auszubildenden dabei zu helfen, sich fachlich und persönlich weiterzuentwickeln.
0: Beim Bewerben wäre es wichtig, offen zu bleiben und eigene Chancen nicht zu unterschätzen.
1: Informieren Sie sich, probieren Sie Berufe durch Praktika aus, finden Sie Ihre Stärken und sehen Sie die Ausbildung als Einstieg ins Berufsleben. In der Ausbildung entwickelt man sich weiter, persönlich, sozial und fachlich. Und das ist erstmal eine tolle Basis. Natürlich ist es so, dass die Arbeitswelt in 10 Jahren vielleicht anders aussehen wird, aber es ist ja auch die Chance, Neues kennenzulernen und zu erlernen. Und dafür ist die Ausbildung einfach ein guter Start. Und da möchte ich wirklich viel Mut machen.
0: Sagt Silke Richter, Abteilungsleiterin für berufliche Bildung und Fachkräfte der IHK Hannover, zum Ausbildungsstart am 1. August und noch freien Plätzen, die vielleicht nur einen Klick entfernt sind. Und falls Sie sich bewerben, Radioaktiv wünscht viel Glück.

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3: Viel Lärm um nichts können Sie heute erleben. Und das ist natürlich eine ganze Menge Lärm um ganz viel. William Shakespeare. Die großartige Komödie von diesem Meister können Sie bei diesem tollen Wetter heute im Schlosshof Bad Pyrmont erleben. 18 Uhr geht's los. Damit feiert die Pyrmonter Theaterkompanie ihr 30-jähriges Bestehen. Und das mit stimmungsvoller Open-Air-Inszenierung und im Idealfall auch mit Ihnen. Und Sie können ein lebendiges Zusammenspiel aus Romantik, Intrigen, schlagfertigen Wortgefechten erleben. Und das Besondere ist, es war ja schon zu lesen, dass es im Hier und Jetzt spielt. Aber am Text ist nichts geändert worden. Es ist der großartige Originaltext von Shakespeare im Hier und Jetzt. Also das klingt ja richtig gut. Also wenn es noch Tickets gibt, bekommen Sie die vielleicht über die Touristinformationen in Bad Pyrmont oder über die Website der Pyrmonter Theaterkompanie heute Abend 18 Uhr im wunderschönen Schlosshof. William Shakespeare. Viel Lärm um nichts. Im Hamelner Museum können Sie heute die Kuratorenführung Feine Linien, feiner Humor mitmachen. Sie wissen, da gibt es derzeit die Ausstellung des Meisters Uli Stein, dieser großartige Cartoonist. Sein Leben und Werk wird durch seine Werke dort gezeigt und vor allem Einblicke in seine Arbeitsweise. Und da gibt es heute die kompetente Führung, die können Sie mitmachen. 15 Uhr beginnt sie. Der Galerist Bernd Schönebaum, der kennt sich sehr gut aus und der führt Sie da durch diese Ausstellung und wird Ihnen einige Einsichten vermitteln. Anmeldung ist empfohlen, sollten Sie mal anrufen im Museum Hameln unter 202 12 15, finden Sie natürlich online. Und das kostet 9 Euro inklusive Eintritt und weiteres natürlich online. Heute im Museum in Hameln die Kuratorenführung durch die Uli Stein Ausstellung. Herrliche Musik wird erklingen im Kurpark, nämlich Walzer und Polka. Eleganz, Schwung und Nostalgie stehen auf dem Programm ab 11 Uhr. Und ja, live können Sie die da erleben. Pyrmont Melange sind dort wieder dabei. Und naja, klar, Rattenfänger Freilichtspiel, das gibt's heute um 12 Uhr. Und wenn Sie selber vielleicht Winnerin oder Gewinner werden möchten beim Rattenrennen, dann können Sie da die Ratten bekommen, denn auch der Lions Club Hameln-Weser-Bergland ist wieder mit dabei und vielleicht haben Sie ja noch Ratten aus den Vorjahren. Die können Sie auch starten lassen, dafür brauchen Sie einfach eine neue Startnummer und auch die bekommen Sie direkt bei den Mitgliedern des Lions Club Hameln-Weser-Bergland, die auch dabei sind beim Rattenfänger-Freilichtspiel. Die sind schon ein bisschen früher da, wahrscheinlich so gegen 11, aber ab 12 Uhr startet dann wieder auf der Hochzeitshausterrasse in Hameln diese weltberühmte Geschichte.
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0: Der großartige John Cicada bei Radioaktiv und gleich. Der Mann. 40 Jahre vor das große Album von ihm mit 8 Hits, glaube ich, drauf. The Power of Love war einer. Hören Sie gleich bei uns. Und James Blunt. 1973. Sehr guter Jahrgang. Es ist 9.02 Uhr.
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2: Ich bin Dirk Zeitler. Unionsfraktionschef Frei rechnet nach dem islamistischen Terroranschlag am Rande des Christopher Street Days in Berlin mit zügigen Gesetzesverschärfungen. Er sei davon überzeugt, dass Innenminister Dobrindt und Justizministerin Hubig vermutlich noch im August entsprechende Vorschläge unterbreiten werden, sagte Frei der Bild am Sonntag. Die Bürger erwarteten jetzt Konsequenzen von der Politik. Dobrindt hatte sich für einen verstärkten Einsatz elektronischer Fußfesseln und eine bundesweit einheitliche Regelung zur Präventivhaft für Gefährder ausgesprochen. Der Ansturm von zehntausenden Migranten auf die spanische Exklave Ceuta hat eine politische Diskussion über die Grenzsicherung ausgelöst. So fordert CSU-Europapolitiker Weber bei RTL mehr Befugnisse für die europäische Grenzschutzagentur Frontex.
3: Ich will, dass wir Frontex, unsere europäische Außengrenzenagentur, also unseren Grenzschutz in Europa, auch wirklich Durchgriffsrechte geben, wenn eine linke Regierung in Spanien nicht willens ist, die Außengrenze zu sichern.
2: 50.000 bis 60.000 Menschen hatten es innerhalb kurzer Zeit von Marokko aus nach Ceuta geschafft. Mindestens 67 Menschen kamen bei dem Versuch ums Leben. Mehrere Waldbrände halten Griechenland in Atem. Immer wieder lodern neue Brände auf. Auch in Spanien kommen die Einsatzkräfte nicht zur Ruhe. Sie bekommen nun Unterstützung von Feuerwehrleuten aus Nordrhein-Westfalen.
4: 56 Einsatzkräfte sind mit 21 Fahrzeugen in den Süden gefahren. Die spanischen Behörden hatten das sogenannte Waldbrandmodul im Rahmen des EU-Katastrophenschutzverfahrens angefordert. Kaum angekommen, wollte das NRW-Team ausrücken, um erstmal den Boden und die Bäume auf Glutnester zu kontrollieren. Immer wieder fache der Wind die Flammen neu an, hieß es. Ursula Winkler, Nachrichtenredaktion.
2: Aufgrund angeblicher Fortschritte bei den Bemühungen um eine diplomatische Einigung mit dem Iran hat US-Präsident Trump eine neue Angriffswelle des Militärs nach eigenen Angaben vorerst abgesagt. Voraussetzung dafür sei, dass schnell eine Einigung erreicht werde, schrieb Trump auf seiner Plattform Truth Social. Das US-Militär stehe mit all seiner Macht zum Angriff bereit, aber der Iran und andere Länder in der Region hätten darum gebeten, davon abzusehen, da es nun Umrisse einer Einigung gebe.
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0: Heute eine freundliche Mischung aus ein bisschen Bewölkung, aber auch viel Sonnenschein. Es ist trocken und Temperaturen steigen bis auf 28, vielleicht sogar 29 Grad. Nach der kommenden Nacht mit Tiefstwerten um 13 Grad starten wir richtig heiß in die neue Woche. Vormittags noch ein bisschen bewölkt, die Sonne kommt aber insgesamt 14 Stunden durch. Temperaturen steigen bis auf 33 Grad. Da ist es gut, sieht gut aus auf den Straßen, sind uns keine Störungen gemeldet, dort ist alles frei. Ja, wenn Sie irgendwas Berichtenswertes sehen sollten, freuen wir uns über Ihre Hinweise per WhatsApp, Sprach- oder Textnachricht an die 05151 6x5. Gute Fahrt.
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0: An dem Sie jede Menge unternehmen können heute, zum Beispiel auch in Bad Münder. Da läuft ja seit Freitagabend das Stadtfest und noch heute können Sie auf der Festmeile mitten in der City einiges erleben. Innenstadt und Steinhof haben dort eine große Meile aufgebaut mit einem bunten Programm, mit Musik, Fahrgeschäften, kulinarischen Angeboten. Und was da los ist, hören Sie hier gleich bei uns. Ich bin Jan Hampe, Ihnen einen fröhlichen Sonntag.

Cut and Move, das Thema heute, ja, give it up am Sonntag nicht unbedingt, sondern es ist jede Menge unterwegs dort und jede Menge Angebote für Sie, was zu unternehmen. Radioaktiv gleich 19 Minuten nach 9. Zum Beispiel in Bad Münder können Sie heute noch einmal das Stadtfest feiern. Dort mitten in der Innenstadt und auf dem Steinhof gibt es eine Festmeile. Es gibt auch heute am Sonntag den verkaufsoffenen Sonntag von 13 bis 18 Uhr. Jede Menge Kinderattraktionen, Aktionsflächen von Feuerwehr und Verkehrswach, die Händlermeile dort und dann auch wieder Live-Musik. Das war ja schon das große Thema in den vergangenen Tagen. Crossfader haben gestern Abend die Bühne gerockt und heute können Sie Bonn erleben. Das ist die Rock-Coverband aus Bad Münder. Sie eröffnet den musikalischen Sonntag nachher um 13 Uhr mit bekannten Rock-Klassikern, sorgt für beste Stimmung auf der Steinhof-Bühne und dann wird es spannend. Sie können nämlich gewinnen, können auch noch die Tickets dort bekommen, noch Lose erwerben. Dann ab 15 Uhr gibt es nämlich die Auslosung der Stadtfest-Tombola. Da gibt es auf der Bühne das musikalische Finale, 15 Uhr mit Lars and Friends und eben die Auslosung. Und das können Sie heute dort unter anderem neben viel Action dort erleben. Stadtbeach auf dem Steinhof auch. Es gibt natürlich jede Menge Leckereien zu essen, zu trinken, Fischbrötchen, Spezialitäten für jeden Geschmack. Und wie gesagt, dann die große Rockmusik dort ab 13 Uhr. Bonn Rock Cover beginnt 13 Uhr auf der Bühne dort des Steinhofes. In Bad Münder heute noch die Möglichkeit, das Stadtfest zu besuchen. Und vor allem auch die vielen Vereine, die sich dort präsentieren, persönlich mal treffen und erleben. Gehört haben Sie es hier bei Radioaktiv.

Liebe Hörerinnen und Hörer von Radioaktiv, wenn ich mich kurz vorstellen darf, mein Name ist Wunder, Dietmar Wunder. Eine meiner Traumrollen ist natürlich James Bond, weil ich wollte als Kind Schauspieler werden, weil ich Connery als Bond gesehen habe. Ich durfte dann 2006 seine Stimme werden oder die Stimme von Daniel Craig alias James Bond. Und der Satz natürlich auf die Frage, wie wollen Sie einen Martini geschüttelt oder gerührt, sehe ich so aus, als ob mich das interessiert, ist natürlich einer, der ist großartig. Hier ist eins meiner Lieblingslieder bzw. meistbedeutenden Lieder, die mein Leben sehr geprägt haben und mich immer wieder zum Nachdenken, allerdings auch sehr zum Glücklichsein stimmen. Ich bin ein großer Bewunderer, Gott hab ihn selig, von George Michael, und A Different Corner ist einer meiner Lieblingsstücke und ist ein wunderschönes Lied. Und das Schöne ist, es ist eine Ballade, die allerdings, wenn man dahinter schaut, genau das aussagt. Wären wir uns damals, wärst du anders abgebogen, was wäre dann passiert? Aber die Person ist nicht abgebogen und deswegen ist es für mich ein eher positives Liebeslied.

0: das Allzeithoch hier mit Radioaktiv. Und schauen wir mal, wie das Wetter wird gleich. Ja, auch ganz oben sind die Jungs natürlich von den Imagine Dragons an der Spitze der Welt. Und danach, ja, das kennen wir doch alle, das Gefühl, als wären wir gestrandet. Latricia McNeil macht das Beste draus und singt darüber.
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0: Ja, hoch geht's daher heute, was den Sonnenschein angeht, aber es ist noch nicht das Allzeithoch, das kommt wahrscheinlich in den nächsten Tagen, aber immerhin bis 29 Grad warm soll's da heute werden mit reichlich Sonne, ein bisschen Bewölkung, es bleibt trocken und das bei ermäßigem Wind. Nach der Nacht mit Tiefstwerten um 14 Grad gibt's morgen 14 Sonnenstunden am Montag. Es bleibt voraussichtlich trocken und wird heiß. Vormittagstemperaturen noch um angenehme 26 Grad, steigen dann am Nachmittag bis auf 33 Grad.
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0: Wie schön, dass Sie diesen Morgen mit uns verbringen. Ich bin Jan Hampe, freue mich, dass Sie dabei sind und wünsche Ihnen einen entspannten Sonntag.

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0: in Japan. Alpha Wilber, radioaktiv um 13 Minuten vor 10. Ja, und heute wieder so ab etwa 11 Uhr können Sie sie treffen. Die Menschen vom Lions Club Hameln-Weser-Bergland, die Mitglieder, die freuen sich schon richtig und sind schon schwer in Vorbereitung, denn sie organisieren das große Familienevent in Hameln, das Hamelner Rattenrennen. Das startet genau in 2 Wochen. Und Sie können mit dabei sein mit den Schwimmratten dort um die Wette. Also die können Sie um die Wette schwimmen lassen und Sie können was Schönes damit gewinnen. Auf jeden Fall einen tollen Tag direkt auf dem Werder oder da an der Weser. Oder Sie schauen zu. Auf jeden Fall lohnt es sich, da mitzumachen. Wir informieren Sie darüber und heute kann man die Menschen auch, wie gesagt, treffen, denn heute ist ja wieder das Rattenfänger-Freilichtspiel auf der Hochzeitshausterrasse in Hameln und vorher und nachher und auch zwischendrin stehen die dort und verkaufen die Hamelner Rennratten. Oder wenn Sie noch welche aus den Vorjahren haben, dann können Sie auch die neuen Startnummern da bekommen. Und das Ganze für den guten Zweck. Bei uns war in der vergangenen Woche aus dem Orga-Team des Lions Club Hameln-Weser-Bergland Barbara Michelmann und hat uns einiges dazu berichtet. Das Rattenrennen. Das ist eine Benefizveranstaltung, eine Win-Win-Situation, denn davon haben alle was. Die da starten, haben großen Spaß und können was gewinnen. Die Erlöse gehen an den guten Zweck. Und an wen genau?
1: Also wie in den letzten Jahren auch, sind ja auf dem Werder verschiedene Jugendgruppen, die sich auch präsentieren und auch Spiele machen mit den Kindern, die als Gäste da sind. Ich nenne jetzt ein paar, das ist sicherlich nicht ausschließlich. Wir haben auch ein paar neue Informations- und Spielegeschichten mit dabei. Aber wie in allen Jahren, evangelische und katholische Pfadfinder, die evangelische Jugend, die AOK ist wieder dabei mit irgendeinem Rätselspaß. Das ist ja jedes Jahr neu. Ich glaube, im letzten Jahr musste man raten, wie viel Frösche in so einem Brunnen sitzen. Neu dabei dieses Jahr ist die Jugendsparte vom THW, die sich mit ihrer Arbeit vorstellen. Wir haben ein bisschen mehr Essen und Trinken auf dem Werder dieses Jahr. Das ist auch ein bisschen eine Überraschung. Das wird sicherlich sehr gut sein. Die Sumpfe ist dabei und bietet für Kinder was an. Und all die, die dabei sind, werden hinterher, das wird dann gerecht aufgeteilt und das ist der Erlös des Rattenrennens. Also wir unterstützen die Jugendorganisationen im Landkreis und nehmen einen ganz kleinen Teil und gucken dann, wo noch Not ist. Ne? Denn wo es Not gibt, gibt es auch einen Löwen, der sie lindern kann. Und das ist unser Anspruch. Und ich glaube, die Jugend in diesen Organisationen zu konzentrieren und denen so ein bisschen auch zu zeigen, dass es noch was anderes gibt, außer Schule und Daddeln, das ist extrem wichtig. Dass sie nicht einen Kurs machen müssen, dass sie lernen, wie man einen Baum klettert oder von einem Baumstamm springt. Ne? Denn das ist schon schade, wenn Kinder diese ganze Gemeinschaftsgeschichte und Naturgeschichte, wenn das an denen vorbeigeht. Ne? Und Gemeinschaft findet halt nicht online statt, ist es so.
0: Ja, und ganz analog ist dieser große Spaß zu haben, das Hamelner Rattenrennen am 16. August. Das 8. ist es inzwischen, eine echte Tradition, ist dort geschaffen worden und Sie können mit dabei sein. Es gibt ja die 5 Vorverkaufsstellen in Hameln, da bekommen Sie die Schwimmratten, mit denen Sie dann starten können. Die gibt es in verschiedenen Ausführungen. Und das zum Beispiel in der Weinstrecke am Hefehof, dann in der Touristeninformation HMT, Buchhandlungen Seifert und Thalia Matthias sind auch dabei und der Ticketshop der DWZ. Oder wenn Sie noch vielleicht aus den letzten Jahren Ratten haben, können Sie da eine neue Startnummer bekommen. Und beides bekommen Sie heute auch direkt von den Mitgliedern des Lions Club Hameln-Weser-Bergland. Die stehen wieder an der Hochzeitshausterrasse in Hameln, dort auf dem Pferdemarkt rund ums Rattenfängerlicht, Rattenfänger-Freilichtspiel. Das startet ja um 12, aber vorher, so ab 11 Uhr etwa und bis 13 Uhr, stehen auch noch die Mitglieder da. Und Sie können Ihre Schwimmratte dort bekommen. Und mit ein bisschen Glück nächste Woche wieder hier bei Radioaktiv, denn wir verlosen Ratten.

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1: An die Weserpromenade ein bisschen schlendern und vielleicht auf Schatzsuche gehen, denn da können Sie wieder den Flohmarkt der Sumpfblume besuchen. Heute ab 11.30 Uhr geht es da los und da verwandelt sich die Gegend dort in ein Paradies für Stöberer, Sammler und Schnäppchenjäger. Der Flohmarkt an der Weserpromenade da von der Sumpfe aus. 11.30 Uhr geht's heute los. Ja, Kirche Hastenbeck lädt ein zur offenen Kirchentür. Sie öffnet ihre Türen von 14 bis 16 Uhr und lädt alle Interessierte dort ein, diesen Renaissancebau etwas näher kennenzulernen. 1619, 1620 errichtet. Und Sie können ein echtes historisches Relikt dort entdecken aus dem Jahr 1757 und den Tod von Hastenbeck. Eine ganz besondere lokale Berühmtheit. Den aktuellen Wegweiser und Kurzführer für Ihren Rundgang erhalten Sie direkt vor Ort heute bei dieser Führung an der Kirche Hastenbeck. Offene Kirchentür im Hamelner Ortsteil Hastenbeck, Kirchwinkel 2, heute von 14 bis 16 Uhr. Michael Jackson. Persönlich haben Sie ihn vielleicht gesehen, wenn Sie 1992 in Hameln waren, im Weserberglandstadion ist er tatsächlich aufgetreten und er war es wirklich. Das beleuchtet näher der tolle Podcast der DWZ. Da hören Sie am besten mal rein, das ist wirklich eine wunderschöne Geschichte. Toll erzählt dort von den Kollegen der DWZ und des Museums Hameln. Ja, aber den Film, der ja Furore gemacht hat, den können Sie heute in den Kronenlichtspielen in Bad Pyrmont sehen. 15 Uhr, da beleuchtet dieser Film vor allem die Zeit als Kinderstar und bei den Jackson 5 bis zu seinem Status als weltweiter Megastar, als das so losging. Also was war, bevor er denn der Solokünstler wurde? Michael Jackson, Michael der Film, heute in den Kronenlichtspielen Bad Pyrmont um 15 Uhr.
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0: Gleich bringen wir Sie auf den neuesten Stand in den Nachrichten und danach hören Sie bei uns die Rainbirds. Und Ed, der möchte uns noch ein bisschen glücklicher machen. Mal hören. Es ist 10.01 Uhr.
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2: Ich bin Doc Zeitler. US-Präsident Trump hat nach eigenen Angaben eine neue Angriffswelle gegen den Iran vorerst abgesagt. Grund seien angebliche Fortschritte bei den Bemühungen um eine diplomatische Einigung. Voraussetzung sei allerdings, dass schnell ein Ergebnis erreicht werde.
3: Das US-Militär stand laut Berichten kurz vor einer massiven Angriffswelle auf Ziele im Iran. Trump will darauf nun anscheinend verzichten. Der US-Präsident spricht von Umrissen einer Einigung, darunter die komplette Öffnung der Straße von Hormuz und ein Ende der vom Iran ausgehenden atomaren Bedrohung. Weitere Einzelheiten nannte Trump dazu nicht. Der Iran und andere an den Gesprächen beteiligte Staaten haben sich bislang nicht dazu geäußert. Experten gehen allerdings nicht davon aus, dass beim Streit über Irans Atomprogramm eine schnelle Einigung möglich ist. David Riemer, Nachrichtenredaktion.
2: Unionsfraktionschef Frey rechnet nach dem islamistischen Terroranschlag am Rande des Christopher Street Days in Berlin mit zügigen Gesetzesverschärfungen. Er sei davon überzeugt, dass Innenminister Dobrindt und Justizministerin Hubig vermutlich noch im August entsprechende Vorschläge unterbreiten werden, sagte Frey der Bild am Sonntag. Dobrindt hatte sich unter anderem für einen verstärkten Einsatz elektronischer Fußfesseln ausgesprochen. Der Ansturm von Zehntausenden Migranten auf die spanische Exklave Ceuta hat eine politische Diskussion über die Grenzsicherung ausgelöst. So forderte CSU-Europapolitiker Manfred Weber bei RTL mehr Befugnisse für die europäische Grenzschutzagentur Frontex.
4: Der konservative Weber unterstellt der linken spanischen Regierung, die EU-Außengrenzen nicht sichern zu wollen. Dann müsse Frontex eben auch Kommandogewalt bekommen, sagte Weber bei RTL. Außenminister Wadefuhl hat die EU-Kommission in der Bild am Sonntag dazu aufgerufen, dem Schutz der Außengrenzen absolute Priorität einzuräumen. Die Lage in Ceuta habe die Anfälligkeit Europas gezeigt. Rückendeckung bekommt die spanische Regierung von SPD-Chef Klingbeil. Er fordert Respekt und Solidarität für Spanien. Uli Reitinger, Nachrichtenredaktion.
2: Die griechische Feuerwehr kämpft weiter gegen einen großflächigen Waldbrand westlich von Athen. Hunderte Einsatzkräfte waren die ganze Nacht vor Ort, unterstützt von Militärfahrzeugen, Freiwilligen und schwerem Gerät. Mit Tagesanbruch nahmen Löschflugzeuge und Hubschrauber ihre Einsätze wieder auf.
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5: Ja, da wird es derzeit ein bisschen bewölkter, aber es bleibt eben bei diesem Mix aus Wolken, Sonne. Temperaturen liegen ja derzeit schon ziemlich hoch und steigen noch ein bisschen weiter bis auf 29 Grad. Es soll trocken bleiben und nach der Nacht mit Tiefstwerten um 14 Grad noch wärmer werden zum Wochenstart. Montag, Dienstag jeweils die Werte deutlich über 30 Grad. Die Sonne scheint 14, 15 Stunden morgen am Montag und auch da ist erstmal kein Regen angekündigt. Das kann dann erst in der Nacht zum Dienstag kommen. Da kann es Dienstag früh auch etwas Regen geben. Wie gesagt, morgen die Werte bis auf 33 Grad. Am Dienstag auch nochmal bis 33, vielleicht sogar 34 Grad. Das alles frei auf den Straßen, sind uns keine Störungen hier in der Region gemeldet. Aber wenn Sie was sehen sollten, was anderen weiterhilft, dann können Sie uns das sagen oder schreiben per WhatsApp, Sprache oder Textnachricht an die 05151 6x die 5. Gute Fahrt.
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5: Ja, nicht nur eine gute Fahrt, eine ganz entspannte, herrliche Fahrt können Sie gleich mit uns machen. Sie kommen dann nämlich auf die Solarfähre in Grave. Kennen Sie die? Die Gravena genannt wird und besonders umweltfreundlich, geräuschlos ist. Ja, denn, ja klar, Solarfähre, da haben wir uns mit dem Fährmann Günther Wormsteil getroffen und der hat einiges zu erzählen. Und wir nehmen Sie einfach mal mit rüber auf die andere Seite von Grave nach Rheinleif-Zündölme. Ich bin Jan Hampe, schön, dass Sie mitkommen. Hallo.

0: ja immer wieder schön, diese Stars aus den 80ern, auch in den 90ern, 2000ern und heute zu hören, denn sie touren nach wie vor The Human League bei Radioaktiv um 16 Minuten nach 10. Ja, die Menschen kümmern sich glücklicherweise auch um die Tiere, denn kranken Tieren ein Zuhause geben und sich liebevoll um sie kümmern, das ist das Thema dieses Vereins, der sich in Lauenstein Anfang 2026 gegründet hat. Tiere im Glück. Jasmina Dembeck und Aida Franzek kümmern sich um Hunde, Gänse, Pferde, Enten, Tauben und Hühner schon seit 2019. Radioaktivredakteurin Karin Seifert hat sie in Lauenstein besucht.
1: So würde ich jetzt erstmal begrüßt. Hier bei den Tieren im Glück, bei dem Verein. Die Hunde haben sich erstmal ein bisschen aufgeregt. Aber die waren sonst irgendwie ganz lieb. So ein bisschen Respekt habe ich ja. Jasmina Dembeck, genau. Und Aida Franzek. Sie haben einen Verein gegründet, Tiere im Glück. Ich gehe davon aus, dass Sie sehr, sehr tierlieb sind.
2: Doch, und wie? Schon seit, ja, also ich seit Geburt.
1: Wie ist die Idee entstanden mit dem Verein Tiere im Glück?
3: Wir sind hier 2019 hergezogen, hatten damals schon 5 Katzen und 4 Hunde mitgenommen, 3 Rollstuhlhunde. Und 2 ohne Rollstuhl, ja, genau. Ja. Und dann haben wir im darauffolgenden Jahr 2020 Hühner aufgenommen vom Verein Rettet das Huhn. Die haben uns angefangen aufzuklären und da ging das Ganze eigentlich so richtig los. Da ging der Stein ins Rollen, weil da hat man sich wirklich mal auch die Frage gestellt, was das so mit der Eierindustrie auf sich hat, Milchindustrie. Dann aber auch einfach kamen auch Leute auf uns zu, die gefragt haben, ob wir irgendwie ja eine Stelle frei haben für ein krankes Huhn. Dann haben wir die ersten kranken Hühner aufgenommen von irgendwelchen Fremden, die hier quasi geklingelt haben. Und so über die Jahre hier am Ende Tauben, Gänse, Enten, Hühner, Pferde, Hunde und Katzen hatten. Und da alle irgendwie eine Geschichte mit sich gebracht haben, dachten wir uns, okay, das geht weit über die Hobbyhaltung hinaus, was ja letzten Endes auch die Gemeinnützigkeit mit sich bringt, weil wir ja nicht aus Spaß die Tiere halten, sondern um einen Zweck zu erfüllen, nämlich den Tieren noch ein schönes Leben zu geben, obwohl sie krank sind.
1: Mal zum Huhn gehen?
2: Ja, können wir.
1: Hat das Huhn einen Namen?
2: Jedes Huhn hat einen Namen. Die Kleine da ist die Else, die haben wir vor circa 2 Wochen bekommen. Und zwar unsere Tierärztin hat uns angerufen, also vogelkundige Tierärztin hat sie uns angerufen und gefragt, ob wir ein Hühnchen aufnehmen können, die nicht laufen kann und der Besitzer war überfordert. Dann haben wir gesagt, ja, Hühnchen kann zu uns und dann Besitzer hat ihn hier gebracht und hat er gesehen, wo der Hühnchen gelandet ist.
1: Else ist hier gelandet.
2: Das ist jetzt die Hühner von Rette das Huhn. Also die waren ja, sie waren also sehr lange im Rollstuhl. Nun jetzt können die langsam laufen. Und dann, wenn die gut laufen können, aber bei denen ist es jetzt so, wissen wir jetzt nicht, ob wir die andere große Gehege packen können. Das wissen wir nicht. Das sind jetzt zurzeit Haushühner. Und wir haben aber auch feste Rollstuhlhühner, die da, die nicht laufen kann, sie kommt in Rolli, aber das nur stundenweise.
1: Jasmina, gibt es immer mal wieder den Tierarzt, der vorbeischaut?
3: Also Tierarzt hierher, nein. Wir fahren, wenn, dann mit den Tieren selber zum Tierarzt. Wir sind jetzt aber auch schon mittlerweile so gut erprobt, dass wir viele Dinge auch selber hier zu Hause machen können, wie kleine Verletzungen behandeln. Alles, was nicht genäht werden muss, können wir selber machen. Medikamentengabe, Schmerzmittelgabe. Wir haben hier ein ganzes Medikamentenfach, weil wir sonst das gar nicht finanziell bewältigen können, wenn wir für jeden Kleinkram, der hier anfällt, zum Tierarzt laufen würden.
0: Jasmina Dembeck und Aida Franzek haben den Verein Tiere im Glück in Lauenstein gegründet und wir nehmen sie heute mal mit dort. Dort ist Karin Seifert und gleich geht's weiter.

0: ja der Boss mal in Sommerstimmung hier bei Radioaktiv um 6 Minuten vor 11:30. Tiere im Glück e.V., so heißt der gemeinnützige Verein in Lauenstein. Und da leben 81 Tiere auf dem Grundstück von Jasmina Dembeck und Aida Franzek. Besucht hat sie Karin Seifert von Radioaktiv.
1: 81 Tiere habt ihr hier, ne?
2: Ja, genau, 81.
1: Wie groß ist denn die Fläche hier in Lauenstein? Also wenn ich mich hier mal umschaue, wunderschöner Garten mit altem Baumbestand. Oh, jetzt schnattert es schon. Vielleicht können die mal ein bisschen ins Mikrofon schnattern. Er meldet sich auf jeden Fall jetzt schon mal. Also Hühner, Enten, da hinten schnattert es und kreuz und fleuz, ne?
2: Genau, also hier auf einem Hektar haben wir roundabout 26 Tauben, 4 Hunde, 3 Katzen, 2 Pferde, 35 Hühner, 10 Enten und 3 Gänse.
1: Das heißt, man muss sich 80 oder 81 Namen merken, richtig?
3: Ja, dann haben wir merken uns auch natürlich.
1: Was macht euch denn so am meisten Spaß bei der Sache?
3: Wenn die Tiere aufwachen, morgens rauskommen, alle gesund sind. Tag ist ja gerettet, wenn wir sehen, dass es allen Tieren gut geht.
1: Schon mal welche verloren?
2: Oh ja, viele Hühner verloren, auch schon Hunde, Katzen, Tauben. Also natürlich, irgendwann sterben die, weil die alt werden, ne? Oder krank sind. Da kann man selbst mit dem Tierarzt nicht hinterherkommen manchmal.
1: Das heißt aber auch, nie in Urlaub fahren, es sei denn, man hat gute Freunde oder Bekannte, die einen da unterstützen in dem Verein.
3: Also nein, in Urlaub waren wir seit zig Jahren nicht.
1: Sie haben einen Verein gegründet, das heißt, es gibt auch Vereinsmitglieder.
2: Ja, genau. Also hauptsächlich Familie und noch 3 Freunde. So konnten wir das gründen und jetzt mittlerweile haben wir noch 2 weitere dazu bekommen. So, unser Verein wächst so ganz langsam an Mitgliedern, würde ich sagen.
1: Wann würden Sie denn sagen, stopp, mehr Tiere können wir nicht aufnehmen?
2: Also ich würde schon fast sagen, dass wir jetzt schon relativ an unserer Kapazitätsgrenze sind, mit vor allem jetzt noch mit dem 4. Hund, der erst vor kurzem dazu kam aus der Tötungsstation. Ich glaube, für Hühner hätten wir vielleicht noch ein bisschen Kapazität. Enten sind komplett voll, Gänse auch, ja, Tauben auch, weil die Voliere so klein ist. Wir hätten ja auch gerne größere Voliere, da haben wir auch schon bei Instagram einen großen Aufruf gemacht für eine größere Taubenvoliere, Spenden sammeln. Also ich würde sagen, unsere Kapazitätsgrenze ist schon fast erreicht.
1: Okay. Wo kommen denn die überall her?
2: Aus anderen Taubeninitiativen, Hameln, Hildesheim, Hannover zum Beispiel. Hühner, Privatabgaben, Fundtiere oder halt auch Abgaben, Beschlagnahmungen vom Veterinäramt, auch welche dabei oder halt auch einfach von privaten Leuten, die aufgrund von Erkrankungen mit den Tieren überfordert sind. Adoption aus dem Ausland, ne, die Hunde, 2 Stück.
1: Pferde habt ihr auch?
2: Ja, genau. Die habe ich, eine vom Schlachter und die andere eine Privatabgabe aufgrund von Erkrankungen.
1: Es ist ja wirklich in Lauenstein hier ein sehr schönes, großes Gelände. 10.000 Quadratmeter. Haben Sie irgendeine Vorerfahrung mit Tieren?
3: Ich komme von Lande. Ich bin mit Tieren groß geworden und seit Kindheit habe ich mich immer mit den Tieren beschäftigt. Also ein Tier zu halten, zu haben, in Hand zu halten, es war für mich nie fremd. Es hat sich nie fremd gefühlt. Dann irgendwann, es war tatsächlich über Jahre mein Traum, irgend so eigenes Grundstück haben, wo man die Tiere aufnehmen kann. Und den konnten wir uns 2019 dann erfüllen, diesen Traum.
0: Ja, was für ein schöner Traum und wie toll, dass der in Erfüllung geht, auch für die Tiere, die dort offensichtlich im Glück sind, im Verein in Lauenstein auf dem Gelände. Der Verein kümmert sich um kranke Tiere und wenn Sie Kontakt aufnehmen wollen, es gibt eine Homepage Tiere im Glück e.V. und auch eine Instagram-Seite, ein Instagram-Account. Schauen Sie da mal drauf, ansonsten können Sie das auch nochmal finden und nochmal nachhören bei uns in der Mediathek radio-aktiv.de.

0: Der tolle junge Sängerin Holly Humberstone to Love Somebody bei Radio Aktiv. Das ist das DJ-Kollektiv Alle Farben aus Deutschland gleich mit Bad Ideas und danach ja den Klassiker. Ja, wir nehmen sie gleich mit. Es fühlt sich an, als wäre man auf einer Hochzeit gelandet, wenn man diesen Song wieder hört. Ich glaube, das ist einer der meistgewünschten Songs auf Hochzeiten, aber kann man auch abseits davon hören. Einfach ein Traumlied. Ten Sharp.
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0: Traumwetter. Heute mit reichlich Sonnenschein, aber zwischendurch ziehen auch immer wieder ein paar Wölkchen auf. Es ist auch noch nicht zu heiß, aber es wird ziemlich warm heute. Die Temperaturen steigen bis auf 28. Vielleicht sogar 29 Grad, aber da geht deutlich mehr. Das zeigt das Wetter vor allem in den nächsten zwei Tagen. Nach der Nacht mit Tiefstwerten um 14 Grad sieht es morgen überwiegend sonnig aus. Frühmorgens vielleicht noch ein bisschen bewölkt, dann aber kommt die Sonne prall raus. Scheint 14 Stunden insgesamt, es wird richtig warm. Temperaturen schon am Vormittag 26, am Nachmittag steigen sie bis auf 33 und genauso soll es dann auch am Dienstag werden. In der Nacht zum Dienstag kann es dann auch ein bisschen Regen geben. Wir hoffen da einfach mal drauf.
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0: Mit Jan Hampe, schön, dass Sie uns hören. Ihnen einen entspannten Sonntag.

0: Ihr romantischer Sonntag wird radioaktiv und tenscharp um 20 Minuten vor 11. Ja, und es kann ein wunderschöner Montagabend werden. Ein sommerlicher Montagabend wird es auf jeden Fall, was das Wetter angeht. Aber wir haben die perfekte Musik dazu. Denn es gibt morgen wieder eine weitere Ausgabe unserer Sendung All That Jazz Special. Die gibt es immer zu besonderen Anlässen. Und welchen Anlass es dann morgen Abend gibt ab 20 Uhr für die Sendung, sagt uns der Moderator Jürgen Schormann.
1: Ja, der Anlass ist ein Musiker, der nicht so ganz bekannt ist, den ich also nochmal wieder entdeckt habe jetzt, weil vor 100 Jahren geboren. Also es wird Zeit, ihn ein bisschen aus der Vergessenheit herauszuholen. Sue Timms, ein wunderbarer Tenorsaxophonist, den ich noch einmal wieder in Erinnerung rufe.
0: Tja, wie würdest du Sue Timms beschreiben? Was zeichnet ihn aus?
1: Es zeichnet ihn aus, ein wunderbar emotionaler, weicher Ton, da, wo es die Stimmung des Stückes verlangt. Er kann aber auch zupackend. Und er ist ein sehr vielseitiger. Er war in Big Bands, er war bei Stan Kenton, er war bei Goodman und so. Aber er hat sich dann nach einiger Zeit dazu entschieden, doch in kleineren Formationen zu spielen. Und es werden also kleinere Formationen sein, die ich hier vorstelle. Quintett, Quartett und nachher sogar noch ein Sahnehäubchen drauf am Ende, wo er nur von einer wunderbaren Gitarre begleitet wird. Also ich habe mich sehr gerne mit ihm beschäftigt und ihn auch für mich auch aus der Vergessenheit geholt. Und ich hoffe, die Sendung kommt gut bei Ihnen an.
0: Ja, das kann man morgen Abend hören. Aber welches Stück empfiehlst du, um jetzt schon mal einen Eindruck von Sue Timms zu bekommen?
1: Da würde ich also seinen eigenen Titel Just Blues empfehlen. Dann kriegt man schon einen Eindruck von der Art und Weise, wie er mit seinem Ensemble zusammen zu hören sein wird.

herrliche Musik und die perfekte Musik für einen ganzen Sommerabend. Der Jazz-Saxophonist Sue Sims steht morgen Abend im Mittelpunkt der Sendung All That Jazz Special mit Jürgen Schormann. Hören Sie dann ab 20 Uhr nur hier auf Radio Aktiv. Und jetzt Michael. 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
1: Ja, auf den Mondenschein einstimmen können Sie sich heute mit einer der schönsten Komödien der Literaturgeschichte, und zwar mit Shakespeares Viel Lärm um nichts. Wird gezeigt heute live von der Pyrmonter Theaterkompanie im Schlosshof in Bad Pyrmont. Damit feiert sie ihr 30-jähriges Bestehen und das mit einer stimmungsvollen Open-Air-Inszenierung im historischen Schlosshof. Und sie erwartet da ein lebendiges Zusammenspiel aus Romantik, Intrigen, schlagfertigen Wortgefechten. Eine herrliche Geschichte, und die wurde ins Heute, also zumindest von den Kulissen und so, ins Heute versetzt. Aber dieser einzigartige Text, der bleibt natürlich Shakespeare 100%, und das mit dieser spiellustigen Truppe, also das wird ein toller Abend da. Wenn Sie noch Tickets bekommen, bekommen Sie die an der Touristinformation in Bad Pyrmont oder über die Website der Theaterkompanie, Pyrmonter Theaterkompanie. Heute Abend im Schlosshof um 18 Uhr gibt es viel Lärm um nichts. Heute ist die Kirchentür ganz weit geöffnet, ist ja meistens, aber da gibt es eine außergewöhnliche Führung rund um die Kirche Hastenbeck. Da von 14 bis 16 Uhr diese besondere Führung, in der Sie nicht nur diesen außergewöhnlichen Renaissancebau näher kennenlernen, Sie werden auch erfahren, was es mit dem Tod von Hastenbeck auf sich hat und einiges mehr. Heute von 14 bis 16 Uhr diese Führung dort ab der Kirche Hastenbeck, die finden Sie im Kirchwinkel.

0: 2 offene Kirchentür. Ja, und Bad Münder ist ja sowieso geöffnet, aber heute wird nochmal richtig gefeiert. Der 3. Tag des Stadtfestes, und da bedeutet es, ab 13 Uhr steht die Stadt wieder Kopf, und Sie sind herzlich eingeladen, dabei zu sein. Die Vereine präsentieren sich da auf das Schönste wieder einmal. Es gibt eine große Festmeile, es gibt Live-Musik, zum Beispiel ab 13 Uhr startet da Bonn, diese astreine Rockband aus Bad Münder, und bringt die Bühne zum Beben da am Steinhof. Und ab 15 Uhr gibt es dann die große Auslosung der Stadtfest-Tombola. Also da können Sie noch teilnehmen, wenn Sie bis dahin die Tickets sich organisieren. Es gibt tolle Preise dort, aber natürlich auch viel Mitmachaktionen rund um die Innenstadt, um den Steinhof, bunte Händlerstände, verkaufsoffener Sonntag in Bad Münder. Jede Menge gute Gründe, dort hinzufahren. Und das sich auch schmecken zu lassen. Es gibt natürlich jede Menge Spezialitäten dort. Also heute bleibt die Küche kalt. Ab nach Bad Münder, rund um die Innenstadt, in der Innenstadt und um den Steinhof. Heute von 13 bis 18 Uhr noch einmal das große Stadtfest. Und dann gibt's das musikalische Finale des Stadtfestes mit Lars and Friends. Derzeit können Sie stöbern und schauen. Gleich geht's los, zumindest an der Weserpromenade. Der Flohmarkt wieder, der Sumpflume, lädt Sie ein, mal zu schauen, ob Sie da vielleicht was finden. Stöberer, Sammler und Schnäppchenjäger sind dort, kommen dort auf ihre Kosten, das Paradies. Aber auch für alle, die einfach mal spazieren gehen wollen und nebenbei mal ein bisschen was schauen wollen. Weserpromenade heute wieder. Der Flohmarkt beginnt gleich um 11.30 Uhr.
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0: Crowded House, ja, den Sonnenschein, den haben sie heute nicht nur im Herzen. Der ist auch wirklich da hier im Weserbergland. Und dazu haben wir die perfekte Musik. Da können sie wahrscheinlich mitsingen gleich. Aha, und ihr erster Nummer-1-Hit. Und dann One Republic, Secret. Und Olivia Dean haben wir in der nächsten halben Stunde auch für sie. Traumhafte Soul-Music. Es ist 11 Uhr.
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2: Ich bin Dirk Zeitler. Unionsfraktionschef Frei rechnet nach dem islamistischen Terroranschlag am Rande des Christopher Street Days in Berlin mit zügigen Gesetzesverschärfungen. Er sei davon überzeugt, dass Innenminister Dobrindt und Justizministerin Hubig vermutlich noch im August entsprechende Vorschläge unterbreiten werden, sagte Frei der Bild am Sonntag. Dobrindt hatte sich unter anderem für einen verstärkten Einsatz elektronischer Fußfesseln ausgesprochen. US-Präsident Trump hat nach eigenen Angaben eine neue Angriffswelle gegen den Iran vorerst abgesagt. Grund seien angebliche Fortschritte bei den Bemühungen um eine diplomatische Einigung. Voraussetzung sei allerdings, dass schnell eine Einigung erreicht werde.
3: Das US-Militär stand laut Berichten kurz vor einer massiven Angriffswelle auf Ziele im Iran. Trump will darauf nun anscheinend verzichten. Der US-Präsident spricht von Umrissen einer Einigung, darunter die komplette Öffnung der Straße von Hormuz und ein Ende der vom Iran ausgehenden atomaren Bedrohung. Weitere Einzelheiten nannte Trump dazu nicht. Der Iran und andere an den Gesprächen beteiligte Staaten haben sich bislang nicht dazu geäußert. Experten gehen allerdings nicht davon aus, dass beim Streit über Irans Atomprogramm eine schnelle Einigung möglich ist. David Riemer, Nachrichtenredaktion.
2: In der Europäischen Union treten heute strengere Regeln für bestimmte KI-Systeme in Kraft. Modelle, die ab jetzt auf den EU-Markt kommen, müssen von künstlicher Intelligenz generierte Inhalte kennzeichnen.
4: ChatGPT, Grok, Claude und andere Anbieter von künstlicher Intelligenz sollen künftig Fotos und Videos, die mit KI hergestellt wurden, kennzeichnen. Eine Art Wasserzeichen schlägt ein Praxisleitfaden der EU-Kommission vor. Oder auch eine Einblendung, wenn man mit dem Mauszeiger über ein von KI verfälschtes Gesicht fährt. Aber man wolle beispielsweise bei Satire oder anderer Kunst den Genuss des Kunstwerkes auch nicht zu sehr stören, heißt es. Wie das dann genau aussieht, werden wir ja noch sehen. Aus Brüssel, Dieter Ebeling.
2: Die griechische Feuerwehr kämpft weiter gegen einen großflächigen Waldbrand westlich von Athen. Hunderte Einsatzkräfte waren die ganze Nacht vor Ort, unterstützt von Freiwilligen. Mit Tagesanbruch nahmen Löschflugzeuge und Hubschrauber ihre Einsätze wieder auf. Die Flammen breiteten sich wegen starker Winde zeitweilig mit hoher Geschwindigkeit aus.
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0: Ja, das bleibt so schön, wie es begonnen hat. Die Sonne scheint, überwiegend blauer Himmel. Es ziehen auch immer wieder ein paar Wölkchen auf und das ist ja auch ein gutes Zeichen. Sollen sie doch. Und das bei Temperaturen derzeit schon um Mitte 20 und bis auf 29 Grad kann das Thermometer da heute noch steigen. Und das ist verhältnismäßig angenehm im Vergleich zumindest zum Morgen. Da wird es nämlich richtig heiß. Temperaturen am Montag, auch da scheint die Sonne den ganzen Tag über, meistens früh morgens noch ein bisschen bewölkter. Aber die Sonne, die kommt vor allem so ab frühen Vormittag dann durch und scheint bis zum Abend. Temperaturen steigen bis auf 32, 33 Grad und am Dienstag geht noch mehr, 34 Grad.
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0: Ja, da ist es doch schön, wenn man irgendwo in Wassernähe ist. Und wir nehmen Sie gleich mit auf ein ganz besonderes Schiff, auf eine Fähre, auf die Solarfähre in Grave, Gravena. Die verbindet die Orte Grave und Rheinleifzen-Döme über die Weser. Und wir sind einfach mal mitgefahren. Und das war hochinteressant. Wir haben nämlich den Fährmann kennengelernt und der hat natürlich ein paar tolle Geschichten zu erzählen. Mehr dazu gleich. Ich bin Jan Hampe. Ihnen einen entspannten Sonntag.

0: One Republic lüften einige ihrer Geheimnisse hier bei Radioaktiv um 11:11. Und wenn diese hier noch ein Geheimnis für Sie sein sollte, so wie es für mich war, leider muss ich gestehen, dann lüften wir auch dieses und geben Ihnen einen guten Tipp. Denn Sommerferien, schönes Wetter, das sind ja eigentlich ideale Voraussetzungen für eine Radtour. Und bei uns brauchen Sie auch gar nicht lange zu suchen. Der Weserradweg direkt vor unserer Haustür bietet Ihnen so viele tolle Touren und einige Besonderheiten. Zum Beispiel betreibt der Kultur- und Fährverein eine Solarfähre in Grave, genannt Gravena. Eine umweltfreundliche, geräuschlose Personenfähre, die die Orte Grave und Rheinleifzen-Dölme über die Weser verbindet. Ja, geöffnet ist sie von Mai bis Oktober, fährt montags, freitags von 14 bis 18 Uhr und jetzt am Wochenende Samstag, Sonntag von 10 bis 18 Uhr. Radioaktivredakteurin Susanne Gerland hat mit dem Fährmann gesprochen, Günther Wormsteil. Ja, und sie ist natürlich auch mitgefahren.
1: Günther, es hat geklingelt und dann müssen wir uns natürlich ganz schnell auf den Weg zur Fähre machen.
2: Jetzt geht's los. Für jeden einzelnen Radfahrer oder Radfahrerin.
1: Wir gehen jetzt auf die Fähre. Wie viele Leute passen drauf?
2: 14 Leute oder 10 mit Fahrrad. So, und das ist eine Elektrofähre. Da oben sind die Sonnenkollektoren. Und da kannst du sehen, dass der Akku noch 99,5% voll ist.
1: Und schon sind wir auf der Weser unterwegs. Wie lange dauert die Fährfahrt jetzt?
2: Ja, so 2-3 Minuten.
1: Die Leute warten schon ganz gespannt. Wie viel hast du so unter der Woche?
2: In der Woche etwa 50, aber am Wochenende können das auch 500 werden.
1: Die pro Tag hier übersetzen.
2: Die pro Tag hier rüber wollen, ja.
1: Man hat ja da auch ein bisschen Strömung. Muss man hier kämpfen als Fährmann oder geht das?
2: Man muss auf jeden Fall auf Strömung und Wind achten.
1: So, jetzt legen wir an. Hat ein bisschen gerumpelt. Wie man hört, kommt der Motor jetzt noch mal zum Einsatz, damit wir auch gerade anlegen können. Die Auffahrtrampe fährt raus und schon geht's los mit den Fahrrädern. Hallo, können Sie mir sagen, wo Sie herkommen?
3: Wir kommen von Niederland.
1: Man hört es ein bisschen, ganz weit also.
3: Wir stehen hier am Camping.
1: Und machen immer Tagestouren oder sind Sie auch mit dem Fahrrad hierher gekommen?
3: Nein, mit dem Wohnmobil.
1: Auf den Campingplatz?
3: Ja, ja. Wir fahren auch nach Brunn von Münchhausen.
1: Okay. Dann wünsche ich noch viel Spaß für Sie beide.
2: Hier sind ganz viele mit Fahrrad aus Holland oder den Niederlanden. Mhm. Ja.
1: Wo kommt ihr her?
4: Aus Bodenwerder.
1: Kommt ihr auch aus Bodenwerder?
4: Bodenwerderaner.
1: Und dann hier eine kleine Weser-Tour gemacht?
4: Nur eine kleine Cousine ist zu Besuch.
1: Wie hat es dir denn gefallen an der Weser?
5: Sehr, sehr schön. Ganz tolle Ecken hier. Schöne kleine Cafés, ganz viel Natur. Schöne Tour hier.
6: Wir sind nach Rheinleifzen gefahren zum Imbisscafé, weil die das da so schön angelegt hat.
1: Und jetzt geht's wieder zurück nach Bodenwerder.
6: Genau, wir wollen gerne die Fähre testen. Wir fahren auf der Weserseite wieder nach Bodenwerder.
1: Fähre fahren macht Spaß. Ich fahre hier jetzt auch schon zum zweiten Mal. Und schon kommen die nächsten beiden Radler, die wieder in die andere Richtung wollen.
0: Ja, und wir bleiben einfach auf der Fähre mit Susanne Gerland und mit dem Fährmann Günther Wormsteil. Der verrät uns gleich, ja, wie er überhaupt nach Hameln gekommen ist. Eine romantische Geschichte und wie er dann Fährmann wurde. Hören Sie hier gleich bei Radio Aktiv.

0: das ist so eine tolle Sängerin. Das ist Olivia Dean. Wenn Sie die Gelegenheit haben, die zu hören oder vielleicht sogar live mal zu sehen, nutzen Sie sie. Ganz tolle Musik macht sie. Hier bei Radioaktiv haben Sie sie gehört, um gleich 19 Minuten nach 11. Wir haben ja eben schon den Fährmann Günther Wormsteil kennengelernt, der die Solarfähre Gravena fährt. Und er ist tatsächlich über die Liebe nach Hameln gekommen und hat über ein Gesuch in der Zeitung seinen Job als Fährmann auf der Solarfähre in Grave gefunden. Nach fast 5 Jahren macht ihm seine ehrenamtliche Aufgabe immer noch großen Spaß.
1: Weil ich die unterschiedlichsten Leute für einen Smalltalk, für 2 Minuten von einer Seite zur anderen Seite erlebe, die von Kiel bis Garmisch-Partenkirchen kommen.
2: Was muss man denn lernen, wenn man Fährmann werden will?
1: Dann muss man als allererstes einen Sportbootführerschein haben und dann muss man sich hier anlernen lassen, wie das geht mit der Fähre.
2: Sportbootführerschein hattest du?
1: Den Sportbootführerschein hatte ich schon mitgebracht, aber wenn sich jetzt Fährleute hier interessieren, das machen wollen, dann zahlt auch der Verein für sie den Sportbootführerschein, den sie aber selber bestehen müssen. Alle Fährleute hier machen das ehrenamtlich. Im Gegenteil, also ich zahle den Sprit von Hameln bis hier hin und zurück, aber es macht mir Spaß.
2: Was muss man denn jetzt lernen? Reicht es, wenn man seine Sportbootkenntnisse einsetzt?
1: Ja, und eben direkt auf dieser Fähre die Einweisung hat, was wo ist und so weiter.
2: Reicht. Aber ansonsten sagst du, ist es nicht schwer, einmal hier über die Weser zu kommen? Ist auch nichts anderes, als wenn ich mit einem Boot rüberfahre?
1: Das ist insofern was anderes, als dass es hier manchmal sehr windig ist und dann kommt der Windfluss aufwärts. Das beeinflusst schon das Lenken ganz schön und dann ist halt immer unterschiedliche Strömung. Also das muss man alles im Griff haben, um da vernünftig die Fähre fahren zu können.
2: Das Anlegemanöver, ist das noch kompliziert, dass man genau an die richtige Stelle kommt?
1: Ja, und auch im richtigen Winkel anlegt und nicht zu schnell ans Ufer ranfährt. Ja, dass die Fußgänger und Fahrradfahrer da auch heile rauf und runter kommen.
2: Also so ein paar Tricks gibt es dann schon. Wie lange hast du gebraucht, bis du der perfekte Fährmann warst, Günther?
1: Ich habe, glaube ich, 8 Stunden lang mich einweisen lassen und ab da habe ich es alleine gemacht und dann auch Erfahrungen gesammelt im Laufe der Zeit.
2: Günther, wenn man Fährmann ist, du hast es eben schon erzählt, ihr habt ja immerhin 2 Minuten Zeit, das kann man sich ein bisschen was erzählen. Und du kannst sicherlich auch eine Geschichte erzählen oder mehrere Geschichten erzählen. Welche ist dir besonders in Erinnerung geblieben?
1: Ja, ich habe hier schon Leute aus den nördlichsten und den südlichsten Ecken in Deutschland erlebt. Und die haben erzählt, warum sie ausgerechnet den Weserradweg fahren. Und das war immer sehr interessant. Oder was die ansonsten für Fahrradtouren machen. Und was sie jetzt hier hingeschlagen hat, das ist schön, das zu hören.
2: Und einmal hast du erzählt, hast du auch einen Fährmann getroffen. Was hatte der denn zu deiner Fähre zu sagen?
1: Der war damit zufrieden, wie es ging. Und der fuhr selber so eine riesengroße Fähre für Busse und LKWs und PKWs und so weiter. Mann, die Elbe überquert hat.
0: Wenn man Fährmann an der Solarfähre Grave ist, dann wird man nicht reich, aber glücklich und lernt viele nette Leute kennen. Der Kultur- und Fährverein betreibt die Solarfähre Gravena. Ja, eine umweltfreundliche, geräuschlose Personenfähre, die die Orte Grave und Rheinleifzen-Dölme über die Weser verbindet. Geöffnet von Mai bis Oktober, montags bis freitags von 14 bis 18 Uhr und am Samstag und Sonntag von 10 bis 18 Uhr. Bei Niedrigwasser sollte man sich vorher übrigens erkundigen, ob die Fähre auch tatsächlich fährt. Derzeit fährt sie und mit dem Fährmann gesprochen hat Susanne Gerland hier für Radioaktiv. 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

0: Ach, ist das nicht gut zu wissen, Sie sind nicht alleine. Und das liegt zum einen an Cat Burns, die darüber so wunderschön gesungen hat, als auch an Radioaktiv. Wir sind bei Ihnen.
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0: Also wenn Sie wollen, natürlich. Und das Wetter ist auch bei uns. Die Sonne ist da, es ist herrlich heute. Die Temperaturen sind hochsommerlich und klettern noch ein bisschen weiter bis auf 28, 29 Grad. Es bleibt heute trocken. Und ja, da geht noch mehr nach oben, eindeutig. Das hat der Sommer ja schon mal bewiesen und er zeigt es uns auch zum Wochenstart. Morgen am Montag nach der Nacht mit Tiefstemperaturen um 14 Grad. Ja, scheint die Sonne insgesamt über 14 Stunden. Für morgens noch ein bisschen bewölkt, aber dann setzt die sich gut durch. Es bleibt auch vorerst trocken. Und feucht könnte es höchstens bei Ihnen werden, weil Sie ins Schwitzen kommen, denn die Temperaturen vormittags schon so um 26 Grad. Am Nachmittag steigen sie weiter bis auf 33 Grad. Und in der Nacht zum Dienstag könnte es denn etwas regnen. Hoffen wir einfach mal, dass es regnet, vielleicht auch ein bisschen mehr. Auf jeden Fall der Dienstag wird dann auch wieder richtig heiß. Temperaturen da bis 34 Grad.
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0: Wie schön, dass Sie mit dabei sind und gleich können Sie bei uns wieder außergewöhnlich starke Musik entdecken, die man so im Radioalltag nicht oft hört. Dank der Hitstory, die ist wieder da, die Musikkolumne allerdings in etwas anderer Form. Warum und wie das Ganze klingt, das hören Sie gleich bei uns. Jens F. Meyer, der Autor, präsentiert uns gleich ja nicht nur außergewöhnliche Musik, sondern auch eine außergewöhnliche Lebensgeschichte, die rührend ist und die auch Mut macht. Auch im späteren Alter kann man nochmal durchstarten, also das auf jeden Fall, darauf können Sie sich gleich sehr freuen. Traumhafte Musik gibt es auch jetzt schon. The River of Dreams. Das ist Billy Joel. Ich bin Jan Hampe und Sie sind auch da. Wie schön. Herzlich willkommen hier bei Radio Aktiv am Sonntag.

0: Billy Joel bei Radio Aktiv. Um gleich 5 Minuten nach 11:30. Sie ist wieder da. 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Hören konnten Sie das Stück dann immer sonntags um 11:45 hier bei Radio Aktiv. Und nach 1,5 Jahren Pause ist die Hit-Story wieder da. Exklusiv auf Radio Aktiv mit Jens F. Meyer.
1: Lieber Jan, ich hatte einen solchen Spaß neulich bei der Hit-Story-Spezial, als wir uns abgesprochen hatten, etwas über die neue Rolling Stones-CD zu veröffentlichen. Das haben wir gemacht, viele Menschen haben zugehört. Und dann bin ich jetzt auf den Geschmack gekommen und habe gedacht, okay, nächste Hit-Story-Spezial, die ist einem Mann gewidmet, der in der abgelaufenen Woche seinen 90. Geburtstag gefeiert hat. Es ist unglaublich, er ist immer noch auf Tournee und das macht er sehr, sehr gern. Die Rede ist von Buddy Guy. Den kennen viele gar nicht. Ich habe ihn kennengelernt, da schließt sich der Kreis, durch die Rolling Stones. Buddy Guy hatte den einzig guten Song auf der Live-CD der Rolling Stones aus dem Jahre 2008 oder 2010. Ich weiß es gar nicht mehr, die war so schrecklich schlecht, dass ich sie schon verdrängt habe. Seitdem habe ich mir aber 6 oder 7 CDs von Buddy Guy gekauft. Der ist ein Blues-Musiker, wie er im Buche steht. Also der Mann hat wirklich viel erlebt. Da wäre zum Beispiel die Tatsache, dass seine erste Gitarre 2 Saiten hatte, weil er kein Geld hatte und seine Eltern auch nicht. Mit 2 Saiten, okay, womöglich käme ich mit 2 Saiten auch noch zurecht. Buddy Guy hat im Laufe der Karriere dann 6 daraus gemacht, fand sich dann in Chicago wieder auf der Straße. Irgendwann hat ihn einer angesprochen, hat gesagt, Mensch, du spiel mir einen Song und ich gebe dir einen Drink aus. Und dann hat er gesagt, du pass auf, ich spiel die ganze Nacht für dich, wenn du mir einen Hamburger ausgibst. Ich habe Hunger. Irgendwann stand er dort auf der Bühne, hat ein Konzert gegeben und alle haben gejubelt und haben gesagt, hier ist ein neuer Star geboren worden. Viele aber hatten ihn gar nicht auf der Rechnung. Draußen fuhr dann mittlerweile ein roter Cadillac vor und holte ihn ab. Und das war Muddy Waters. Und seitdem waren die Jungs Freunde, Muddy Waters und Buddy Guy. Er hatte so einen Hunger, hat gesagt, Muddy, fahr mich irgendwo hin, wo ich ein Sandwich kriege. Und Salami-Sandwich haben die beiden gegessen. Und immer dann, wenn sie sich getroffen haben im Laufe der Jahre und Jahrzehnte, haben sie zusammen ein Sandwich Salami gegessen. Ja, das nur nebenbei. Vielleicht hören wir uns erstmal den ersten Song an. Ich habe Buddy Guys neue CD dabei und du spielst jetzt einfach mal den Song, den ich dir gleich noch ansage.

Ja, ist es ein Vergnügen oder ist es kein Vergnügen? Ich meine, es ist ein Vergnügen. Swamp Poker, Lied Nummer 16 aus der neuesten Buddy Guy CD, Ain't Done with the Blues. Ja, also produziert wieder von Tom Hambridge übrigens, den hat auch kaum jemand auf dem Schirm. Die Leute, die sich mit Blues auskennen, die kennen den Tom Hambridge. Der sitzt eher hinter den Reglern, außerdem sitzt er auch hinter einem Schlagzeug. Schlagzeuger hat aber auch schon zig Grammys gekriegt für die Produktion von CDs und Tom Hambridge hat das wieder ganz genial gemacht. Wir reden ja über eine CD, die Ain't Done with the Blues heißt, also noch nicht fertig mit dem Blues. Das sagt derjenige, der nun 90 Jahre alt geworden ist. Und jetzt noch vier Konzerte, glaube ich, hat. Und dann hat er seine Tournee dann auch erstmal absolviert. 40 Konzerte in den USA und in Australien. Buddy Guy aus der CD Ain't Done with the Blues. Also ich bin ganz begeistert. Der Mann hat ja seinen Durchbruch auch erst mit 55 Jahren gehabt. Das muss man sich mal vorstellen. Bis dahin hat er eher in zweiter und dritter Kompanie gespielt, bis dann 1991 endlich ein irgendwie kleiner Hit zumindest dabei raussprang. Und seither hatten ihn ganz viele auf dem Schirm. Und er hat doch auch Grammys bekommen. 15 Jahre später, 2006, soweit ich richtig informiert bin, ist er dann auch in die Rock'n'Roll Hall of Fame aufgenommen worden. Das ist eigentlich eine Riesenleistung. Ja, Buddy Guy, vor 3 Jahren habe ich mir seine damals neueste CD geholt. Ich war absolut fantastisch euphorisiert von dem Sound und habe mir dann diese hier geholt. Mittlerweile habe ich mir so viele CDs geholt, 6 oder 7 stehen im CD-Schrank und es werden immer mehr. Ich bin ein echter Fan davon. Ja, ich hoffe, dass diese Hit-Story wiederum unseren Hörern gefällt und ich hoffe, dass sie dir auch gefällt, Jan. Ich bedanke mich schon mal ganz herzlich, dass ich eine Hit-Story-Spezial wieder mal aus dem Hut zaubern durfte. Buddy Guy, wir hören jetzt noch einen Titel und vielleicht hören wir irgendwie im Laufe des Jahres noch ein paar Mal. Irgendwas werden wir machen. Die Hit-Story kehrt so nach und nach zurück. Ich finde das ja klasse. Mal sehen, was wir daraus noch alles machen können. Also, ich kann mir vorstellen, dass der Produzent von einst, von 2010, als das Album Living Proof rausgekommen ist, da hat also der Produzent ein Stoßgebet zum Himmel hinaufgeschickt. Denn wenn B.B. King und Buddy Guy zusammen im Studio sitzen, dann kann man sich zurücklehnen und erstmal einen Whisky trinken. Deswegen hören wir jetzt noch Stay Around a Little Longer. Buddy Guy im Zusammenspiel mit B.B. King. Leute, es ist göttlich.

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1: Der eine ist 90 Jahre geworden und das schon im Jahr 2015 und der andere ist jetzt gerade 90 geworden und die beiden haben so wunderschön Musik gemacht. Und dass wir die hören konnten hier im Radio, das verdanken wir Jens F. Meyer, der Redakteur und Autor, der ist zurück mit der Musikkolumne Hit Story. Die hören Sie exklusiv jetzt immer wieder mal zu besonderen Anlässen nur hier bei Radio Aktiv. Und wenn Sie sagen, wer war das da eben gerade? Ja, der eine, der war B.B. King, die Legende. Und der andere, der ist noch eine Legende, der lebt ja noch und gibt immer noch Konzerte, auch wenn er gerade 90. Geburtstag gefeiert hat. Der andere war Buddy Guy. Sollten Sie sich unbedingt merken und wenn Sie es nochmal nachhören wollen, dann schauen Sie einfach bei uns in die Mediathek. Da hören Sie nochmal die Geschichte von Jens F. Meyer und Sie kriegen auch den direkten Link zu diesem wunderbaren Künstler Buddy Guy bei Radio Aktiv. Die Hit Story Special, immer wieder sonntags, nur hier bei

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1: Nach Bad Spromont und das Sonntagsshopping dort genießen bei diesem herrlichen Wetter können Sie da ganz entspannt durch die Einkaufsstraßen flanieren und viele Geschäfte dort haben heute Nachmittag geöffnet. Sie können shoppen, relaxen oder einfach nur genießen. Bad Pyrmont ganz ohne Zeitdruck und lohnend sei auch ein Besuch im Kurpark, heißt es hier, denn 50 bunte Maus-Cartoons von Uli Stein, einem gebürtigen Hannoveraner, machen dort diesen Spaziergang durch den Kurpark zu einem humoristischen Erlebnis. Bis Ende Oktober ist die Ausstellung dort wieder zu genießen. Kostenfreies Parken heute außerdem in der Innenstadt, heute also in Bad Pyrmont, gibt es Sonntagsshopping. Uli Stein können Sie da entdecken und ganz nebenbei vielleicht noch ein bisschen was da mitnehmen oder so. Und Uli Stein können Sie noch etwas genauer kennenlernen heute im Museum in Hameln. Also wenn Sie es genau wissen wollen, dann schauen Sie da mal vorbei. Da gibt es heute wieder eine Kuratorenführung eines Experten, der Galerist Bernd Schönebaum. Der kennt sich bestens aus mit dem Leben und dem Werk des Cartoonisten Uli Stein und gibt Ihnen da spannende Einblicke in die kreative Arbeitsweise und die Entstehung dieser legendären Figuren und vor allem auch über den Menschen hinter den Zeichnungen. Wenn Sie dabei sein wollen, heute um 15 Uhr im Museum in Hameln. Diese Kuratorenführung, dafür sollte man sich vorher anmelden. Das wird empfohlen und weitere Infos natürlich online auf der Website. Bekommen Sie da die Infos heute. Galerist Bernd Schönebaum führt durch die Uli-Stein-Ausstellung. Ja, und auch in Bad Münda ist heute was los. Ja, schon die letzten zwei Tage gab es da ja das tolle Stadtfest und ein Riesenspaß und das bei diesem herrlichen Wetter. Und auch heute wird da nochmal aus dem Vollen geschöpft. Da gibt es nicht nur Live-Musik, zum Beispiel 13 Uhr Bonn. Die astreine Rockband aus Bad Münda bringt die Bühne dort am Steinhof zum Beben. Auch bunte Händlerstände gibt es da, jede Menge Leckereien natürlich. Aber auch die Vereine präsentieren sich da wieder. Und Sie können einfach mal einen Überblick bekommen, was ist eigentlich los in Bad Münder und in den Ortsteilen. Ja, viele Organisationen, die zeigen sich dort, haben Mitmachaktionen für die Kleinen und für die Großen vorbereitet. Es gibt jede Menge zu erleben dort heute von 13 bis 18 Uhr in der Innenstadt und auf dem Steinhof da in Bad Münder.
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0: kein Fiebertraum, sondern einfach nur Realität mit Alex Warren und dem Song, den Billy Idol abgelehnt hat. Der war ihm nicht gut genug, dafür haben sie ihren größten Hit daraus gemacht, Simple Minds. Und dann gibt es hier den großartigen Bruno Mars gleich nach den Nachrichten. Es ist 12 Uhr.
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2: Ich bin Dirk Zeitler. Nach dem islamistischen Terroranschlag am Rande des Christopher Street Day in Berlin rechnet Unionsfraktionschef Frei mit schnellen Gesetzesverschärfungen. Innenminister Dobrindt und Justizministerin Hubig würden vermutlich noch im August entsprechende Vorschläge vorlegen, sagte er der Bild am Sonntag.
3: Reichen die Gesetze? Der Terroranschlag am Rande des CSD in Berlin hat darüber eine Debatte ausgelöst. Frei ist sich sicher, die Politik muss jetzt schnell handeln. Die Menschen haben Anspruch darauf, dass angekündigte Maßnahmen auch umgesetzt werden. Bei dem Anschlag war eine Frau aus Polen getötet worden, 31 Menschen wurden verletzt. Innenminister Dobrindt spricht sich unter anderem für mehr elektronische Fußfesseln, eine bundesweit einheitliche Präventivhaft für Gefährder und strengere Regeln beim Jugendstrafrecht für erwachsene Gefährder aus. David Riemer, Nachrichtenredaktion.
2: In der Europäischen Union treten heute strengere Regeln für bestimmte KI-Systeme in Kraft. Modelle, die ab jetzt auf den EU-Markt kommen, müssen von künstlicher Intelligenz generierte Inhalte kennzeichnen.
4: ChatGPT, Grok, Claude und andere Anbieter von künstlicher Intelligenz sollen künftig Fotos und Videos, die mit KI hergestellt wurden, kennzeichnen. Eine Art Wasserzeichen schlägt ein Praxisleitfaden der EU-Kommission vor. Oder auch eine Einblendung, wenn man mit dem Mauszeiger über ein von KI verfälschtes Gesicht fährt. Aber man wolle beispielsweise bei Satire oder anderer Kunst den Genuss des Kunstwerkes auch nicht zu sehr stören, heißt es. Aus Brüssel, Dieter Ebeling.
2: Die spanischen Behörden suchen im Meer vor Ceuta weiter nach Leichen von Migranten, die bei dem Ansturm zehntausender Migranten auf die spanische Nordafrika-Exklave ertrunken sind. Der staatliche Fernsehsender RTVE berichtete am Morgen, die Polizeieinheit Guardia Civil durchkämme die Gewässer vor der Küste. Bisher wurden 67 Menschen aus dem Meer geborgen, die schwimmend von Marokko aus das EU-Gebiet erreichen wollten und dabei ertranken. Die griechische Feuerwehr kämpft weiter gegen einen großflächigen Waldbrand westlich von Athen. Hunderte Einsatzkräfte waren die ganze Nacht vor Ort. Mit Tagesanbruch nahmen Löschflugzeuge und Hubschrauber ihre Einsätze wieder auf. Die Flammen breiteten sich wegen starker Winde zeitweilig mit hoher Geschwindigkeit aus.
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0: Ja, perfekte Bedingung für Ihren Sonntagsausflug, was immer Sie vorhaben, können Sie im Sonnenschein machen, denn die Sonne, die scheint bis zum Abend. Und dazu ziehen auch ein paar Wölkchen auf, aber harmlos, es bleibt trocken. Er wird sehr warm heute. Die Temperaturen steigen bis auf 28, vielleicht sogar 29 Grad. Ja, das ist aber noch nicht alles. Das Wetter hat noch mehr zu bieten und das zeigt es morgen. Da scheint die Sonne von morgens bis abends, am Vormittag vielleicht noch ein bisschen bewölkter, aber dann praller Sonnenschein, passen Sie gut auf sich auf, cremen sich ein und vor allem suchen sich irgendwann mal ein etwas schattigeres Plätzchen, denn zum Nachmittag hin steigen die Werte dann sogar bis auf 33 Grad. Auch morgen erstmal kein Regen in Sicht. Könnte sich in der Nacht zum Dienstag ändern. Ja, soweit alles frei auf den Straßen. Keine Störungen hier aus dem Sendegebiet gemeldet. Wenn Sie was gesehen haben, was anderen weiterhilft, dann zögern Sie nicht und sagen Sie es uns oder schreiben Sie es uns per WhatsApp, Sprach- oder Textnachricht an die 05151 6x5. Gute Fahrt.
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0: Ja, das verbringen Sie ja vielleicht auch teilweise auf dem Fahrrad, so wie ich oder wie viele andere. Einige sind ja sogar ganz sportlich unterwegs und das mit dem Mountainbike. Und sie wollen ja nicht nur auf den regulären Strecken fahren, sondern auch auf irregulären Strecken, was ja, ja illegal ist. Und wie die Situation da derzeit bei uns im Stadtwald in Hameln ist und was man dagegen tun will, gegen illegale Trails, darüber berichten wir gleich. Ich bin Jan Hampe, schön, dass Sie uns hören. Ich wünsche Ihnen eine gute Mittagszeit.

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0: Der neue Hit von Teddy Swims bei Radioaktiv, Mr. Know It All, um genau 20 Minuten nach 12. Ja, und vielleicht kennen Sie das ja auch. Schon seit Jahren ist das Problem bekannt. Man geht gemütlich durch den Wald und auf einmal rasen Mountainbike-Fahrer ganz knapp an einem vorbei, obwohl sie das gar nicht dürften. Maßnahmen dagegen gestalten sich offenbar als schwierig, denn die illegalen Mountainbiker-Trails werden trotz Hinweisen weiter benutzt. Die Situation sieht laut Felix Eisenhut, dem Leiter des Naturschutzamtes des Landkreises Hameln-Pyrmont, auch jetzt noch nicht viel besser aus.
1: Also bei uns im Landkreis sieht es so aus, dass wir nach wie vor illegale Trails haben. Wir haben darauf hingewiesen, dass diese auch illegal sind in der Benutzung. Wir hatten Schilder aufgestellt, die leider mittlerweile schon nicht mehr vorhanden sind. Die Trails gibt es aber weiterhin und sie werden auch nach wie vor genutzt.
0: Um weiter gegen diese illegalen Trails vorzugehen, werden weitere Methoden umgesetzt.
1: Zunächst haben wir nochmal explizit darauf hingewiesen, das Gebiet ist an sich schon auch ausgeschildert als Landschaftsschutzgebiet. Und gleichzeitig haben wir noch Sonderschilder aufgestellt, die nochmal ganz deutlich darauf hinweisen, dass das Nutzen der illegalen Trails verboten ist. Zusätzlich zu diesen Hinweisschildern, die wir aufgestellt haben, sind die Flächeneigentümer der Landesforsten auch dabei, dass die Zuwegungen der Wege zulegen mit Baumaterial. Aber auch diese Barrieren werden in kürzester Zeit wieder aufgearbeitet und dann die Trails wieder befahren.
0: Besonders betroffen sind neben einfachen Wanderern oder Spaziergängern unter anderem auch Folgende.
1: Ich spreche natürlich für die untere Naturschutzbehörde, weil wir sind verpflichtet, dieses Schutzgebiet entsprechend zu schützen und auch zu entwickeln. Gleichzeitig natürlich die Flächeneigentümer, die Landesforsten, die ihrerseits das als Naturwald ausgewiesen haben. Gleichzeitig natürlich auch die Jäger, die da Beeinträchtigungen erfahren.
0: Sagt Felix Eisenhut, der Leiter des Naturschutzamtes des Landkreises Hameln-Pyrmont zu den illegalen Mountainbiker-Trails am Deister. Die Informationen dazu haben Sie gehört hier bei Radio Aktiv.

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1: Mit Jan Hampe. Nach der Nacht mit Tiefstwerten um 14 Grad scheint am Montag die Sonne über 14 Stunden. Es soll trocken bleiben und heiß werden. Vormittags Temperaturen um 27 Grad, am Nachmittag bis 33 Grad. In der Nacht und am frühen Morgen kann es dann etwas regnen. Am Dienstag ein Mix aus viel Sonne und etwas Bewölkung bei Höchstwerten um 33 Grad.
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1: Ja, und Sie haben sich vielleicht noch was Schönes vorgenommen, was Sie heute unternehmen wollen. Und wenn Sie Kinder haben, dann könnten Sie zum Spielplatz Hammelstein gehen. Was da los ist, das erfahren Sie gleich. Ich bin Jan Hampe. Ihnen einen fröhlichen Tag.

0: Ja, dieser Sommer wird hoffentlich kein crueler, kein grausamer Sommer sein, sondern der Sommer, an den sie sich ein Leben lang zurückerinnert. Denn ja, in diesem Sommer hat sie geheiratet. Taylor Swift hier bei Radioaktiv, 13 Minuten nach 12:30. Hamelner Familien wird das freuen. In Sachen Spielplätze ist in der Rattenfängerstadt in der letzten Zeit viel passiert. Zum Beispiel auf dem Werder oder in der Gertrudenstraße. Und dabei soll es nicht bleiben. Auch aus dem Bolzplatz am Hammelstein wird jetzt ein sogenannter Bewegungspark. Es sei ganz wichtig, diesen Weg der Spielplatzsanierungen mit Bürger- und Kinderbeteiligung weiterzugehen, sagt Hamels Stadtbaurat Markus Pfeiffer. Der neue Generationenpark am Bassberg soll mehr Aktivität für alle, Abenteuer in der Natur und Inklusion und Barrierefreiheit bieten.
1: Wir haben unterschiedlichste Angebote, die wir dort vorhalten wollen. Es gibt ja eine Hanglage, eine natürliche, und da binden wir im Prinzip den oberhalb verlaufenden Weg mit ein. Und es gibt eine Hangröhrenrutsche mit einer Länge von sage und schreibe 12 Metern. Und das ist tatsächlich ein Novum in Hameln. Das wird für die Kinder eine ganz besondere Freude, da hochzulaufen und dann durch diese Rutsche wieder unten anzukommen. Ganz toll wird auch das Pantheon werden. Das ist 4 Meter hoch und etwa 11 Meter im Durchmesser. Das bietet vielfältige Kletter- und Chill-Elemente, insbesondere eben für Kinder im Alter zwischen 6 und 12 Jahren.
0: Es sollen aber alle Altersgruppen was davon haben. Auch inklusive Bewegungsmöglichkeiten für Erwachsene gibt es an mehreren Spielgeräten. Die Bolzfläche wird erhalten und für kleinere Kinder gibt es einen Sandspielbereich. Außerdem Sitz- und Begegnungsplätze für Groß und Klein. Im Juli ging es jetzt los mit der Vorbereitung. Der Wegebau hat auch schon gestartet.
1: Was auch da noch ein Thema ist, auch Nachhaltigkeit ist uns immer ganz wichtig, auch in der Außenanlagengestaltung. Und insofern hat Abteilung 53 vorgesehen, das Klinkerpflaster, was wir am Stockhof ausbauen im Rahmen der Neugestaltung, das eben nachhaltig wiederzuverwenden. Das heißt, das dort aufgenommene Pflaster wird dort an den Stellen zum Teil eben wieder eingesetzt. Die Erd- und Schotterarbeiten in den Spiel- und Wegebereichen, damit ist auch schon begonnen worden.
0: Möglich ist dieser neue Bewegungspark unter anderem dank einer Förderung. Wegen einer erfolgreichen Bewerbung bei der Aktion Traumspielpark 2026 der Stiftung Sparda Bank Hannover gibt es 150.000 Euro für die Spielgeräte. Insgesamt kostet der Spaß rund 310.000 Euro. Im August sollen die Spielgeräte schon aufgebaut werden. Der Eröffnungstermin ist dann für den Herbst geplant, so Pfeiffer weiter.
1: Im Anschluss wird dann natürlich noch die Bepflanzung hergestellt, das heißt Schattenbäume, Obstgehäuse und natürlich auch ein paar attraktive Staudenflächen. Wir liegen aktuell im Zeitplan und das ist eigentlich ein tolles Paradebeispiel, dass Verwaltung ganz schnell handeln kann. Wir haben hier das große Los gezogen, bekommen 150.000 Euro Fördermittel und wenn Sie sich das anschauen, von der Bewerbung im Januar bis zur Fertigstellung im Herbst, da reden wir über, ich sage jetzt mal, ein Dreivierteljahr und bis die Bepflanzung fertig ist. Das haben wir innerhalb eines Jahres realisiert.
0: Ja, und nicht mehr lange, dann wird der Bolzplatz am Hammelstein nicht mehr wiederzuerkennen sein. Ein Generationenpark entsteht mit Spielgeräten, Röhrenrutsche und Co. Wann es genau losgeht, erfahren Sie dann hier bei Radio Aktiv.

0: Das ist doch mal ein schöner Hinweis, was man heute machen könnte. Sie könnten sich mal selbst umarmen. Angeregt hat uns dazu Kamrat. Gleich haben wir 7:07.
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0: Ja, oder andere umarmen, also die das gerne hätten. Vielleicht Menschen, die sie lieben oder die sie mögen zumindest. Oder einfach spazieren gehen. Und das können sie heute machen an der Weserpromenade. Das können sie jeden Tag machen. Aber heute ist wieder Flohmarkt. Da hat es schon begonnen und da können sie stöbern und vielleicht das eine oder andere Schätzchen da ergattern. Heute wieder an der Weserpromenade, da rund um die Sumpfblume gibt es den großen Flohmarkt. Ja, und flanieren können Sie natürlich auch durch Bad Pyrmont und nebenbei ein bisschen shoppen, denn viele Geschäfte in der Innenstadt öffnen heute Nachmittag. Und außerdem gibt es auch tolle Aktionen im Kurpark. Unter anderem 50 bunte Maus-Cartoons von Uli Stein sind dort wieder zu bewundern und machen den Spaziergang durch den Kurpark zu einem humoristischen Erlebnis. Das geht da wieder los und bis Ende Oktober können Sie diese Ausstellung genießen. Und wie gesagt, heute das Sonntagsshopping in Bad Pyrmont und auch in Bad Münder ist natürlich heute nochmal richtig Action. Da ist Stadtfest an diesem Wochenende, heute der dritte Tag und ab 13 Uhr gleich geht's los mit Bonn auf der Bühne. Die rocken die Bühne auf dem Steinhof und auch danach ist da jede Menge Programm. Es gibt ab 15 Uhr die große Auslosung der Stadtfest-Tombola, also Sie können auch noch einige Lose dort bekommen. Bunte Händlerstände besuchen, informative Präsentationen der örtlichen Vereine, die machen auch alle mit und die Organisationen, die zeigen sich dort. Es gibt Mitmachaktionen für die Kleinen, kulinarische Spezialitäten für alle, erfrischende Getränke sowieso und wie gesagt Live-Musik vom Feinsten. Heute noch von 13 bis 18 Uhr mal das Stadtfest in Bad Münder besuchen. Ja, und das ist ein Hinweis auf morgen. Das sollten Sie sich nicht entgehen lassen, wenn Sie Lust haben und vor allem bei der Hitze, die es da morgen geben soll. Es soll ja 32, 33 Grad geben. Was gibt's da Schöneres, als mal in die Kirche zu gehen und dann auch noch ein meisterhaftes Konzert zu erleben? Das festliche Konzert für Sopran und Orgel morgen beginnt um 19.30 Uhr mit dem Basler Münsterorganisten Andreas Liebig und der Sopranistin Gudrun Siduni Otto und die entführen Sie da in die faszinierende Klangwelt des Barocks, präsentieren Werke von Dietrich Buxtehude und Johann Sebastian Bach. Ja, schon ab 18 Uhr sind Sie herzlich eingeladen, da die weitläufigen Abteigärten zu besuchen und dazu können Sie auch im Kreuzhof da Klönschnack halten. Es gibt Wasser, Wein und Brot, der Eintritt ist frei und dann dieses tolle Konzert ab 19.30 Uhr. Ja, freier Eintritt, aber das Stift freut sich natürlich über Spenden, damit diese Veranstaltungen dort im Stift weitergeführt werden können. Festliches Konzert für Sopran und Orgel im Stift Fischbeck morgen Abend, 19.30 Uhr.
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0: Ihr Sonntag mit Radio Aktiv. Ja, und heute Nachmittag können Sie bei uns natürlich wieder interessante Sendungen hören. Unter anderem um 14 Uhr geht es da ums Blaulicht im Weserbergland. 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Ab 15 Uhr Bello, 18 Uhr dann die Spätlese und um 20 Uhr Radio Dark. Dazwischen die perfekte Musik für Ihren Sonntag. Ich bin Jan Hampe, schön, dass Sie uns hören. Ich wünsche Ihnen noch einen herrlichen Tag. Bis morgen.
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2: Ich bin Dirk Zeitler. US-Präsident Trump hat nach eigenen Angaben eine neue Angriffswelle gegen den Iran vorerst abgesagt. Grund seien angebliche Fortschritte bei den Bemühungen um eine diplomatische Einigung. Voraussetzung sei allerdings, dass schnell eine Einigung erreicht werde.
3: Das US-Militär stand laut Berichten kurz vor einer massiven Angriffswelle auf Ziele im Iran. Trump will darauf nun anscheinend verzichten. Der US-Präsident spricht von Umrissen einer Einigung, darunter die komplette Öffnung der Straße von Hormuz und ein Ende der vom Iran ausgehenden atomaren Bedrohung. Weitere Einzelheiten nannte Trump dazu nicht. Der Iran und andere an den Gesprächen beteiligte Staaten haben sich bislang nicht dazu geäußert. Experten gehen allerdings nicht davon aus, dass beim Streit über Irans Atomprogramm eine schnelle Einigung möglich ist. David Riemer, Nachrichtenredaktion.
2: Nach dem islamistischen Terroranschlag am Rande des Christopher Street Day in Berlin rechnet Unionsfraktionschef Frei mit schnellen Gesetzesverschärfungen. Innenminister Dobrindt und Justizministerin Hubich würden vermutlich noch im August entsprechende Vorschläge vorlegen, sagte er der Bild am Sonntag. In einigen europäischen Ländern kämpfen Feuerwehrkräfte weiter gegen Waldbrände. Während Rettungskräfte die Lage in Frankreich inzwischen weitgehend unter Kontrolle haben, kämpft die griechische Feuerwehr nach wie vor gegen einen großflächigen Waldbrand westlich von Athen.
4: Mehr als 500 Einsatzkräfte kämpfen dort gegen die Flammen, unterstützt von Löschflugzeugen, Hubschraubern sowie Feuerwehrleuten aus Rumänien und Frankreich. Medien berichten von bis zu 200 zerstörten Häusern. Mitglieder von Tierschutzvereinen versuchen, Haus-, Nutz- und Wildtiere aus den Brandgebieten zu retten. Auf Kreta sind die meisten Feuer inzwischen gelöscht. Aus Athen, Takis Zafos.
2: Wegen des historisch niedrigen Wasserstands an der Donau schaltet Ungarn sein Atomkraftwerk Pax vollständig ab. Das AKW mit seinen 4 Reaktorblöcken liegt etwa 100 Kilometer südlich der Hauptstadt Budapest und bezieht sein Kühlwasser aus der Donau. Der Fluss hat an seinem Unterlauf stellenweise nur ein Drittel des durchschnittlichen im Juli gemessenen Wasserstands.
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0: Mit Jan Hampe. Nach der Nacht mit Tiefstwerten um 14 Grad scheint am Montag die Sonne über 14 Stunden. Es soll trocken bleiben und heiß werden. Vormittags Temperaturen um 27 Grad, am Nachmittag bis 33 Grad. In der Nacht und am frühen Morgen kann es dann etwas regnen. Am Dienstag ein Mix aus viel Sonne und etwas Bewölkung bei Höchstwerten um 33 Grad.
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1: Ich bin Babette Büchner. Nach dem Ansturm zehntausender Migranten auf die spanische Exklave Ceuta verschärft sich in der EU die Debatte über den Schutz der Außengrenzen. Bundesaußenminister Johann Wadephul fordert, dass die EU-Kommission dem Schutz der Außengrenzen absolute Priorität einräumt.
2: Die Lage in Ceuta habe die Anfälligkeit Europas gezeigt. Gleichzeitig sei die Krise dank der Zusammenarbeit mit Marokko schnell gelöst worden. Am Dienstag wollen die EU-Innenminister per Videokonferenz über die aktuelle Lage beraten. In Ceuta selbst kehrt inzwischen weitgehend wieder Normalität ein. Nach Angaben der spanischen Regierung sind fast alle der 50.000 bis 60.000 Migranten nach Marokko zurückgekehrt. Viele Menschen kamen bei dem Versuch ums Leben, Ceuta schwimmend zu erreichen. Die Behörden suchen weiter nach Leichen im Meer. David Riemer, Nachrichtenredaktion.
1: US-Präsident Donald Trump hat nach eigenen Angaben eine neue Angriffswelle gegen den Iran vorerst abgesagt. Der Iran und andere Länder in der Region hätten darum gebeten, von einer Attacke abzusehen, da es nun Umrisse einer Einigung gebe, schrieb er auf seiner Plattform Truth Social. Dazu gehöre die komplette Öffnung der Straße von Hormuz und ein Ende der vom Iran ausgehenden atomaren Bedrohung. Nach der tödlichen Explosion eines Sprengsatzes mitten in einem Moskauer Ausgehviertel sind die Hintergründe weiter unklar. Inzwischen sei die Zahl der Todesopfer auf 5 gestiegen, berichten mehrere Nachrichtenkanäle auf Telegram.
3: Die Behörden sprechen offiziell von einem Terroranschlag. Sie halten sich aber ansonsten weitgehend bedeckt. Klar ist, dass sich die Sprengstoffexplosion in einem Gourmet-Restaurant hier in Moskau ereignete. Dort wollte eine Frau laut Ermittlern gerade ein Paket zustellen, als die Bombe explodierte. Medien berichteten, dass der Anschlag womöglich dem neuen Chef der russischen Luft- und Raumfahrtstreitkräfte galt. Der General soll gerade seinen 55. Geburtstag und die Beförderung gefeiert haben. Aus Moskau, Ulf Mauder.
1: Eine spezialisierte Waldbrandeinheit aus Nordrhein-Westfalen hat in Spanien mit Löscharbeiten begonnen. Die mehr als 50 Feuerwehrleute unterstützen die spanischen Kollegen beim Kampf gegen Waldbrände im Nordwesten des Landes. In Griechenland breiten sich mehrere Waldbrände unterdessen weiter schnell aus, weil es so windig ist. Mindestens 500 Feuerwehrleute kämpfen dort gegen die Flammen.
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4: Mit Jan Hampe. Nach der Nacht mit Tiefstwerten um 14 Grad scheint am Montag die Sonne über 14 Stunden. Es soll trocken bleiben und heiß werden. Vormittags Temperaturen um 27 Grad, am Nachmittag bis 33 Grad. In der Nacht und am frühen Morgen kann es dann etwas regnen. Am Dienstag ein Mix aus viel Sonne und etwas Bewölkung bei Höchstwerten um 33 Grad.
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5: Blaulicht im Weserbergland. Die Sendung für alle, die wissen möchten, wer hier im Weserbergland rund um die Uhr für unsere Sicherheit unterwegs ist. Zur Sommerpause geht's bei uns heute noch einmal um das Thema Hilfsfristen. Mit der Blaulichtfolge, die in den mittlerweile 2,5 Jahren, die wir hier im Bürgerfunk unterwegs sind, in der Radioaktiv-Mediathek, danke dafür, bislang am häufigsten abgerufen wurde. Hilfsfristen, das ist ja auch ein Thema, das uns alle betreffen kann, wenn wir Hilfe benötigen. Uns geht's dabei aber nicht nur um zeitliche Vorgaben für die heimischen Blaulichtorganisationen, sondern auch um das, was sich im Hintergrund abspielt. Wie sind die Abläufe? Wie werden die Einsatzkräfte alarmiert? Was bedeutet das zum Beispiel auch für diejenigen, die ehrenamtlich unterwegs sind? Und was können wir vielleicht auch selbst dazu beitragen, dass die Hilfe so schnell wie möglich da ankommt, wo sie gebraucht wird? Darum ging's und geht es auch heute wieder in großer Runde, also mit DRK, Feuerwehr, Polizei und THW. Ich bin Ute Ziegler und verantwortlich für die Sendung. Hallo!

0: Radioaktiv hier mit der Sendung Blaulicht im Weserbergland. Unser Thema heute, die sogenannten Hilfsfristen. Und so viel schon mal vorab, da könnte man nicht nur eine Stunde, sondern auch locker einen ganzen Tag mitfüllen, sagt zumindest Kreisbrandmeister Kai Leinemann. Und mit der Feuerwehr fangen wir auch gleich an. Die Hilfsfristen sind oft im Gespräch. Bei uns geht es eigentlich darum, was macht das eigentlich für die Menschen, die da im Einsatz sind und das ja zu einem großen Teil auch ehrenamtlich, zum Beispiel bei der Feuerwehr. Kai, wie sieht das in Niedersachsen aus mit den Vorgaben, was die Hilfsfristen angeht? Das ist ja immer so ein schöner Begriff dafür, wie schnell Hilfe geleistet werden kann. Wie sieht das in Niedersachsen aus? Habt ihr da konkrete Vorgaben, beziehungsweise wie werden die dann in Hameln-Pyrmont ausgelegt?
1: Ich versuche das mal möglichst kurz darzustellen. Also anders als in anderen Bundesländern gibt es in Niedersachsen also keine festgeschriebenen Hilfsfristen. Das Innenministerium hat bereits im Jahr 2012 mal Hinweise zur Durchführung einer Bedarfsplanung gegeben. Und man hält sich da eigentlich an die Schutzzieldefinition der Arbeitsgemeinschaft der Berufsfeuerwehren, wo man grundsätzlich sagt, innerhalb von 8 Minuten sollen die ersten 10 Funktionen an der Einsatzstelle sein und in weiteren 5 Minuten die nächsten 6.
0: Was erstmal die Vorgabe ist, aber du hast gesagt, Berufsfeuerwehren, ihr seid ja in weiten Teilen ehrenamtlich aufgestellt. Wie wird das also hier in Hameln-Pyrmont dann umgesetzt? Gibt es auch hier vor Ort Vorgaben, beziehungsweise in welchem Fenster bewegen die sich, in welchem Zeitfenster?
1: Also man versucht sich natürlich größtenteils daran zu halten, aber es gibt auch Lockerungen, Gott sei Dank, weil man guckt immer, welchen Einfluss haben zum Beispiel die Bebauung oder auch die Erkundungs- und Entwicklungszeiten. Und je nachdem, wie das ist, kann man halt die Fristen nach oben ausdehnen. Das heißt, wir haben in einigen Kommunen aktuell Zeiten, die bei 10 Minuten in der ersten Hilfsfrist liegen. Und wie gesagt, 10 Minuten und die ersten 10 Funktionen und dann in weiteren 5 Minuten die nächsten 6.
0: Ab wann läuft denn da eigentlich die Zeit, beziehungsweise was fällt alles in diese Hilfsfrist?
1: Also es geht los mit dem Beginn der Notrufabfrage, wo man für die Gesprächs- und Dispositionszeit so im Durchschnitt 1,5 Minuten rechnet. Die gilt also noch nicht als, ich sag mal, fester Stempel für die Zeit der Feuerwehr, sondern erst mit der Alarmierung tickt denn die Zeit der freiwilligen Feuerwehrfrauen und Männer.
0: Dann geht's also los. Ausnahme hauptberufliche Wachbereitschaft in Hameln, die sitzen ja, wenn sie nicht gerade schon im Einsatz sind, bereit, können ihre Stange runterrutschen, springen in die Autos und es geht los. Ihr seid aber insgesamt ja eigentlich im restlichen Kreisgebiet dann ehrenamtlich unterwegs und auch in Hameln natürlich teilweise. Wie läuft da so eine Alarmierung dann eigentlich ab? Die Leitstelle muss ja erstmal gucken, wen ordere ich da jetzt überhaupt an?
1: Genau, die Verantwortung erstmal dieser Alarm- und Ausrückordnung liegt nach Brandschutzgesetz bei den jeweiligen Stadt- und Gemeindebrandmeistern. Die legen das halt fest, wer im Fall der Fälle alarmiert wird. Und da ist es so, dass bei kritischen Wohnungsbränden oder auch Verkehrsunfällen mit Eingeklemmten halt diese Vorgaben nach den eben erwähnten Kriterien dann letztendlich gelten. Es gibt da mehrere Möglichkeiten, die Freiwilligen zu alarmieren. Grundsätzlich das, was jeder mitkriegt, ist halt die Sirene, die gerade in den kleineren Ortschaften noch genutzt wird. Aber grundsätzlich geht man da auf den Bereich der Meldeempfänger, genau wie man es gerade gehört hat. Aber auch mittlerweile als zusätzliche Benachrichtigung auch immer mehr auf Apps, die auf irgendwelchen Handys installiert werden, wo man dann auch gleich mehrere Fliegen mit einer Klappe erschlägt. Man kriegt also den Alarm oder die Benachrichtigung und kann auch gleich ein Signal geben zu seinem Einheitsführer, ich komme oder ich komme nicht oder ich komme erst später.
0: Möchtest du erst gucken?
1: Nee.
0: Okay. Das heißt also, ich habe durchaus dann auch eben die Möglichkeit, mich zurückzumelden, was aber nicht immer der Fall ist. Wenn diese technische Möglichkeit nicht besteht, müsste ich mich zurückmelden, ich kann oder ich kann nicht? Oder wartet ihr dann einfach am Treffpunkt, am Feuerwehrhaus, gucken, wer kommt?
1: Genau. Also die Abfrage in den Ortsfeuerwehren ist halt so gestaltet, dass die Meldung an die Leitstelle von den Verantwortlichen immer so ist, dass, ich sag mal, mit einer eigentlich verlässlichen Zahl gearbeitet wird. Und der Einsatzleitrechner sucht sich dann aus diesen gemeldeten Zahlen plus Fahrzeugen plus Fähigkeiten letztendlich die geeignete Truppe zusammen, die er dann alarmiert.
0: Wie viele Leute braucht ihr, um ausrücken zu können überhaupt erstmal? Was ist so die Mindestzahl, wenn es ein bisschen länger dauert vielleicht bei dem einen oder anderen?
1: Abhängig von dem Einsatzgrund. Also ich sag mal, wenn ich jetzt eine Tierrettung habe, wo ich vielleicht eine Ente rette, die ich nur irgendwo hintransportieren muss, reichen vielleicht 2. Aber wie gesagt, gerade diese Schutzziel- und hilfsfristrelevanten Einsätze in der ersten 10 und in der zweiten, also 16, sollte ich dann innerhalb von der definierten Zeit haben.
0: Aber wie weit wissen die denn Bescheid, wie viele Leute wirklich in einer Ortsfeuerwehr zum Beispiel zur Verfügung stehen? Es kann ja, der eine ist krank, der nächste hat Urlaub, der dritte ist arbeiten und deshalb nicht an seinem Wohnort verfügbar. Gibt es da irgendwie eine Übersicht oder kann man das in irgendeiner Form feststellen, vorher schon, bevor man den Alarm rausschickt?
1: Also das wird anhand dieser Bedarfsplanung, die wir mittlerweile kreisweit gemacht haben, jede Kommune ist mittlerweile soweit und hat einen eigenen Bedarfsplan. Und da werden die Einsatzkräfte halt gefragt, wo arbeitest du, wo wohnst du, kannst du weg oder nicht, in welcher Zeit stehst du zur Verfügung, bist du Tagarbeiter, bist du Schichtarbeiter, also die ganzen Lebensumstände werden da erfragt und daraus wird halt die Personalstärke letztendlich überschlagen, errechnet in Anführungsstrichen und der Leitstelle gemeldet.
0: Was aber ja nicht kurzfristige Sachen beinhaltet, zum Beispiel beim Schichtarbeiter oder Arbeiterin, ist es ja schon ganz schön schwierig. Das ist ja sehr variabel. Ich kann einen Facharzttermin haben, ich bin vielleicht mal mit den Kindern allein zu Hause, stehe ich ja auch nicht zur Verfügung.
1: Genau, also es ist mittlerweile, also man versucht halt einen Stamm zu melden, wo man denkt, dass der verlässlich da ist und dann gibt es immer Abweichungen nach oben und nach unten. Grundsätzlich sind die eigentlich meistens nach oben. Also es wird also so wenig gemeldet, dass man immer in der Verlegenheit ist, Glück zu haben, dass noch genug kommen. Aber die Planungsgrundlage geht erstmal auf so ein Minimum heraus.
0: Was heißt das für eure Einsatzkräfte, gerade für die Ehrenamtlichen? Ist da immer so dieser Bereitschaftsgedanke im Hintergrund? Ich habe ja noch ein Privatleben, was ich dann vielleicht auch habe. Der Nachbar lädt mich zum Grillen ein oder irgendwas. Geht ja gar nicht mehr dann.
1: Also eigentlich lebt man damit, in Anführungsstrichen. Also ist es jetzt nicht so, dass ich drüber nachdenke, gehe ich jetzt feiern oder nicht. Also wenn ich dann auch mal losgehe und das ein oder andere alkoholische Getränk auch vielleicht zu mir nehme, ist es halt so, dass man den Tag dann vielleicht auch mal nicht einsatzbereit ist, dafür aber vielleicht ein anderer, der heute gerade nicht Schicht arbeitet.
0: Die Einsatzkräfte, die verfügbar sind, da gilt dann aber immer noch eins, die müssen ja erstmal zu ihrem Treffpunkt, zu ihrem Feuerwehrhaus hin. Und da stellt sich ja wahrscheinlich für viele dann oftmals auch das Problem.
1: Genau. Je nach den örtlichen Strukturen, sage ich mal. Also wie hier in Hameln zum Beispiel, ist es natürlich schwieriger, die Feuerwehrhäuser zu erreichen. Aber auf den Dörfern, auf dem platten Lande geht das also relativ schnell. Und das ist ja auch da, wo sich diese Fristen zusammensetzen. Also wenn wir jetzt mal von dieser eigentlichen Zeit von 8 Minuten für Ausrück- und Anfahrtzeit ausgehen, rechnet man immer die Hälfte davon, also 4 Minuten von Alarm bis ich bin am Feuerwehrhaus. Und 4 Minuten dann praktisch, um den Einsatzort zu erreichen. Und daraus errechnet sich halt mein Einsatzbereich um mein Feuerwehrhaus heraus.
0: Gibt es da eigentlich irgendwelche Vorgaben, gerade wenn es auf dem Land ist? Da hat ja nicht jedes einzelne Dorf vielleicht sein Feuerwehrhaus. Wenn es bei meinem Nachbarn brennt, dann gehe ich doch lieber direkt drüber, als erst einen Ort weiterzufahren. Oder wie haltet ihr das damit?
1: Es ist ja die Frage, wie kann ich da helfen, wenn ich dann, ich sag mal, mit Kamm und Bürste bewaffnet gegen den Wohnungsbrand vorgehe oder gegen den Kellerbrand. Also grundsätzlich sollte man sich schon entsprechend ausrüsten. Das liegt im Ermessen des Einzelnen, wie er das für sich beurteilt.
0: Und die Uniform, die Einsatzkleidung, die ist immer am Treffpunkt?
1: Genau, die lagert in den Feuerwehrhäusern, auch aus hygienischen Gründen. Es gibt da halt Schwarz- und Weißbereiche, wo letztendlich dann auch das, ich sag mal, den Vorschriften entsprechend so gelagert wird.
0: Blaulicht im Weserbergland. Heute also wieder in großer Runde mit den heimischen Blaulichtorganisationen. Soweit Kreisbrandmeister Kai Leinemann. Aber nicht nur bei der Feuerwehr gibt es Hilfsfristen, sondern auch im Rettungsdienst. Mehr dazu gleich hier.

0: Blaulicht im Weserbergland, heute wieder in großer Runde mit den heimischen Hilfsorganisationen. Wie die Hilfsfristen bei der Feuerwehr in Hameln-Pyrmont aussehen, darüber haben wir gerade schon gesprochen. Hilfsfristen gibt es aber auch für den Rettungsdienst und für den ist der DRK-Kreisverband Weserbergland in Hameln-Pyrmont zuständig. Weiter geht's also mit Michael Bretzing, Kreisbereitschaftsleiter und stellvertretender Abteilungsleiter Rettungsdienst beim DRK. Michael, fangen wir mal mit dem Rettungsdienst an. Das sind diejenigen, die hauptberuflich unterwegs sind. Die Hilfsfristen wurden ja in der Ausschreibung festgelegt. Wie sehen die aus hier für Hameln-Pyrmont? Wann müsst ihr am Einsatzort sein?
1: Ja, die Hilfsfristen regelt nicht nur die Ausschreibung, sondern auch das niedersächsische Rettungsdienstgesetz. In Niedersachsen ist es so, dass wir in 95% aller Fälle in unseren Rettungsdienstbereichen jeweils in 15 Minuten am Einsatzort sein müssen. Die einzelnen Landkreise haben nochmal die Möglichkeit, im Rahmen ihrer Ausschreibung da Änderungen hereinzuschreiben. Aber grundsätzlich ist zu sagen, 15 Minuten in 95% aller Fälle im Rettungsdienstbereich müssen erreicht werden.
0: Wie habt ihr euch da hier in Hameln-Pyrmont aufgestellt? In Hameln ist der Rettungsdienst ja Sache der Feuerwehr. Ihr seid für den Landkreis zuständig. Von wo rückt ihr da aus?
1: Wir haben also im Landkreis verteilt an verschiedenen Standorten jeweils Rettungswachen. In Bad Münder, in Hemmendorf, in Emmertal, in Bad Pyrmont, in Erzen und in Hessisch-Oldendorf. Sowie eine sogenannte KTW, also Krankentransportwache, hier in Hameln direkt.
0: Die Leitstelle, die koordiniert ja diese Einsätze. Von da aus werdet ihr ja auch alarmiert. Wie läuft diese Alarmierung dann bei euch im Rettungsdienst ab?
1: Also die Notrufe laufen ja in der Leitstelle ein, werden dort verarbeitet, aufgenommen und verarbeitet und dann der zuständige Rettungswagen, das zuständige Notarzt-Einsatzfahrzeug eben jeweils alarmiert aus den Standorten heraus.
0: Dann müsst ihr also ausrücken. Ich habe mal gehört, dass da aber auch immer so ein bisschen geguckt wird. Ihr seid ja eigentlich für Hameln-Pyrmont zuständig, dass die immer so genau die Standorte von den Fahrzeugen auch haben.
1: Ja, natürlich. Der Computer rechnet immer das nächstgelegene geeignete Rettungsmittel, was er dahin schickt.
0: Also da haben die in der Leitstelle dann schon den Überblick. Sind denn alle Orte hier aus eurer Sicht gleich gut abgedeckt oder wo kann es da vielleicht mal eng werden? Wenn ich die Rettungswache direkt nebenan habe, bin ich natürlich fein raus als potenzieller Kunde, Patient.
1: Ja, wie gesagt, die Hilfsfrist ist definiert und die Bereiche sind insoweit gut abgedeckt, dass wir diese 95% in 15 Minuten auch erreichen. Natürlich kommt es immer wieder dazu, dass es Umstände gibt, die das vielleicht nicht ganz so, wo man es vielleicht auch in 17 Minuten erst erreicht, weil eben der eigentlich zuständige Rettungswagen schon im Einsatz gebunden ist und der darauffolgende Rettungswagen ebenfalls im Einsatz gebunden ist und ich dann den übernächsten Rettungswagen oder sogar einen Rettungswagen aus dem anderen Landkreis dazu rufen muss.
0: Und welches Rettungsmittel ausgewählt wird, hat das vielleicht auch eine Bedeutung dabei? Also ich kenne es, ich glaube, es war in der Region Hannover, da gab es so einige Bereiche, die relativ abgelegen waren, wo gerne mal der Rettungshubschrauber dann gleich kommt, auch wenn man sagt, ist medizinisch vielleicht nicht notwendig oder ist das so die Laiensicht? Wonach geht das? Kommt der Rettungswagen, kommt der Helikopter, wer auch immer?
1: Die grundsätzliche Idee des Rettungshubschraubers war ursächlich mal ganz früher möglichst bodenungebunden, also Lufttransport, einen Notarzt schnellstmöglich an die Einsatzstelle zu bringen. Das ist die ursächliche Idee des Rettungshubschraubers und dann hat man festgestellt, ich mache das jetzt ziemlich platt, Mensch, da passt ja auch noch eine Trage rein und da können wir auch nochmal ein EKG und ein Beatmungsgerät an die Wand schrauben und schon habe ich einen fliegenden Rettungswagen. Das ist aber immer noch die Aufgabe, einen Notarzt möglichst schnell an einen Ort der Wahl zu bringen. Möglichst schnell ist eben aber immer in Abhängigkeit auch, wie lange braucht das bodengebundene Rettungsmittel. Das hat jetzt nichts mit der Schwere der Verletzung zu tun. Da kommt der Hubschrauber dann wieder zum Tragen, wenn ich spezielle Verletzungsmuster über weite Strecken transportieren muss, wo es also mit dem Auto, mit dem Rettungswagen zum Beispiel sehr lange dauern würde oder aber auch gar nicht sinnvoll wäre. Dann kommt der Rettungshubschrauber für den Lufttransport. Aber wenn ich jetzt einen Rettungshubschrauber alarmiere und der braucht bis einem Einsatzort hier irgendwo im Landkreis haben wir 18 Minuten. Und wenn aber nach 12 Minuten schon der Rettungswagen da ist oder das NEF, das Notarzt-Einsatzfahrzeug, dann ist der natürlich deutlich schneller. Das heißt also, es kommt immer auf die Zeit an und auf die Verfügbarkeit.
0: Die Kosten spielen dann nicht so die Rolle?
1: In dem Moment in der Alarmierung nicht. Die Kosten nicht. Die Verfügbarkeit ist eben auch ein Thema. Wir haben hier im Landkreis 3 Notarzt-Einsatzfahrzeuge zur Verfügung. Eins stationiert bei der Feuerwehr in Hameln, dann eins in Bad Münder beim Roten Kreuz stationiert und eins in Bad Pyrmont beim Roten Kreuz stationiert. Diese 3 habe ich schon mal 3 Treffer. So einen Hubschrauber habe ich in Hannover gerade mal 2 stehen. Also das ist ja auch immer eine Frage der Verfügbarkeit.
0: Jetzt hast du gerade schon gesagt, ihr seid hier im Landkreis dezentral aufgestellt, habt also mehrere Stellen, von denen ihr ausrücken könnt. Ich habe irgendwie so ganz vage in Erinnerung, dass es da aber auch schon mal Situationen gab, Wintereinbruch, dass ihr da noch extra Fahrzeuge verteilt habt.
1: Ja, da kommen dann die ehrenamtlichen Kräfte dazu, die nochmal anders verteilt sind im Landkreis Hameln-Pyrmont. Auch da haben wir ja schon mal drüber gesprochen in einem der vorherigen Gespräche. Dann werden bei solchen extremen Lagen durchaus auch mal der ein oder andere Rettungswagen zusätzlich alarmiert bzw. in Dienst gebracht, damit die Wege einfach kürzer, von der Zeit kürzer sind und wir bei Extremwetterlagen eben auch schneller vor Ort sein können.
0: Du hast es jetzt gesagt, auch die Ehrenamtlichen spielen da natürlich eine Rolle. Wann kommen die? Die sind ja den Bereitschaften zugeordnet, machen das also nicht hauptamtlich, sind wie die vielen freiwilligen Feuerwehrleute, die wir hier haben, eben ehrenamtlich unterwegs. Wann kommen die denn sonst noch ins Spiel?
1: Naja, bei allen größeren Einsatzlagen kommen die ehrenamtlichen Kräfte ins Spiel, die nicht dem normalen Regelrettungsdienst im normalen Tag entsprechen, also bei dem größeren Verkehrsunfall, bei einem umgekippten Bus oder alles bei so größeren Lagen, wo wir zwar noch keine Katastrophe haben, aber eben auch nicht den täglichen Rettungsdienst mit dem gestürzten Radfahrer oder, sondern bei größeren Lagen kommen dann auch die ehrenamtlichen ins Spiel.
0: Und wie sieht's da mit, ich muss mich bereithalten aus? Ist das dann vergleichbar oder wie läuft das bei denen dann ab mit der Alarmierung?
1: Ja, das ist natürlich genau wie bei den freiwilligen Feuerwehren auch. Die werden auch über Meldeempfänger alarmiert. Und das sind eben klar vordefinierte Einheiten, die auch klar an vordefinierten Standorten hier im Landkreis stationiert sind. Und da, wie die Feuerwehren fahren zu ihren Feuerwehrhäusern, fahren wir zu unseren Wachen, zu unseren ehrenamtlichen Wachen und besetzen dort die Fahrzeuge.
0: Also auch da habt ihr natürlich die Antwort zu den Standorten genau die gleichen Probleme. Man muss erstmal hinkommen. Gelten für die Ehrenamtlichen denn auch sowas wie diese Hilfsfristen?
1: Ja, das gilt auch. Also es kommt immer auf die Einheit an, die definiert ist und die alarmiert ist. Die ehrenamtlichen Kräfte haben auch eine Hilfsfrist, die sie einhalten müssen, nämlich nach 15 Minuten ausrücken, damit sie jeden Punkt des Landkreises spätestens nach 45 für die kleineren Einheitsteile, aber spätestens nach 60 Minuten für die größeren Einheitsteile an der Einsatzstelle sind. Aber ausrücken 15 Minuten.
0: Soweit Michael Bretzing vom DRK-Kreisverband mit den Infos zu den Hilfsfristen im Rettungsdienst und wie der hier in Hameln-Pyrmont aufgestellt ist. Und ob und welche Rolle Hilfsfristen für das THW spielen, das klären wir gleich.

0: Der Radioaktiv Bürgerfunk heute wieder mit Blaulicht im Weserbergland. Heute zum Thema Hilfsfristen. Die gibt's für die Feuerwehr, die gibt's für den Rettungsdienst. Und wie sieht das beim THW aus? Vielleicht ein bisschen anders. Tobias Tasler ist Ortsbeauftragter im THW-Ortsverband Hameln. Tobias, bei euch Hilfsfristen, spielen die bei euch denn auch in dieser Form eine Rolle, wie wir es jetzt von Feuerwehr und DRK gehört haben? Ihr werdet ja oft, ich sag's jetzt mal so, in der zweiten Welle eigentlich alarmiert.
1: Ja, das ist richtig. Also Hilfsfristen gibt es bei uns eigentlich so nicht, weil wir eh auch etwas schwerfälliger da hingehen sind und das auch nicht unsere primäre Aufgabe ist, immer erst an der Einsatzstelle zu sein. Wir versuchen natürlich schnellstmöglich dann nachzurücken, hängt natürlich auch ganz klar davon ab, was ist draußen passiert.
0: Was sind denn so typische Einsatzszenarien, wo es bei euch auch auf die Zeit ankommt?
1: Ja, auf Zeiten kommt es natürlich bei dem Klassiker Einsturzgefahr, ähnliche Dinge, wo es auch dann um Menschenleben geht, wo wir dann entsprechend zusehen müssen, dass wir möglichst zügig dorthin kommen, um entsprechend eine Abstützung oder Ähnliches aufzubauen.
0: Und wir hatten ja das Beispiel, wir haben euch ja schon mal auf einer Übung begleitet. Da ging es ja auch darum, eben möglichst schnell in so einer Situation, wie du so gerade beschrieben hast, zu unterstützen. Da hattet ihr, glaube ich, so um die 20 Minuten, bis ihr ausrücken konntet.
1: Ja, das kommt gut hin. Also das erste Fahrzeug geht im Allgemeinen bei uns nach circa 15 bis 20 Minuten vom Hof. Das klappt, weil wir entsprechend die Helfer dicht beim THW auch wohnbar haben. Das können wir mittlerweile gut und verlässlich liefern. Kann aber natürlich auch, wie schon beschrieben, auch mal anders sein, wenn diejenigen Kollegen dann nicht gerade am Wohnhaus sind, sondern irgendwo auch unterwegs sind. Dann kann das auch mal etwas länger dauern. Aber Ziel ist es natürlich, entsprechend schnell dann zur Verfügung zu stehen.
0: Anderes Beispiel, Havarie hatten wir ja auch schon hier auf der Weser. Wasserrettung, in dem Bereich seid ihr ja auch aktiv. Da muss es dann aber wahrscheinlich auch alles sehr schnell gehen bei euch.
1: Ja, auch da muss man natürlich erstmal das Boot zu Wasser bringen. Das braucht natürlich auch Zeit. Deswegen ist da auch immer ganz klar die Sache, möglichst früh mit alarmiert zu werden, weil wir da natürlich mit unseren Wasserfahrzeugen etwas länger brauchen, bis wir im Wasser sind. Und klar, auch da zählt nachher die Zeit. Umso mehr Öl oder was im Wasser sich verteilt hat, sich ausbreitet, umso schwieriger wird es, um die Situation nachher wieder einzufangen.
0: Aber so eine offizielle Hilfsfrist in dem Sinne habt ihr da nicht?
1: Nein, da wir ja, wie gesagt, auch bundesweit aufgestellt sind und unsere Szenarien eher in den längeren Einsätzen liegen, also auch mehrere Tage oder Wochen, ist das bei uns so nicht definiert.
0: Trotzdem ist es natürlich, wenn es hier vor Ort schnell gehen muss, Feuerwehr und DRK zum Beispiel, wir haben es gerade gehört, die sind ja dezentral aufgestellt, insbesondere natürlich auch die Feuerwehr mit den vielen Ortswehren, die es gibt. Ihr habt den Standort zentral in Hameln, seid aber für den gesamten Landkreis zuständig. Das heißt, bei euch können dann natürlich die Anfahrtswege auch schon mal deutlich länger ausfallen.
1: Ja, genau. Also wir sind zentral in Hameln ja stationiert hier für unseren Landkreis und wir ziehen natürlich unsere Helfer aus dem ganzen Landkreis. Also so kann es durchaus sein, dass aus Bad Münder oder auch aus Zemmendorf der Kamerad erst anfahren muss. Der braucht dann entsprechend einen längeren Weg. Aber auch das haben wir mittlerweile über die entsprechenden Apps, die es ja mittlerweile gibt, über Rückmeldungen an die Einsatzleiter oder an die Einsatzführung geregelt, dass man weiß, wann wer ungefähr in dem Ortsverband eintrifft, somit wir dann auch entsprechend die ersten Fahrzeuge schon losschicken können und die anderen Kameraden danach.
0: Jetzt seid ihr ja auch im Vergleich zu den anderen Organisationen eher ein kleines Team, irgendwas so um die 40 Aktive, habe ich das richtig in Erinnerung. Muss da quasi fast immer jeder von euch ran, der gerade verfügbar ist?
1: Ja, nicht unbedingt. Also wir sind, wie gesagt, etwas über 40 Kameraden und Kameradinnen, die aktiv bei uns aktuell tätig sind. Bei uns kommt ganz klar ist darauf an, was gefordert wird. Also wir fahren ja in einzelnen Gruppen raus. Es wird ja nicht immer gleich der ganze Ortsverband benötigt. Von daher, klar, über die Verfügbarkeit ist der eine oder andere natürlich öfter mit dabei, weil er dichter an der Unterkunft wohnt. Aber ansonsten, wenn es kontrollierbar ist, dann fahren schon die Gruppen auch in ihrer Gruppenstärke dann raus.
0: Und schließt euch dann natürlich notfalls auch untereinander kurz. Habt ihr denn viele, die so von außerhalb von Hameln kommen?
1: Nein, also das hält sich in Grenzen, sonst könnten wir auch diese Viertelstunde nicht schaffen. Da wären wir dann doch etwas weiter nach hinten. Die Kollegen in Hannover haben da ein ganz gravierendes Problem. Die schaffen es meistens vor einer Stunde nicht rauszufahren, weil durch Hannover ist noch viel schlimmer als in Hameln natürlich. Das gibt Probleme. Da sind wir Gott sei Dank in der glücklichen Situation, dass unsere Kameraden alle relativ dicht an der Unterkunft wohnen.
0: Aber grundsätzlich würde auch gelten, erst zum Treffpunkt fahren, dann zum Einsatzort, auch wenn ich da vielleicht viel dichter dran wohne?
1: Ja, auf jeden Fall, weil auch bei uns ist es so, die Kameraden haben halt ihre Einsatzuniform in der Unterkunft und haben sie also nicht dabei. Und von daher müssen sie auf jeden Fall erstmal zur Unterkunft und die Fahrzeuge, wie gesagt, stehen da ja auch. Und dann muss man gegebenenfalls ja auch noch einen Anhänger anhängen oder ähnlich, sodass das Personal auch erstmal in der Unterkunft benötigt wird.
0: Jetzt kann technische Hilfe ja sehr unterschiedlich ausfallen, was da eben gerade gefragt ist. Wie sieht das bei euch dann mit Material aus? Müsst ihr dann am Treffpunkt erstmal noch zusammensammeln, was da gerade gefordert ist? Oder wie kann man sich darauf vorbereiten?
1: Also ich sage mal, das meiste Material ist auf den Fahrzeugen standardmäßig verlastet oder auf entsprechenden Anhängern. In ganz wenigen Fällen, also in Spezialfällen wie Thema Aufgleisen von Eisenbahnwaggons oder Lokomotiven, da muss man natürlich dann nochmal zusätzlich laden, aber dann kommt es auch ganz klar nicht mehr auf den Zeitfaktor an. Da kann man dann also wirklich auch sagen, das muss erst geladen werden, damit man dann den Einsatz entsprechend starten kann.
0: Was ist aus deiner Sicht, aus eurer Sicht eine gute Ausrückzeit? Womit seid ihr zufrieden?
1: Ja, mit der Zeit, die wir tatsächlich haben, diese 15 bis 20 Minuten, ist fürs THW schon sehr schnell. Unser Anspruch ist dort und den versuchen wir halt auch entsprechend zu halten, um die Feuerwehr und auch das THK und die Polizei entsprechend schnell unterstützen zu können.
0: Soweit THW-Ortsbeauftragter Tobias Tasler. Und eine Blaulichtorganisation haben wir natürlich noch, und das ist die Polizei. Zu der kommen wir gleich.

0: Radioaktiv hier mit Blaulicht im Weserbergland. Unser Thema heute, die Hilfsfristen für die heimischen Blaulichtorganisationen. Einiges haben wir dazu schon gehört und immer wieder ein Thema auch, insbesondere für die ehrenamtlichen Einsatzkräfte. Die müssen ja zunächst mal zu ihren Treffpunkten kommen, wenn es in den Einsatz geht. Wie sieht's da eigentlich aus? Und an der Stelle kommt die Polizei ins Spiel und damit hier bei uns Stefanie Ockenfeld, Pressesprecherin der Polizeiinspektion Hameln-Pyrmont-Holzminden. Was dürfen eigentlich die Einsatzkräfte, also vor allen Dingen auch die ehrenamtlichen Einsatzkräfte, wenn die alarmiert werden und ja erstmal privat zum Treffpunkt kommen müssen irgendwie? Es wohnt ja nicht jeder direkt nebenan. Gibt's da irgendwelche Sonderregelungen? Die haben ja kein Blaulicht auf dem Auto.
1: Ja, das stimmt, das haben sie nicht. Und so ganz klassisch ja oder nein oder das darf man nicht, kann man das gar nicht beantworten. Letztendlich herrscht da noch immer eine Rechtsunsicherheit und wir sagen aus Fürsorgegesichtspunkten sind die Feuerwehrleute schon angehalten, auf die Inanspruchnahme der Sonderrechte zu verzichten, wenn sie mit ihrem Privat-Pkw unterwegs sind, denn sie haben kein Recht auf freie Bahn.
0: Was würde das jetzt im konkreten Fall bedeuten? Ich bin ja trotzdem unter Zeitdruck und will eben schnell helfen. Also im Zweifelsfall, ich bin vielleicht nachts unterwegs zum Einsatz, stehe vor so einer roten Ampel, weit und breit keiner zu sehen und ich muss da trotzdem stehen bleiben und warten.
1: Also letztendlich ist es immer eine Einzelfallentscheidung und man muss halt immer den Verhältnismäßigkeitsgrundsatz beachten. Wenn du jetzt sagst, mitten in der Nacht an einer Kreuzung, die Ampel ist rot und es ist wirklich weit und breit kein Mensch zu sehen, ich halte an, ich versichere mich, dass wirklich alles frei ist, dann kann ich mich auch vorsichtig in die Kreuzung reintasten. Oder ja, Geschwindigkeitsüberschreitungen beispielsweise. Wenn ich jetzt durch eine 30er-Zone fahre und fahre mit 35, dann mag das vielleicht auch noch in Ordnung sein. Wie gesagt, das muss man immer im Einzelfall prüfen und schlimm wird es natürlich dann, wenn dann was passiert. Also wenn es zu einem Unfall kommt und ich bin zu schnell gefahren oder viel zu schnell, dann wird es halt schwierig, nicht nur versicherungstechnisch, sondern weil ich dann auch ja damit leben muss, dass ich eventuell jemanden verletzt habe.
0: Das heißt, ich dürfte schon die ein oder andere Sache machen, nur ich gehe zumindest immer das Risiko ein, wenn was passiert, dann bin ich letztlich dran, was ja wahrscheinlich auch für Einsatzkräfte, die mit Blaulicht unterwegs sind, gilt.
1: Ja, also es gibt da verschiedene Rechtsprechungen. Manche Feuerwehrmenschen wurden schon freigesprochen bei einer Geschwindigkeitsüberschreitung. Wie gesagt, das kann man leider so pauschal gar nicht beantworten. Man muss auf jeden Fall immer sehr, sehr vorsichtig fahren.
0: Also keine einfache Situation für die Ehrenamtlichen. Dieses Problem habt ihr bei der Polizei nicht. Ihr seid alle hauptberuflich unterwegs. Das heißt, ihr habt eure Fahrzeuge und ihr habt Blaulicht dabei. Offizielle Hilfsfristen bei der Polizei ist in der Form ja eigentlich nie die Rede davon. Trotzdem habt ihr natürlich eure Einsätze, die thematisch ja sehr unterschiedlich sein können. Vom Parkkrempler über Ladendiebstahl bis hin zum schweren Verkehrsunfall oder Gewalttaten. Nach welchen Kriterien werden bei euch denn die Einsätze ausgearbeitet bzw. habt ihr da so ein Ziel, wann ihr vor Ort sein wollt?
1: Ja, also grundsätzlich bedienen wir die Einsätze der Reihe nach, so wie die reinkommen. Es kann aber durchaus passieren, dass ja Einsätze dann auch parallel reinkommen. Dann wird natürlich priorisiert, was hat Dringlichkeit und das wird dann bevorzugt behandelt.
0: Und gibt es da so eine offizielle Reihenfolge? Was steht dann ganz oben in der Liste? Was kommt als erstes?
1: Also da gibt es jetzt keine Liste, da spielen ganz viele Erfahrungswerte der Kollegen auch eine Rolle und wir haben ja auch Kontakt mit der Leitstelle. Wenn man also gerade beispielsweise auf dem Weg zu einem Parkrempler ist, wie du eben sagtest, und dann kommt aber der schwere Verkehrsunfall oder vielleicht ein Einbruch mit Täter vor Ort, dann stellt sich ja gar nicht die Frage, dann fahren wir natürlich zu dem Unfall oder dem Täter, der noch vor Ort ist.
0: Du warst ja selbst auch im Einsatz- und Streifendienst tätig. Ist dir das öfter passiert, dass du mal selber so eine Einsatzfahrt abbrechen und Ziel ändern musstest?
1: Also eine Einsatzfahrt nicht. Eine Einsatzfahrt machen wir ja grundsätzlich auch nur dann, wenn es wirklich dringend ist. Dann wird schon zugesehen, dass von woanders Streifenwagen dann vielleicht den Einsatz übernimmt. Aber wir haben natürlich auch schon normale Fahrten zu Einsätzen abgebrochen. Das ist so, ja. Also gerade im Bereich der Verkehrsunfälle, die vielleicht nur einen Sachschaden haben, wo definitiv ausgeschlossen werden kann, dass wir Verletzte haben. Und dann kommt über Funk ein Einsatz rein, Täter vor Ort bei einem Einbruch. Das hatte ich mal. Der Täter sollte noch
2: an dem Gebäude sein und die Anruferin ja, hatte sehr große Angst, verständlicherweise. Da haben wir natürlich dann gar nicht überlegt, dann wird dieser Einsatz sofort übernommen und die anderen, die dann auf uns warten, die werden aber auch informiert.
0: Also immer, wenn Gefahr für Leib und Leben oder Ähnliches besteht, dann geht das natürlich vor. Gibt es denn erfahrungsgemäß so besonders arbeitsintensive Zeiten oder Tage, wo ihr als Polizei von vornherein wisst, ja, da müssen wir uns mal drauf einstellen, oder einzelne Schichten, wo ihr sagt, ja, da ist immer am meisten los?
2: Ja, so die Schichten, das ist immer sehr gut gemischt. Also Früh-, Spät-, Nachtschicht, da ist eigentlich immer was los. Manchmal vielleicht im Frühdienst mehr, manchmal im Nachtdienst mehr. Aber meistens sind es dann die Sommermonate, gerade wenn Festivals sind, Volksfeste, Veranstaltungen, wo Menschenmassen vielleicht zusammenkommen. Das ist dann teilweise schon arbeitsintensiver, weil halt viel ansteht. Jetzt so im November, da sind die Menschen dann doch nicht so viel draußen. Aber natürlich trotzdem gibt es immer viel zu tun.
0: An manchen Terminen ist es aber vielleicht auch vorhersehbar. Wie stellt ihr euch da dann darauf ein? Ihr habt ja normales Personallevel wahrscheinlich sowieso immer so einen Plan, wie viele sollen da sein. Und bei solchen arbeitsintensiven Tagen, ich nehme an, Silvester gehört zum Beispiel dazu, wie stellt ihr euch darauf ein?
2: Wir haben natürlich einen Grundstock und immer dann, wenn absehbar ist, dass wir eventuell mehr Kräfte brauchen, dann wird das im Voraus natürlich auch geplant. Also wie du sagst, Silvester steht jetzt wieder an. Auch da werden ein paar mehr Kollegen im Einsatz sein. Und ja, gerade so im Bereich der Volksfeste, da haben wir meistens dann auch mehr Kollegen im Einsatz.
0: Das also von vornherein. Wenn man jetzt mal so vom Alltagsgeschäft, nenne ich es mal, ausgeht. Was sind denn normale Wartezeiten, wenn ich die Polizei alarmiere? Kann man das dann überhaupt sagen oder könnt ihr da gar keinen Rahmen vorgeben?
2: Ja, das kann ich dir pauschal tatsächlich gar nicht beantworten. Das ist immer unterschiedlich. Wir versuchen natürlich schnellstmöglich vor Ort zu sein. Das ist zum einen abhängig davon, fahren wir mit der Einsatzfahrt, also sind wir viel schneller unterwegs oder halten wir uns in dem Sinne an die Verkehrsvorschriften und fahren normal in Anführungszeichen. Das ist ja schon mal ein zeitlicher Unterschied. Und dann ist es natürlich auch abhängig, sind wir gerade vielleicht in einem Einsatz und der nächste kommt schon rein und dann machen wir den Einsatz erstmal fertig. Oder bin ich vielleicht gerade an Punkt A und muss jetzt aber 5 Dörfer weiter? Ja, das kann mal ein paar Minuten länger dauern. Manchmal ist es auch direkt nebenan.
0: Jetzt ist für denjenigen, der den Notruf abgesetzt hat, aus welchen Gründen auch immer, zieht sich so eine Wartezeit gefühlt ja wahrscheinlich noch länger hin, als es dann möglicherweise wirklich ist. Ab wann sollte man denn vielleicht noch mal nachfragen, ob da jemand kommt oder ob man untergegangen ist?
2: Ja, also grundsätzlich geht das nicht unter. Das kann ich schon mal sagen. Die Disponenten in der Leitstelle, die haben das auf ihrem Tableau. Da wird auch angezeigt, ist dieser Einsatz schon abgearbeitet? Warten die dann noch? Wie ist der Status? Ist da wer vor Ort? Sind die Kollegen auf der Anfahrt? Ich kann verstehen, dass manche vielleicht verunsichert sind, wenn dann vielleicht nach einer halben Stunde oder dreiviertel Stunde noch keiner da ist. Das ist aber nur dann der Fall, wenn halt gerade noch entweder ein anderer Einsatz anliegt oder vielleicht was Dringlicheres dazwischen gekommen ist. Immer dann, wenn wir absehen können, dass derjenige länger warten muss, dann ja, wird der teilweise auch von der Leitstelle nochmal angerufen und kurz informiert, dass es etwas länger dauert, weil ein dringender Einsatz dazwischen gekommen ist.
0: Wie lange muss ich denn auf die Polizei warten? Ich habe einen Notruf abgesetzt. Es dauert aus welchen Gründen auch immer eben mal ein bisschen länger. Gut, wenn zu Hause bei mir eingebrochen wurde, dann werde ich wahrscheinlich sowieso da sein. Dann ist es ja normal, dass ich dann da bleibe. Kleinerer Unfall oder irgendwas. Wie lange muss ich dann warten?
2: Also unsere Dienststellen, die sind so verteilt, dass wir maximal 20 Minuten brauchen, um an einem Einsatzort zu sein. Ich sag mal, wenn das jetzt ein kleiner Unfall oder so ist mit ein bisschen Blechschaden, dann kann es auch mal sein, dass man vielleicht ein bisschen länger braucht, je nachdem, ob der Wagen halt auch gerade gebunden ist oder nicht. Aber in dringenden

0: Blaulicht im Weserbergland hier bei Radioaktiv. Heute wieder in großer Runde mit Stefanie Ockenfeld, Pressesprecherin der Polizei. Tobias Dasler, THW-Ortsbeauftragter. Für das DRK ist Michael Bretzing dabei, Kreisbereitschaftsleiter und stellvertretender Abteilungsleiter Rettungsdienst. Und für die Feuerwehr Kreisbrandmeister Kai Leinemann. Die Hilfsfristen, das war unser Thema heute. Aber dass die Hilfe möglichst schnell kommt, dazu können wir ja vielleicht auch selbst beitragen. Wer Hilfe braucht, der will die eben auch so schnell wie möglich kriegen und soll das ja auch. Wer auch immer dann gefragt ist von euch, ob jetzt Polizei, Feuerwehr, THW oder DRK oder vielleicht ja auch mal alle zusammen. Aus eurer Sicht, was kann denn vielleicht derjenige, der den Notruf absetzt, dazu tun, dass es wirklich möglichst schnell abgearbeitet werden kann, die Situation, beziehungsweise dass die Hilfe da möglichst schnell eintrifft? Was ist das Wichtigste, wenn ich den Notruf absetze?
1: Also je nachdem, wo ich mich aufhalte. Ist das im häuslichen Bereich, sollte ich alles dafür tun, gerade wenn es nachts ist, dass ich auch gefunden werde. Licht anmachen, dass die Hausnummer beleuchtet ist, mich vielleicht drum kümmern, mich bemerkbar machen, vielleicht einen Einweiser auf die Straße stellen, damit dann halt der Hilfesuchende letztendlich schnell erreicht werden kann. Und oft ist es ja auch so, gerade wenn es um Brände geht, um wirkliche Brände, dann sieht man ja auch schon, wo es brennt. Also dann sollte man auf jeden Fall immer den Anweisungen der Leitstelle folgen. Das heißt, wenn die sagen, verlass das Haus, dann sollte man das auch tun, dann muss man das auch tun. Also da führt es ja auch oft zu Diskussionen, dass dann die Bürger meinen, es ist denn doch nicht so schlimm, wie die Leitstelle es vielleicht einschätzt. Also da sollte man auf jeden Fall immer auf die Einweisungen auch der Leitstelle hören.
0: Gehen wir weiter in der Runde. Michael, aus deiner Sicht?
2: Ja, Kai hat schon gesagt, beleuchtete Hausnummer. Aber auch einfach mal den Blick von draußen auf das eigene Grundstück werfen, ob man von der Straße überhaupt die Hausnummer einsehen kann. Vielleicht ein bisschen freischneiden, vielleicht auch so anbringen, dass man sie von der Straße sehen kann. Das ist schon ein ganz wichtiger Punkt. Spart einfach Zeit und erspart langes Suchen. Das ist ein ganz wichtiger Punkt. Und bei uns kommt natürlich dazu, dass es ja häufig eben um medizinische Notfälle gibt. Erste Hilfe. Erste Hilfemaßnahmen einleiten. Jeder ist in der Lage, Menschenleben zu retten. Und das sogar ziemlich einfach. Einfach Erste Hilfemaßnahmen machen. In dem Kontext nochmal der Hinweis, wer schon länger keinen Erste-Hilfe-Lehrgang mehr besucht hat, kostet nicht viel, aber es rettet viel Leben.

0: eben wieder mal einen Erste-Hilfe-Lehrgang besuchen. Weil für uns das größte Problem ist dieser Intervall, dieser therapiefreie Intervall vom Zeitpunkt des Ereignisses bis zum Eintreffen des Rettungsdienstes, zum Beispiel bei einer Reanimation. Wenn da nichts passiert, mit jeder weiteren Minute verschlechtert sich der Zustand des Patienten oder der Patienten. Und dementsprechend brauchen wir Ersthelfer, die dann auch anfangen zu reanimieren.
1: Also da sind dann auch wirklich alle gefragt. Tobias, wie sieht es bei euch beim THW aus? Zweite Welle, ihr habt die Infos ja eigentlich, die ihr braucht dann wahrscheinlich schon. Da mussten vielleicht die anderen nach der Adresse schon suchen. Was gibt es aus eurer Sicht, was wichtig ist, ein Hinweis für euch, um Hilfe leisten zu können?
2: Ja, also wir werden die Einsatzstelle mal relativ einfach finden, weil, wie gesagt, meistens schon Einsatzkräfte ja vor Ort sind. Bei uns tun sich dann die Probleme auf der Zuwegung meistens, weil wir mit großem Gerät kommen. Es steht schon viel Gerät dort und wenn dann entsprechende Anwohner oder die lieben Schaulustigen dann vielleicht auch noch vor Ort sind, dass dann noch Zuwegungen zugepackt werden oder halt insgesamt auch Leute sich dort in Mengen aufhalten, wo man dann nicht durchkommt, ohne wieder Leute auch zu gefährden.
1: Auch das ein wichtiger Hinweis. Polizei, Stefanie?
3: Ja, ich beziehe mich erstmal auf den Notruf an sich. Also ja, die meisten Menschen, die ja beim Notruf anrufen, die sind verständlicherweise aufgeregt. Da würde es sicherlich helfen, einmal kurz durchzuatmen und versuchen, Ruhe zu bewahren und ruhig zu sprechen, damit die Kollegen das auch verstehen und aufnehmen können. Wichtig dabei wäre dann, präzise Angaben zu geben, ohne zu groß auszuschweifen. Also hier die klassischen W-Fragen, wo muss derjenige hin, was ist passiert. Das wird im Zweifelsfall aber durch den Disponenten der Leitstelle auch erfragt. Also da muss man keine Angst haben, dass man irgendwie was vergisst. Für uns wäre es dann oft noch hilfreich, ja, wie kann man uns unterstützen? Beispielsweise, wenn uns ein Einbruch gemeldet wird, dann wäre es sehr hilfreich, wenn die Hausbewohner nicht weiter an dem Tatort rumlaufen, sondern am besten alles in Ruhe lassen, damit auch keine Spuren gegebenenfalls vernichtet werden. Ab und zu haben wir das mal. Ja, da werden wir dann darauf hingewiesen. Ich habe schon mal das Fenster geschlossen. Das ist dann natürlich immer ein bisschen ungünstig, wenn beispielsweise ein Täter übers Fenster reingekommen ist. Das vernichtet im schlimmsten Fall Spuren und macht uns die Arbeit dann natürlich schwieriger.
1: Auch wir können also dazu beitragen, dass die Hilfe möglichst schnell da ankommt, wo sie gebraucht wird und die Einsatzkräfte einen guten Job machen können. Das war's auch schon wieder für heute mit Blaulicht im Weserbergland. Danke an Stefanie, an Tobias, an Michael und an Kai für die Infos rund ums Thema Hilfsfristen hier bei den heimischen Blaulichtorganisationen. Auch diese Sendung gibt's natürlich wie immer zum Nachhören als Podcast, unter anderem in der Radioaktiv-Mediathek. Wenn's weitere Fragen gibt rund um die heimischen Blaulichtorganisationen, einfach an Radioaktiv schicken. Die greifen wir dann gerne in einer der nächsten Sendungen auf. Für heute danke auch fürs Interesse und gerne bis zum nächsten Mal.

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1: Ich bin Babit Büchner. Die Deutsche Umwelthilfe will das neue Heizungsgesetz vor dem Bundesverfassungsgericht kippen. Die Verfassungsbeschwerde soll im September eingereicht werden, sagte Bundesgeschäftsführerin Barbara Metz der Deutschen Presseagentur.
2: Die Umwelthilfe kritisiert, dass mit dem Gesetz das Ziel der Klimaneutralität bis 2045 nicht erreicht werden könne. Außerdem seien nach 2044 weiter neue Öl- und Gasheizungen möglich. Die Beschwerde stützt sich unter anderem auf Artikel 20a des Grundgesetzes zum Schutz der natürlichen Lebensgrundlagen und künftiger Generationen. Sollte das Bundesverfassungsgericht der Klage stattgeben, müsste das Gesetz von der schwarz-roten Koalition nachgebessert werden. David Riemer, Nachrichtenredaktion.
1: Während sich die Lage in Ceuta nach dem regelrechten Ansturm zehntausender Migranten auf die spanische Exklave in Nordafrika beruhigt hat, verschärft sich die Debatte in der EU über den Schutz der Außengrenzen. Bundesaußenminister Johann Wadephul fordert, dass die EU-Kommission dem Schutz der Außengrenzen absolute Priorität einräumt. Die EU-Innenminister wollen am Dienstag per Videokonferenz über die Krise beraten. Die Brände in Frankreich sind inzwischen weitgehend unter Kontrolle. Die griechische Feuerwehr kämpft jedoch weiter gegen einen großflächigen Waldbrand. Die Situation sei chaotisch, heißt es von den Behörden.
3: Der größte Waldbrand tobt rund 50 Kilometer westlich von Athen. Mehr als 500 Einsatzkräfte kämpfen dort gegen die Flammen, unterstützt von Löschflugzeugen, Hubschraubern sowie Feuerwehrleuten aus Rumänien und Frankreich. Medien berichten von bis zu 200 zerstörten Häusern. Mitglieder von Tierschutzvereinen versuchen, Haus-, Nutz- und Wildtiere aus den Brandgebieten zu retten. Auf Kreta sind die meisten Feuer inzwischen gelöscht. Takis Athen.
1: Das Ölkartell OPEC Plus hat die Obergrenze für die Ölförderung zum sechsten Mal in Folge angehoben. Es weitet die erlaubte Produktionsmenge für September um täglich 188.000 Barrel aus. Allerdings hatten große Produzenten wie Saudi-Arabien bei der Förderung in den vergangenen Monaten gar nicht die ihnen zugeteilte Höchstmenge erreicht. Das liegt vor allem an der Teilblockade der Straße von Hormuz.
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4: Mit Jan Hampe. Nach der Nacht mit Tiefstwerten um 14 Grad scheint am Montag die Sonne über 14 Stunden. Es soll trocken bleiben und heiß werden. Vormittags Temperaturen um 27 Grad, am Nachmittag bis 33 Grad. In der Nacht und am frühen Morgen kann es dann etwas regnen. Am Dienstag ein Mix aus viel Sonne und etwas Bewölkung bei Höchstwerten um 33 Grad.
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6: Verantwortlich für die Sendung Gabriele Lösekrug-Möller.
7: Es wird heiß, liebe Hörerinnen und Hörer. Die ersten Hitzewellen haben wir in diesem Sommer schon hinter uns. Dann gab es etwas Abkühlung, aber klar ist kein Ende erstmal in Sicht. Wir sind Anfang August und wir wissen, es werden auch noch weitere heiße Tage kommen. Deshalb ist das heute das zentrale Thema von Tina und mir bei Bello, dem Magazin rund um Hund und Mensch, zu dem wir Sie sehr herzlich begrüßen. Sie sind hoffentlich präpariert, wenn es heiß wird. Aber wie sieht das eigentlich aus mit unseren Vierbeinern? Gucken die auch aufs Thermometer? Sehen die die Wettervorhersage und sagen sich, ach, wird schon nicht so schlimm? Oder wie ist das eigentlich bei denen? Diesen Fragen gehen wir heute nach und wir freuen uns sehr, wenn das eine oder andere vielleicht eine Information ist, die neu ist für Sie, die ein Tipp bedeutet, wie es Bello besser gehen kann, wenn die Temperaturen nach oben klettern. Und überhaupt wollen wir eine schöne Stunde mit Ihnen verbringen.
6: Und dann haben wir noch einen kleinen Ausflug gemacht. Mit dem Blick auf einen Campingplatz, bei dem Vierbeiner willkommen sind, haben wir viel zu berichten aus dem Hochsolling, genauer gesagt aus Silberborn. Und da haben wir eingebettet ein Auf den Hund gekommen. Lassen Sie sich überraschen.

0: Neben mir sitzt Silke. Und ich treffe Silke auf dem Campingplatz in Silberborn. Der ist idyllisch gelegen und ein wunderbarer Campingplatz für alle Tierliebhaber und insbesondere auch die mit den vier Pfoten. Wir sind ja schließlich unterwegs für Bello, das Magazin rund um Hund und Mensch. Und bevor wir zu Einzelheiten vom Campingplatz oder Campen mit Hund kommen, kommt unsere Frage, wie bist du auf den Hund gekommen? Weißt du noch, wann das war, dein erster Hund?
1: Ich bin gelernte Tierpflegerin. Dadurch bin ich auf den Hund gekommen.
0: Und wie lange ist das her? Ungefähr.
1: 25 Jahre. Da habe ich mit der Lehre angefangen in Troisdorf im Tierheim. Und ja, da hatte ich dann auch meinen Hund.
0: Ja. Und was war das für einer?
1: Eine kleine Mischlingshündin aus dem Tierschutz.
0: Also, und die ist dann zu dir gekommen. Verrat uns mal den Namen.
1: Laika.
0: Laika. Das war der erste Hund ganz bestimmt in einer Serie vieler Hunde, oder?
1: Sehr viele Hunde, ja.
0: Ja, das geht ja unseren Hörerinnen und Hörern oft auch so, wenn man erst einmal Leben mit einem Hund hatte, dann sagt man sich, ohne ist irgendwie gar kein Leben. Aber wenn ich das so richtig sehe, waren das bei Ihnen dann ja noch viel mehr Tiere, nicht nur von Berufswegen, sondern da komme ich jetzt einfach schon doch nochmal auf diesen Campingplatz. Hier leben ja auch noch andere Tiere.
1: Nein, wir haben tatsächlich leider nur noch Hunde. Ne? Unsere Schweine sind ausgezogen und die Pferde leben auf einer Wiese in Soltendiek bei Freunden von uns.
0: Aha, also wieder alles auf den Hund gekommen sozusagen. Genau. Ja, ja. Vielleicht darf ich dann fragen schon noch zu Camping mit Hunden. Das ist ja jetzt auch ein Geschäft von Ihnen. Und als ich hier ankam, sah ich schon ganz viele, die hier Gassi gehen, wandern und so und alle ihren Hund fein an der Leine haben. Also wie ist das, wenn man mit dem Hund bei Ihnen Camping machen will?
1: Einfach. Man muss nur herkommen und sich anmelden. Also wir haben auch keinen, da darfst du dich nicht hinstellen oder da darfst du dich hinstellen. Wir haben eine große Hundewiese, die ist eingezäunt. Das war das Erste, was ich hier wollte, damit die auch freilaufen können. Und nicht nur auf so einem kleinen Stück, sondern auch wirklich Platz haben.
0: Bleibt jetzt für diesen ersten Abschnitt nur noch mal eine Frage nach den Hunden, die zu Ihnen und Ihrer Familie gehören. Wie viele sind es und wie heißen sie?
1: Wir haben leider nur noch zwei. Das ist ein Border Collie von 8 Jahren und der heißt Blade. Und unsere kleine Fine, die ist jetzt knapp über 1 Jahr.
0: Also Blake und Fine sind die Hunde, die bei Ihnen zu Hause sind und eben ganzjährig dabei. Vielen Dank, dass wir den Einblick haben konnten. Wir hören gleich noch mal ein bisschen genauer hin, wenn es um Camping mit Hund geht. Erstmal Dankeschön.

0: Der Campingplatz in Silberborn im Hochsörling wirbt mit Camping mit Hund. Und da steht, auf dem Campingplatz Silberborn sind Hunde herzlich willkommen. Auf dem Gelände gilt Leinenpflicht, während auf der Freilauffläche Platz zum ungestörten Toben bleibt. Es gibt hundefreundliche Mietwohnwagen mit eingezäuntem Grundstück. Also alles, was man so möchte. Und selbstverständlich kann man auch sein eigenes Wohnmobil oder sein Zelt oder was auch immer mitbringen. Auf alle Fälle ist Bello hier willkommen. Und wir machen gleich mal einen kleinen Rundgang und gucken uns das ganz genau an. Ich bin schon sehr gespannt. Jedenfalls der Flyer, mit dem der Campingplatz umworben wird, hat ein Titelbild. Da sieht man zwei Wanderer, sieht aus wie Mutter und Kind oder Geschwister, Rucksack und Isomatte auf dem Rücken. Und was geht neben ihnen? Ein Hund.
1: Wir gehen hier gerade durch einen Teil des Campingplatzes, der ist belegt von Dauercampern. Das ist parkähnlich, die Vögel zwitschern, hier ist ein großer Baum besprengt, das ist alles sehr gepflegt. Und wenn wir so von, wie heißt das, Parzelle oder Christian, ja, von, wie nennt man das?
2: Ja, von Parzelle zu Parzelle.
1: Ja, wenn wir da so lang marschieren, die sind alle sehr gepflegt, aber dann ist im Grunde nur die Frage, wohnt hier ein Hund oder wohnen hier mehrere Hunde? Und offenkundig scheinen die sich alle gut zu verstehen. Auf den ersten Blick ist aber auch deutlich, es ist fast jede Zelle gut abgegrenzt, sodass in dem kleinen Bereich die Hunde frei laufen können. Hier draußen auf dem Weg gilt Leinenpflicht, oder?
2: Ja, genau.
1: Also mein Eindruck ist, dass das total gepflegt ist hier. Das hätte ich auch gerne in meinem Garten, Christian. Da steckt ja eine Menge Arbeit drin in so einem großen Gelände. Wie viele Stellplätze oder Parzellen insgesamt sind das denn?
2: Wir haben rund 200 Parzellen, davon sind rund 100 für Dauercamper und 100 für Touristen.
1: Also ich glaube, das ist doch so ein Schatz im Verborgenen. Also wir wissen ja, dass der Hochsörling sowieso ein sehr, sehr schönes Naherholungsgebiet ist. Aber viele haben vielleicht noch gar nicht gewusst, was es für so einen schönen Campingplatz gibt. Wenn man jetzt aber gar keinen Wohnwagen oder Wohnmobil hat, kann man trotzdem kommen?
2: Ja, wir haben drei Mietwohnwegen, die sind auch alle für Hunde geeignet.
1: Prima. Ich frage jetzt nicht nach Kosten, weil das wird von der Saison abhängen, aber ich glaube, das kann man sich eher leisten als einen großen Flug in die Ferne, ne?
2: Ja, also wir haben das ganze Jahr über die gleichen Preise und das kann sich jeder leisten hier bei uns.
1: Ich gucke mir gerade so die Autokennzeichen an und stelle fest, Einbeck, Salzgitter, Paderborn, Hochsauerlandkreis, Ostholstein. Also es sind viele aus dem, ja, wie soll ich das mal sagen, nicht Nahbereich, aber die gar nicht so weit entfernt offenbar wohnen, sonst hätten sie ja andere Nummernschilder an ihren Autos. Das heißt, es ist auch genau für die richtig, die nicht stundenlang unterwegs sein wollen auf einer Autobahn und im Stau stehen, sondern die sagen, An- und Abreise machen wir auch gemütlich.
2: Ja, genau, so sieht's aus. Und wir haben auch viele Camper, die hier nur von 10 Minuten weiter herkommen, weil hier oben ist es anders wie unten in der Stadt.
1: Ja, es ist auf alle Fälle. Erstens ist die Luft besser, das Klima ist hier gut, die Nachbarn sind freundlich. Und wenn man hier ein Dauercamper ist, dann weiß man ja auch schon, wer rechts und links und gegenüber wohnt und ist wahrscheinlich auch ein bisschen befreundet. Das ist schon eine feine Sache. So, jetzt stehen wir hier auf dem umzäunten Freilaufgelände und hier gibt's gerade so einen kleinen, süßen, bisschen eifersüchtigen Hund. Das kommt vor, das lässt dann irgendwann auch nach. Eifersucht kennen die auf zwei Beinen ja auch, ne?
3: Ja, genau. Kennen wir auch, aber...
1: Sie sind Gast hier auf dem Campingplatz?
3: Nein, ich wohne auf dem Dauercampingplatz.
1: Ja, das ist ja toll. Und wie lange sind Sie schon hier?
3: 4 Jahre.
1: Und das soll so weitergehen, oder?
3: Auf jeden Fall.
1: Ich habe eine Frage einfach noch, weil das ist hier so ein verborgener Schatz. Ich finde, dafür muss man wirklich ein bisschen Werbung machen, oder?
3: Auf jeden Fall. Also dieser Platz ist wirklich wunderbar. Man hat wirklich Möglichkeiten, überall hinzugehen. Die Hunde haben hier Freilauf. Ne? Und wenn manchmal 10, 12 Hunde hier drauf sind, die vertragen sich alle irgendwie komischerweise.
1: Also ich wünsche Ihnen noch eine schöne Zeit hier und natürlich danke. Ihren Vierbeinern auch.
3: Ja, danke.
1: Mit uns mitgeht Emma. Emma ist die Fachfrau für Katzen. Sie hat nämlich gesagt, ja klar, gibt's hier viele Hunde, aber natürlich gibt's auch Katzen. Und wie viele Katzen hast du?
4: 2.
1: Wie heißen die denn?
4: Mo und Mia.
1: Und sind das die einzigen Katzen hier auf dem Campingplatz?
4: Nein, es gibt noch andere hier.
1: Vertragen die sich denn mit den Hunden?
4: mit Blitzhuhn, nur die Katzen haben ja ein bisschen Angst, aber die Hunde wollen ja immer nur mit denen spielen.
1: Genau, weißt du, Frieda, mein Hund hat ziemlich Schiss vor Katzen, weil der hat mal eine gewischt gekriegt und das hat ganz schön wehgetan.
4: Blöd auch.
1: Klar ist, dass ein Campingplatz ein Treffen für Menschen möglich macht. Familien kommen zusammen, Freunde finden sich und campen zusammen und machen Urlaub. Aber natürlich gibt es auf diesem Campingplatz, bei dem Hunde so willkommen sind, auch ganz besondere Treffen. Nämlich, wenn der Hund eigentlich der Grund ist, warum die Gruppe sich zusammenfindet.
3: Wir hatten Irish Wolves Hunde treffen hier. Dann Border Collies zum Training, Hütehunde. Dann eine Westie-Truppe haben wir hier gehabt. Und jetzt als letztes sogar eine Rettungshundestaffel, die hier trainiert haben.
1: Ja, das ist ja wunderbar. Das sind ja optimale Bedingungen auch dafür. Also wenn Sie uns hören und Ähnliches vorhaben, wissen Sie jetzt, an wen Sie sich wenden können.

0: Also, es ist heiß und wir sind ja immer auf der Spur danach, was können wir tun, damit es unserem Bello gut geht. Ausgangslage ist also das Wohlbefinden unseres Hundes und wir wissen, dass Temperaturen darauf einen großen Einfluss haben. Besonders schwierig wird es halt, wenn es nicht nur warm ist, sondern wenn es heiß ist, Tina. Was bedeutet das eigentlich für Hunde, wenn sie gewohnt sind, sagen wir mal, das sind hier, die sind hier zur Welt gekommen, die kennen eigentlich nur das Weserbergland und wenn es hochkommt, Ost- und Nordsee. Und dann klettern die Temperaturen gnadenlos. Was passiert mit unserem Bello?
1: Ja, hallo liebe Hörerinnen und Hörer, das ist eine ganz tolle Frage, weil es da schon den Unterschied gibt, wo die Hunde geboren worden sind. Ja, genau. Und fangen wir an im Weserbergland und dann ein, zwei Mal an der Nordsee oder Ostsee zum Urlaub. Also ich versuch mal ab 25 Grad irgendwie mich da einzupendeln. Natürlich ab 35 Grad kann man dann davon ausgehen, dass man noch weniger machen sollte oder sogar muss. Um das Wohlbefinden unseres Bellos wirklich auch ins Wohlbefinden zu bringen, ist es ganz wichtig zu verstehen, dass Hunde das gar nicht so gut einschätzen können. Also es ist gut, es kommt noch ein bisschen drauf an, was für Hunde. Also wenn ich einen schilligen Hund habe, dann oder einen älteren Hund, dann kriegen die das schon mit, dass es irgendwann die nächsten Tage wärmer wird. Das ist so meine Erfahrung, dass ich denke, ach guck mal, der Energielevel, der sinkt so ein bisschen und dann wird das auch meistens am nächsten Tag ein bisschen wärmer. Das gilt aber für Hunde, die etwas älter sind. Wenn wir jetzt mal jüngere Hunde nehmen, Welpen jetzt mal nicht, aber so Junghunde, ein, zwei Jahre, die kriegen das noch nicht so mit und können das nicht so gut einschätzen. Bedeutet, dass es schon sein kann, dass diese Hunde uns trotzdem fordern, im Sinne von, hier, wir wollen doch weiterhin Spaziergänge machen und ich möchte jetzt raus und ich möchte jetzt laufen. Also zum Beispiel Beispiele oder sowas, das kann wirklich passieren. Und dann sollte man als Mensch sehr verantwortlich sein und sagen, beziehungsweise dem Hund mitteilen, dass das Ganze jetzt mal so ein bisschen im Sparmodus die nächsten Tage geht, weil, wie gesagt, Hunde das nicht so gut einschätzen können in ihren ersten Jahren, sage ich mal vorsichtig. Wenn es dann warm ist, also das Thermometer klettert auf 28, 30 Grad, dann können die das einschätzen. Und dann liegen sie auch oft im Schatten, manchmal erst in der Sonne und gehen dann von alleine in den Schatten, kann man schön beobachten. Also das können sie dann gut annehmen und auch regulieren für sich selbst. Die meisten Hunde. Sollte es so sein, dass sie es nicht können, dann muss man auch wieder als Mensch eingreifen und dem Hund dann natürlich einen Schattenplatz anbieten und vielleicht auch, wenn es ganz doof läuft und er immer wieder in die Sonne geht, den Hund in die Wohnung oder ins Haus bringen. Also das sind ganz wichtige Sachen und ja, Wohlbefinden, wenn der Hund anfängt zu hecheln zum Beispiel. Ja, ich würde jetzt nicht gleich loslaufen, aber ich würde schon mal gucken, ob er das alleine hinkriegt. Also ich stelle mir jetzt einen Gartenaufenthalt vor und wenn ich merke, der wird dynamischer im Hecheln, dann würde ich tatsächlich schon mal sagen, komm, wir gehen mal so ein bisschen in den Schatten. Also wichtig, jetzt bin ich gerade bei Schrebergärten, dass da auch Schatten ist und wenn möglich vielleicht sogar ein kleines Gartenhaus und dann hat er mal kurz eine kältere oder kühlere Pause.
0: Ja, das ist ja schon mal ein wichtiger Hinweis. Ich erlebe das bei meinem Hund auch. Frieda kann in der knalligen Sonne liegen, aber dann ist irgendwann gut und dann sucht sie einen schattigen Platz, dann geht sie ins Haus, dann findet sie zum Beispiel die Steinfliesen im Flur super, weil das ist, glaube ich, der kühlste Bodenbelag, den wir hier zu bieten haben. Und dann merkt man wirklich, da sucht sie dann Ruhe und Entspannung. Also darauf achten und dann vielleicht eben auch den Hund nicht gerade von solchen Plätzen vertreiben. Wenn der Hund aus sich heraus das Richtige gerade macht, wenn es um Wohlbefinden bei Hitze geht. Ja, Temperaturen. Also unsere Hunde können noch nicht lesen, was das Thermometer sagt, aber es gibt natürlich einen anderen Punkt. Ich habe gerade gesprochen davon, wenn Frieda in der Sonne liegt, dann liegt sie manchmal auch sehr gerne, wenn es kühler ist, auf Backsteinen, weil die so schön die Wärme speichern. Das heißt, wir müssen uns, wenn es an die heißen Tage geht, eben auch mal überlegen, wir Menschen oder Zweibeiner sind gewohnt, die Lufttemperaturen zu messen. Und in der Regel laufen wir ja auch nicht barfuß rum. Bei Hunden ist das aber völlig anders.
1: Genau, da hast du recht. Also da sollte man, wenn man jetzt spazieren geht, also ich bin jetzt in einer Stadt, also nicht im Wald, nicht im Feld, wo der Asphalt sich schnell erwärmt. Ich will mal vorsichtig sagen, erwärmt, vielleicht sogar richtig heiß ist. Das kann man kontrollieren oder sich selber mal ein Empfinden dafür nehmen, indem man die Hand oder auch den Fuß auf den Asphalt legt, wobei der Fuß noch mal ein bisschen empfindlicher ist, weil wir dürfen ja nicht vergessen, dass wir Schuhe tragen. Das heißt, da wird es dann noch mal deutlicher, wie warm das eigentlich ist oder auch wie heiß es ist. Genau, das ist wichtig und da fällt mir gerade an, ich bin in diesem Jahr schon mal am Strand gewesen und ich bin richtig, richtig schnell gelaufen, weil der Sand so heiß war und ich war in Deutschland, da wieder auf das Handtuch springen zu dürfen. Also auch da ist es wichtig zu wissen, oh okay, der Sand ist jetzt auch ganz schön heiß, also nicht direkt am Meer natürlich, ist ja logisch, da sind ja die Wellen dabei und so weiter und die Steine, aber schon, wenn man dann zum Beispiel zum Strandkorb gehen möchte und so weiter. Also das sind alles so Sachen, also meine Hunde sind mit mir gegangen, ne? Die sind irgendwie auch nicht so gesprungen, aber man sollte schon ein Empfinden dafür haben, dass sich tatsächlich hast du ja auch eingangs gesagt, die Hitzetage sich ein wenig, ich sag mal, intensiver gestalten und dass wir wirklich auch über 30 Grad im Schatten haben. Also das ist ja auch nochmal wichtig. Und die Hunde machen es dann instinktiv richtig, wie zum Beispiel deine Frieda, zu sagen, okay, es reicht mir, du wohnst jetzt hier wunderbar am Wald. Also da könnte man ja denken, okay, sie kann ja Richtung Wald, also am Zaun hinten liegen. Nee, sie geht wirklich ins Haus und da nochmal an den kühlsten Platz. Ne? Also das ist schon mal eine Bestätigung dafür, dass je älter sie werden, sie das auch gut für sich so entscheiden können, dass es ihnen weiterhin gut geht, auch wenn es halt sehr warm ist. Gilt übrigens auch für die Kälte, aber das können wir dann später mal machen im Winter.
0: Genau.

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1: Ja, wir haben uns jetzt schon um den heißen Terbelach gekümmert, aber wir wissen auch, der Sand kann heiß sein. Ja, das stimmt alles. Und ich glaube, es ist wirklich eine ganz gute Idee, einfach sich selber mal in diese Lage zu versetzen und zu prüfen, wie warm ist das denn eigentlich? Haben wir übrigens bei unseren Babys auch immer gemacht, wenn wir denen was zu trinken gegeben haben. Können Sie sich erinnern, dass man selber einen wirklichen Eindruck hat und nicht nur eine Zahl abliest, sondern einen Eindruck hat, wie heiß oder warm ist das? Jetzt ist es natürlich so, jeder Bello ist anders, das wissen wir. Es sind aber eben viele auch sehr, sehr anders, weil es hoch verschiedene Rassen gibt. Wir haben welche, die sind kurz- oder langnasig. Wir haben welche, die haben ein dickes, langes Fell. Und das dicke Fell ist diesmal nicht sprichwörtlich gemeint, sondern tatsächlich. Wir wissen, dass es für jede Hunderasse dann sozusagen andere Herausforderungen gibt. Oder wie ist das, Tina?
0: Ja, auf alle Fälle und total wichtig. Also da fällt mir ja ganz viel ein. Ich habe mich jetzt vorbereitet auf die Sendung mit dem Beispiel einer französischen Bulldogge, also sehr kurznasig, leider muss ich sagen. Aber der Trend geht ja zu einer längeren Nase hin für die französischen Bulldoggen. Das ist natürlich sehr erfreulich. Und dann habe ich mich für die in der Langnasenkategorie habe ich mich für den Border Collie entschieden, weil der ja sehr wahrscheinlich mit 1-2 Jahren noch total dynamisch ist und energiegeladen. Nochmal zurück zu den französischen Bulldoggen, mit denen fange ich einfach mal an. Also, ja, da muss ich einmal tief atmen, weil es ist so wichtig, bitte, zu wissen, dass wenn ich einen Hund habe, und davon gibt es ja noch mehrere, also auch einen Boxer und so weiter, gehören damit zu wissen, dass ich mit diesem Hund dann bitte, okay, habe ich am Fahrrad Gott sei Dank noch nicht gesehen, also mit dem gar nicht so viel rausgehe, dass ich also wirklich mich auf das Minimum beschränke im Sinne von sich lösen lassen und vielleicht im Schatten nochmal in den frühen Morgenstunden zu gehen. Und ja, man sagt immer in den Abendstunden, aber ich finde die Abendstunden tatsächlich auch nicht mehr so kalt oder kühl. Das heißt, da müsste man schon um 22 Uhr vielleicht gehen. Also vielleicht muss man dann in den etwas wärmeren Abendstunden schon einmal gehen, aber halt kurze Aufenthalte. Und wenn man einen Garten hat und der hat Schatten, also da sind wir dann wieder, dass die Menschen dann darauf achten, dass ihre Hunde gerade mit den kurzen Nasen, da sind wir ja gerade, dann da auch im Schatten liegen. Meine Empfehlung ist wirklich, kurze Aufenthalte im Freien bei sehr, sehr heißen Tagen oder an sehr, sehr heißen Tagen. Und dann ist der Hund natürlich noch nicht so ganz ausgelastet. Er wird ja jetzt nicht nur rumschlafen. Wenn er es tut, ist gut. Dann ist es auch okay. Aber wenn er irgendwie einfordert und sagt, also das kann jetzt nicht mein Tag gewesen sein, dann gibt's natürlich die schönen Suchspiele im Haus, im kühlen Haus hoffentlich oder in einer abgedunkelten, kühleren Wohnung, die ich nur empfehlen kann. Da muss man nicht viel machen. Man kann ein paar Leckerlis verstecken in der Wohnung oder im Haus und der Hund darf dann mit der Nase suchen und das muss man auch jetzt nicht irgendwie eine Stunde machen, bitte auf keinen Fall. Es reicht da wirklich nur ein paar Minuten und die Hunde sind ausgelastet, zufrieden und können dann einfach wieder chillen.
1: Ja, das war jetzt der Fall mit der kurzen Nase.
0: Genau, das war der Fall mit der kurzen Nase. Jetzt kommen wir zu dem Border Collie, der vielleicht so 1,5 ist, kann ich mir so richtig schön vorstellen und schon irgendwie rumspringt und sagt, hier, pass auf, lieber Mensch, ich möchte jetzt hier wie immer eine Stunde Auslauf und der das vielleicht noch gar nicht so regulieren kann. Aber da muss ich auch nochmal sagen, es kommt immer auch auf den Hund an. Es gibt Hunde, die können das total super, aber es können auch Hunde, die dann so ein bisschen, ich sag mal das Wort, durchgeknallt sind und die können sich nicht regulieren. Da habe ich also auch ganz viele im Training. Da müssen wir erstmal über Selbstregulation sprechen. Und das ist natürlich an heißen Tagen dann echt, kann blöd werden. Weil die haben natürlich Unterwolle, die haben natürlich Fell. Und da ist es dann auch nochmal wichtig, mehr drauf zu achten. Also da geht's hundertprozentig darum, die Spaziergänge wirklich in die Morgenstunden zu verlegen und dann abends zu gucken, okay, was kann ich meinem Hund da noch bieten? Und auch da geht es bitte nicht, ich kann nur bitte sagen, bitte nicht, dass der Hund am Fahrrad läuft, auch nicht 20 Minuten und dann ist er irgendwie fertig für den ganzen Tag. Also bei über 25, 28, 30 Grad im Schatten, bitte, bitte nicht. Weil man tut dem Hund einfach nichts Gutes. Also der Hund kann die Jacke nicht ausziehen, so wie wir. Der Hund hat keine T-Shirts an, der Hund hat keine Sandalen auf einmal an. Der hat alles das an, was er im Winter auch anhat. Und das muss man einfach bedenken und immer wieder auf das oder auf die Individualität des Hundes achten. Und für mich ist Fahrradfahren dann ein No-Go. Genauso wie Ballspiele, sowohl bei Kurznasen geht überhaupt nicht, aber auch nicht bei Langnasen. Also da kann ich nur im Namen der Hunde darum bitten, wirklich die Suchspiele zu machen. Und wenn man einen schattigen Garten hat, dann kann man die natürlich auch, vielleicht nicht in der Mittagszeit, sondern auch irgendwie am Vormittag oder am späteren Abend, kann man die natürlich auch draußen machen. Also auch wirklich hinter den Blumentöpfen so 1, 2, 3, 4 Leckerlis zu verstecken.

0: Tina, wir haben im Blick gehabt, all die Hunde, die sozusagen unser norddeutsches Milieu und Klima erkennen. Natürlich haben wir auch andere. Zum Glück haben wir ja auch in Deutschland ein großes Herz für viele Hunde, die aus anderen Ländern kommen und die hier ein neues, gutes Zuhause finden. Aber natürlich habe ich mich auch immer gefragt, wenn ich diese Bilder sehe von Rumänien, Bulgarien oder Spanien, wie geht's eigentlich diesen Tieren, wie überleben die überhaupt diese extremen Wetter? Weil wir wollen jetzt nicht über extreme Winter reden, das machen wir dann mal im November, aber die sind da ja auch, das heißt, die Temperaturschwankungen sind viel, viel größer. Und diese Straßenhunde, über die wir oft reden und wo wir so verhängnisvolle Berichte hören, sind dem täglich ausgesetzt.
1: Genau. Da hast du recht. Und da habe ich mich auch so ein bisschen belesen, weil ich bin ja jetzt nicht so oft in Spanien zum Beispiel. Aber natürlich ist es da noch mal mehr. Also gibt es da mehr Hitze als bei uns. Wenn ich mich recht erinnere, ist es eine andere Hitze, eine trockenere Hitze. Aber nichtsdestotrotz ist es halt sehr heiß. Und ich habe mich gefragt, beziehungsweise ich habe Bilder im Kopf, die mir zeigen, ja, ich habe natürlich Bilder gesehen, wo die Hunde einfach so regungslos liegen. Und also ich bin jetzt bei den Streunerhunden. Es gibt natürlich dann auch noch die Tierheimhunde in diesen heißen Ländern. Vielleicht kommen wir da auch gleich nochmal zu. Aber ich bin jetzt tatsächlich bei dem spanischen Bello auf der Straße, der sich also allein durchs Leben schlägt oder auch ein bisschen mit im Rudel oder in der Gemeinschaft. Und da ist es wirklich so, da habe ich mich, wie gesagt, ein bisschen belesen, dass die von circa 11 Uhr, ich sag mal wirklich die Zeitangabe, weil ich das so, also ich habe es auch so verstanden, bis circa 18 Uhr sich nicht bewegen. Also die liegen da und liegen im Schatten, vielleicht wechseln sie sogar auch, das kann ich nicht sagen, aber meistens liegen sie im Schatten und dann liegen die da rum. Die müssen auch nicht sich lösen und die müssen auch kein Futter bekommen in dem Moment. Sie müssen kein Beispiel machen, kein Suchspiel machen, kein irgendwas machen. Sie brauchen kein Planschbecken. Sie brauchen all das, was die Industrie uns hier verkauft, brauchen die alles nicht. Also die liegen da wirklich rum. Und was mich daran fasziniert ist, dass die das logischerweise aus dem Instinkt machen und dass das die Natur so eingebaut hat. Am Abend, also am späten Abend, also sozusagen in der Nacht, gehen die dann los und gucken, was so übrig geblieben ist, gucken, dass sie sich wieder, dass sie sich ernähren, dass sie fressen, sich wahrscheinlich noch hundertprozentig auch lösen. Und dass das aber so von der Natur aus vorgegeben ist, dass auch der ganze Energiehaushalt an den heißen Tagen, also tagsüber, wirklich nach unten fährt. Und das ist ja das, was, wo ich dann auch den Menschen sage, bitte, wenn es so warm ist, dann chill doch mal. Ja, das können aber ganz viele Menschen schon gar nicht mehr. Also hier, jetzt, ich bin jetzt gerade wieder bei uns in Deutschland, das können die gar nicht, weil wir zugeballert werden von irgendwelchen Informationen und das muss man und hier muss man und da muss man. Und das ist also nochmal das Geschäft mit den Hunden. Wir reden hier von Milliarden. Und da gehört natürlich das, was man für den Hund alles braucht, wenn es heiß ist oder kalt ist oder nicht oder wie auch immer, auch dazu. Und ich finde es so, ja, so wieder mal so geerdet zu sagen, wie in Spanien, bei so einem Streunerhund, der braucht ja alles nicht und kommt gut durch. Also auch die viel Fell haben, die kommen gut durch. Also in meinen Bildern jetzt im Kopf, da habe ich keinen hechelnden Hund gerade, weil der weiß von alleine, gut, dann gehst du in den Schatten. Entweder hat er das gelernt über Beobachtung der anderen Hunde, kann ich mir sehr gut vorstellen, oder er hat es selber drauf und sagt, bisschen komisch hier, ich gehe mal da, wo es kühler ist. Macht ja halt zum Beispiel Frieda auch, ne? Und das können die natürlich von klein auf super, die können gut für sich sorgen. Und das finde ich halt sehr, sehr schön. Und auch habe ich gelesen, die sozialen Interaktionen, also mal zu gucken, hast du Lust mal mit mir so ein bisschen zu laufen oder rumzuspielen, das passiert nachts. Und das ist ja auch das, was in den südlichen Ländern, wenn wir in Urlaub fahren, also ich bin ja mehr in der Ostsee jetzt als im europäischen Süden, weil das einfach um meine Hunde geht, ist jetzt egal. Aber wenn wir da mal gucken, die haben Siesta.
0: Also die haben auch ja die schon, Zweibeiner.
1: Ja, haben ja genau, die meine ich gerade, weißt du, die haben Siesta. Also wenn ich da war, Italien ist ja mein Land, ne? Da hatten die von 12 bis 16 Uhr alles zu. Nur wie Touris wollten, also das habe ich so oft, habe ich damals schon so gedacht, wieso laufe ich denn jetzt hier eigentlich rum?
2: Ja, es wäre doch schön, ich würde irgendwo liegen im Schatten und würde einfach mal das Leben genießen. Aber das, würde ich mal sagen, fällt uns schwerer. Also von daher, der spanische oder italienische Bello ist da tatsächlich sehr viel schlauer, beziehungsweise noch naturnäher, nenne ich es einfach mal. Und wir, es ist nicht kritisch, es ist einfach mal zum Überlegen da. Wir haben einfach das Gefühl, wir müssen unserem Bello, selbst wenn es sehr warm ist, noch irgendwas bieten. Und das würde ich gerne, diesen Druck würde ich jetzt gerne in der Sendung wegnehmen und sagen, nee, müssen wir nicht. Und auch wir dürfen gerne mal rumliegen. Ist das nicht schön?
0: Ja, das stimmt.

0: Ja, jetzt sind wir schon beinahe wieder am Ende unserer Sendung. Wir haben ganz viel gehört. Ich hoffe, Sie haben das eine oder andere Neue auch entdeckt. Aber doch mal ein paar harte Fakten zum Schluss, damit wir die alle gut erinnern. Mhm. Wie ist das bei Hunden? Wo schwitzen die? Wie schwitzen die? Was müssen wir unbedingt tun? Und vor allen Dingen, wenn es ganz eng wird, was ist vielleicht erste Hilfe?
1: Ja, genau, das sind echt harte Fakten. Also schwitzen, Hunde schwitzen kaum. Sie schwitzen ein bisschen über die Hundepfoten. Da bin ich jetzt aber nicht so im Thema, muss ich sagen. Ich weiß, dass es da ein paar Drüsen gibt, aber muss ich mich ein bisschen raushalten, also ein wenig über die Pfoten. Sie regulieren sich aber, und das weiß ich ganz genau, über das Hecheln. Das heißt, je mehr mein Hund hechelt, desto mehr kann ich davon ausgehen, dass er sehr warm geworden ist, sage ich jetzt einfach mal. Oder anders ausgedrückt, dass es sehr heiß ist für den Hund. Dazu fällt mir natürlich ein, Hecheln ist immer nicht nur mit Hitze verbunden. Ne? Da gibt's natürlich Hecheln, weil ich Angst habe und so weiter jetzt als Bello. Da sind wir jetzt aber nicht. Wir sind wirklich in der Hitze. Und wenn mein Hund anfängt, schneller zu hecheln, dann kann ich, wie gesagt, davon ausgehen, dass hier irgendwas getan werden sollte. Was mich sehr auch nochmal für mich ein wichtiger Hinweis war, ist, dass ein Hund leider während der Urlaubsfahrt bei sehr verantwortungsvollen Hundehaltern, ich kenne sie nicht, aber ich habe es gelesen, verstorben ist, weil sie in den Urlaub gefahren sind oder zurück, das weiß ich jetzt gar nicht, aber es war sehr heiß und die Hunde waren im Kofferraum und sie haben Pausen gemacht und also so wurde es auch echt fair beschrieben. Also es war überhaupt keine doofen Leute, die meinen, hier die Hunde ist egal und so weiter, sondern wirklich solche Hundehalter wie du und ich, und es ist passiert, dass ein Hund das nicht überlebt hat, weil wahrscheinlich, ich war ja nicht dabei, aber weil vermutlich der Kofferraum sich so erhitzt hat, dass der Hund mit dem Hecheln nicht mehr hinterherkam und dann einen Hitzeschlag bekommen hat. Und das sind wirklich harte Fakten, das will ich mir gar nicht vorstellen. Und ich selber hatte jetzt sehr viel Pech, als ich mit meiner Freundin an die See gefahren bin. Und ich will das natürlich hier gar nicht ausschmücken, aber wir sind mit einem Camper abgeholt worden und sind alle zusammen wieder, Gott sei Dank, nach Hause gebracht worden. Und da hatten wir mehrere Hunde an Bord und ja, ich kann nur sagen, wir hatten natürlich die, es war der heiße Sonntag hier vor ein paar Wochen, wir hatten natürlich die Hunde immer im Blick. Bedeutet, dass sie bitte nochmal darauf achten, ganz wichtig, wie warm es im Kofferraum ist und ob ich dann vielleicht nochmal so was umlegen kann. Natürlich muss es immer mit Sicherheit sein, dass die Hunde dann, wenn sie auf die Rückbank gehen, gesichert sind und so weiter. Also, dass sie einfach nochmal den Hinweis haben, den ich hier auch bekommen habe von dieser Urlaubsfahrt, weil da habe ich nicht so, das hatte ich noch nicht so auf dem Schirm, weil ich immer, ich habe die Klimaanlage dann an, wenn es sehr warm ist, hatten wir natürlich im Camper auch. Aber trotzdem, und Pausen natürlich, frisches Wasser und so weiter, aber trotzdem ist es passiert. Und das ist natürlich ganz schrecklich. Ich möchte noch mal kurz sagen, ganz wichtig, wenn der Hund sozusagen kurz vorm Hitzeschlag ist oder jedenfalls also da auch der Kreislauf schon nicht mehr mitmacht, bitte kein kaltes Wasser nehmen, ganz wichtig, sondern echt Tankstelle irgendwie von der Autobahn fahren und dann, ich würde sogar, mir wäre das total egal, ich würde in irgendein Haus laufen und um Hilfe bitten. Und da sollte es bitte lauwarmes Wasser sein. Also noch nicht mal richtig warmes, wäre ja auch blöd. Aber so leicht lauwarmes Wasser, Tücher und den Hund ganz vorsichtig damit abdecken am Bauch. Also der liegt ja auf der Seite jetzt in meinem Bild am Bauch. Das Tuch dann vorsichtig drauflegen. Oh, ja, das fasst mich ein bisschen an das Thema, weil das echt wichtig ist. Und die Schnauze würde ich benässen, ne? Also ich würde dem jetzt nicht gleich was zu trinken geben, ganz schnell, sondern ich würde gucken, okay, wie weit ist der Hund? Kann er schon ein paar Schluck Wasser bekommen? Oder. Und natürlich, wenn

0: möglich ist, vielleicht sogar noch einen Tierarzt wenigstens am Telefon zu Rate ziehen und, was natürlich überaus wichtig ist, den Hund in den Schatten bringen. Also das ist aber ich wollte es nochmal gesagt haben auf alle Fälle.
1: Ja, also enden wir mit wirklich dringlichen Hinweisen und Bitten, aber wie Sie schon gehört haben, liebe Hörerinnen und Hörer, aus gegebenem Anlass. Wir haben fast in jedem Sommer eine Bello-Sendung, wo es ums Thema Hitze geht. Deshalb sprechen wir nicht in jeder Sendung alle Fakten an. Sie können ja unsere Sendung nachhören in der Mediathek. Da finden Sie, wenn Sie die Sommersendung angucken, noch viele, viele weitere Tipps. Wir sagen erstmal Tschüss. Wir wünschen Ihnen einen wunderbaren Sommer und wir hoffen ganz schwer darauf, dass Sie wieder einschalten, wenn am ersten Sonntag im September um 15 Uhr wieder Bello-Zeit ist. Bis dahin alles Gute. Tschüss.

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1: Ich bin Babette Büchner. Vor der spanischen Nordafrika-Exklave Ceuta wurden weitere Leichen von Migranten geborgen. Die Zahl der Toten stieg damit auf 72, teilten die Behörden mit. Bundesaußenminister Johann Wadephul forderte unterdessen nach dem Ansturm zehntausender Migranten, dass die EU-Kommission dem Schutz der Außengrenzen absolute Priorität einräumt.
2: Die Lage in Ceuta habe die Anfälligkeit Europas gezeigt. Gleichzeitig sei die Krise dank der Zusammenarbeit mit Marokko schnell gelöst worden. Am Dienstag wollen die EU-Innenminister per Videokonferenz über die aktuelle Lage beraten. In Ceuta selbst kehrt inzwischen weitgehend wieder Normalität ein. Nach Angaben der spanischen Regierung sind fast alle der 50.000 bis 60.000 Migranten nach Marokko zurückgekehrt. David Riemer, Nachrichtenredaktion.
1: Die deutsche Umwelthilfe will das neue Heizungsgesetz vor dem Bundesverfassungsgericht kippen. Im September soll die Verfassungsbeschwerde eingereicht werden, sagte Bundesgeschäftsführerin Barbara Metz der deutschen Presseagentur. Die Organisation sagt, dass das Ziel der Klimaneutralität 2045 mit dem Gesetz nicht erreicht werden kann. Nach der tödlichen Explosion eines Sprengsatzes mitten in einem Moskauer Ausgehviertel sind die Hintergründe weiter unklar. Inzwischen sei die Zahl der Todesopfer auf 5 gestiegen, berichten mehrere Nachrichtenkanäle auf Telegram.
3: Die Behörden sprechen offiziell von einem Terroranschlag. Sie halten sich aber ansonsten weitgehend bedeckt. Klar ist, dass sich die Sprengstoffexplosion in einem Gourmet-Restaurant hier in Moskau ereignete. Dort wollte eine Frau laut Ermittlern gerade ein Paket zustellen, als die Bombe explodierte. Medien berichteten, dass der Anschlag womöglich dem neuen Chef der russischen Luft- und Raumfahrtstreitkräfte galt. Der General soll gerade seinen 55. Geburtstag und die Beförderung gefeiert haben. Schon mehrfach gab es hier in Russland Attentate auf ranghohe Militärs. Aus Moskau, Ulf Mauder.
1: Die Donau führt zu wenig Wasser wie nie. Ungarn hat deshalb zum ersten Mal sein Atomkraftwerk komplett heruntergefahren. Die Reaktoren werden mit dem Wasser der Donau gekühlt. Nun kümmert sich das Land um Stromimporte. Die Bevölkerung soll besonders während der Spitzenverbrauchszeit abends keinen zusätzlichen Strom verbrauchen, zum Beispiel mit Klimaanlagen.
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4: Mit Jan Hampe. Nach der Nacht mit Tiefstwerten um 14 Grad scheint am Montag die Sonne über 14 Stunden. Es soll trocken bleiben und heiß werden. Vormittags Temperaturen um 27 Grad, am Nachmittag bis 33 Grad. In der Nacht und am frühen Morgen kann es dann etwas regnen. Am Dienstag ein Mix aus viel Sonne und etwas Bewölkung bei Höchstwerten um 33 Grad.
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1: Ich bin Babette Büchner. An der Abschaffung der Rente mit 63 gibt es CDU-intern Kritik. Bundesarbeitsministerin Bärbel Baas fordert die Union nun auf, ihre Position zu klären. Sie sagte im ZDF-Sommerinterview:
2: Ich sag mal, ich streue mich als SPD nicht dagegen, wenn das Unionsmeinung wäre. Das sehe ich aber noch nicht. Also ich glaube, die Ostministerpräsidenten der CDU müssen das jetzt mal mit der Fraktion der CDU-CSU klären, ob sie das behalten wollen. Die SPD wird sicherlich nicht dagegen sein.
1: Unionsfraktionschef Thorsten Frey hatte zuletzt betont, dass der Teil des Reformpakets umgesetzt und die abschlagsfreie Rente mit 45 Beitragsjahren abgeschafft werden soll. Von der spanischen Nordafrika-Exklave Ceuta wurden weitere Leichen von Migranten geborgen. Die Zahl der Toten stieg damit auf 72, teilten die Behörden mit. Einsatzkräfte suchen weiter das Meer ab. 50.000 bis 60.000 Migranten waren am Donnerstag nach Ceuta gekommen, viele von ihnen über das Meer. Die meisten sind inzwischen nach Marokko zurückgekehrt. Die EU-Innenminister wollen am Dienstag per Videokonferenz über die Krise beraten. Die deutsche Umwelthilfe will das neue Heizungsgesetz vor dem Bundesverfassungsgericht kippen. Die Verfassungsbeschwerde soll im September eingereicht werden, sagte Bundesgeschäftsführerin Barbara Metz der Deutschen Presseagentur.
3: Die Umwelthilfe kritisiert, dass mit dem Gesetz das Ziel der Klimaneutralität bis 2045 nicht erreicht werden könne. Außerdem seien nach 2044 weiter neue Öl- und Gasheizungen möglich. Die Beschwerde stützt sich unter anderem auf Artikel 20a des Grundgesetzes zum Schutz der natürlichen Lebensgrundlagen und künftiger Generationen. Sollte das Bundesverfassungsgericht der Klage stattgeben, müsste das Gesetz von der schwarz-roten Koalition nachgebessert werden. David Riemer, Nachrichtenredaktion.
1: Das Ölkartell OPEC Plus hat die Obergrenze für die Ölförderung zum sechsten Mal in Folge angehoben. Es weitet die erlaubte Produktionsmenge für September um täglich 188.000 Barrel aus. Allerdings hatten große Produzenten wie Saudi-Arabien bei der Förderung in den vergangenen Monaten gar nicht die ihnen zugeteilte Höchstmenge erreicht. Das liegt vor allem an der Teilblockade der Straße von Hormuz.
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4: Mit Jan Hampe. Nach der Nacht mit Tiefstwerten um 14 Grad scheint am Montag die Sonne über 14 Stunden. Es soll trocken bleiben und heiß werden. Vormittags Temperaturen um 27 Grad, am Nachmittag bis 33 Grad. In der Nacht und am frühen Morgen kann es dann etwas regnen. Am Dienstag ein Mix aus viel Sonne und etwas Bewölkung bei Höchstwerten um 33 Grad.
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1: Ich bin Babit Büchner. Drei CDU-Ministerpräsidenten fordern, dass die abschlagsfreie Rente nach 45 Beitragsjahren bleibt. Bundesarbeitsministerin Bärbel Baas fordert die Union nun auf, ihre Position zu klären. Sie sträube sich nicht dagegen, das Paket aufzuschnüren, wenn das Unionsmeinung wäre, sagte die SPD-Chefin im ZDF-Sommerinterview. Unionsfraktionschef Thorsten Frey hatte zuletzt allerdings betont, dass der Teil des Reformpakets umgesetzt werden soll. Drama bei den Löscharbeiten nahe Athen. Zwei Hubschrauber sind zusammengestoßen und abgestürzt. Die verheerenden Waldbrände in Griechenland weiten sich unterdessen aus.
2: Das Fernsehen zeigte ein Video, auf dem der Moment des Unglücks zu sehen sein soll. Dabei berührt der eine Hubschrauber den Rotor des anderen. Kurz darauf explodiert der zweite Hubschrauber und stürzt brennend ab. Die Piloten des ersten Hubschraubers überlebten das Unglück. Nach ersten Schätzungen wurden seit Freitag mehr als 10.000 Hektar Wald sowie Häuser und landwirtschaftliche Flächen in der Region westlich von Athen zerstört. Aus Athen, Takis Zafos.
1: Der Moskauer Bürgermeister hat den tödlichen Sprengstoffanschlag in einem Ausgeviertel der Hauptstadt als brutalen Terrorakt bezeichnet. Mindestens drei Menschen kamen dabei ums Leben.
3: Das Attentat galt Militärbloggern hier in Russland zufolge dem General Alexander Tschaiko. Er ist der neue Chef der Luft- und Raumfahrtstreitkräfte Russlands. Er soll in dem Restaurant hier in Moskau seinen 55. Geburtstag und die Beförderung gefeiert haben. Er blieb aber unversehrt, als die in einem Paket versteckte Bombe gestern hochging. Aus Moskau, Ulf Mauder.
1: Und zum Sport. Die fünfmalige Olympiasiegerin Claudia Pechstein ist neue Eisschnelllauf-Bundestrainerin im Bereich Mehrkampf. Sie hatte das Amt bereits kommissarisch angetreten und übernimmt ab August nun komplett, teilte die deutsche Eisschnelllauf- und Shorttrack-Gemeinschaft mit. Verbandschef Matthias Große sagte, mit dieser Traineraufstellung wolle man zurück an die Weltspitze.
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4: Mit Jan Hampe. Nach der Nacht mit Tiefstwerten um 14 Grad scheint am Montag die Sonne über 14 Stunden. Es soll trocken bleiben und heiß werden. Vormittags Temperaturen um 27 Grad, am Nachmittag bis 33 Grad. In der Nacht und am frühen Morgen kann es dann etwas regnen. Am Dienstag ein Mix aus viel Sonne und etwas Bewölkung bei Höchstwerten um 33 Grad.
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Hallo liebe Hörerinnen und Hörer von Radioaktiv. Wir begrüßen Sie diesmal zu einer Spätlese-Spezialausgabe. Wir wollen heute der Geschichte eines Schlagers aus dem Jahre 1939 nachspüren. Lilli Marleen, der erste deutsche Millionenseller, war 2004 Gegenstand einer Sonderausstellung im Museum Hameln. Unser Redakteur Wolfhard Schlastus hatte dies damals zum Anlass genommen, dem Mythos dieses Liedes auf den Grund zu gehen. Wir präsentieren Ihnen heute aus dem Jahr 2004 Lilli Marleen, ein Schlager macht Geschichte.

0: Die Legenden erzählen, dass während des schrecklichen Zweiten Weltkrieges jeden Abend kurz vor 22 Uhr die Waffenruten. Der deutsche Soldatensender Belgrad, zu hören in ganz Europa und Nordafrika, strahlte dann das Lied Lili Marleen aus. Das deutsche Soldatenlied über Abschied, Trennung und eine ungewisse Heimkehr eroberte die Herzen der Soldaten aller Nationen, aber auch die der Angehörigen zu Hause. Lili Marleen ist eine Wanderausstellung des Museums für deutsche Zeitgeschichte in Bonn und wurde für die Hamelner Ausstellung erweitert mit Objekten aus der Sammlung von Sepp Dieter Seifert aus Hadegesen und dem Museumsbestand. Die Exponate erzählen vom Alltag der Menschen im Zweiten Weltkrieg, der einerseits vom Schrecken des totalen Krieges mit seinem Bombenterror geprägt war, aber auch von der Sehnsucht der Zivilbevölkerung nach Normalität und Frieden. Die Interpretin des Liedes war Lala Andersen. Die Ausstellung Lili Marleen im Hamelner Museum thematisiert den Mythos des Liedes. Dazu sagt die Museumsleiterin Dr. Gesa Snell.
1: Es ist schwer zu beschreiben, wenn man spricht. Ich denke, wenn man die Musik hört, die berührt sofort das Innere und man hat Bilder vor Augen, gerade die älteren Menschen, die die Kriegszeit erlebt haben, aber auch Jüngere. Also ich denke, jeder kann mit diesem Lied etwas anfangen.

0: Das Lied ging um die Welt. Es war das populärste Lied während des Zweiten Weltkrieges. Lili Marleen. Es ist sentimental, trifft aber das Gefühl der Menschen im Krieg, formuliert die Angst vor dem Sterben und dem Nicht-Wieder-Heimkehren. Burkhard Sonnenburg, wissenschaftlicher Mitarbeiter des Hamelner Museums, sagt,
1: ist ein Soldatenlied, aber merkwürdigerweise spielt das, was einen Soldaten eigentlich so umtreibt, nämlich der Waffengang, gar keine Rolle. Es geht eigentlich nur um die Thematisierung eines Abschiedes bzw. einer Reise in eine ungewisse Zukunft, wo nicht ganz klar ist, ob man sich überhaupt wiedersehen wird. Und am Ende, es sind ja mehrere Strophen, wird auch der Tod dann thematisiert, was natürlich auch ein absolutes Tabuthema für Soldatenlieder war. Es ging nicht darum, die Kampfhandlung oder gar den eigenen Tod zu thematisieren. Deswegen übrigens auch dieses Lied in der NS-Zeit nicht von jedem gemocht.
0: 1915 schrieb der 21-jährige Hans Leib in einer seelischen Ausnahmesituation ein Gedicht. Die Situation ist sehr schön beschrieben in dem Begleitbuch zur Ausstellung im Hamelner Museum Lili Marleen, ein Schlager macht Geschichte, herausgegeben von der Stiftung Haus der Geschichte Bonn. Der Autor ist Dr. Christian Peters.
2: Im Regen einer Aprilnacht des Jahres 1915 steht der 21-jährige Infanterist Hans Leib vor dem Seiteneingang der Kaserne in der Berliner Kesselstraße auf Wache. Die Stimmung ist gedrückt, denn am nächsten Tag steht sein Abmarsch an die Karpatenfront bevor. Auf dem Weg zum Wachdienst hat Leib Betty, die Freundin seines Kameraden, getroffen, die sie Lilly nennen. Mit einem flüchtigen Kuss verabschiedet sie sich von ihm. Nun kommt auch noch Marleen, die als Hilfsschwester in einem Reservelazarett arbeitet, auf dem Weg zum Wachdienst an der Kaserne vorbei, um im Schein einer Laterne Adieu zu sagen. Soll dies das letzte Wiedersehen sein? Ich sagte Marleen und dachte an Lilly und sagte Lilly und dachte Marleen. Ein sentimentales Gefühl eines Abschiedes für immer und eine dumpfe Todesahnung erfassen den jungen Soldaten. In seiner Fantasie verschmelzen Lilly und Marleen zu einer Person. Nach der Wachablösung kritzelt er noch im Stehen die ersten Verse mit einer eigenen Melodie ins Notizbuch und vollendet den Entwurf auf der Pritsche des Wachlokals.
0: Ende des Zitats. Der junge Hans Leib überlebt übrigens den Krieg, kehrt heil zurück, aber sieht die beiden Frauen niemals wieder. Der Komponist Norbert Schulze vertont 1938 das Gedicht von Hans Leib im Auftrage eines bekannten Sängers. Dem gefiel das Endprodukt nicht, deshalb fragte Schulze die Sängerin Lala Andersen, mit der er mal eine Affäre hatte, ob sie Interesse habe. Lala Andersen tingelte damals durch die Clubs. Sie nahm das Lied auf. Die von Elektrola herausgegebene Schallplatte verkaufte sich bis zum Jahresende 1939 nur 700 Mal. Es war ein Flop. Völlig überraschend kommt dann das Lied doch noch zum Durchbruch. 1941 hat der deutsche Soldatensender Belgrad seine Ausstrahlungen begonnen.
3: Achtung, Achtung! Hier ist der Befehlsstand der 1. Flak-Division Berlin. Die gemeldeten Bomberverbände befinden sich im Raum Hannover-Braunschweig. Wir kommen wieder.
4: Das Lied einer unbekannten Sängerin, erstmals ausgestrahlt von einer Militärfunkstation im Südosten Europas, erobert jetzt die Radiowelle.
5: Lale Andersens, Lili Marleen.

0: Berlin.
1: Wir unterbrechen zur Durchgabe einer Luftlandemeldung. Achtung, Achtung. Schwacher Verband schneller Kampfflugzeuge im Anflug auf Westdeutschland. Wir wiederholen. Schwacher Verband schneller Kampfflugzeuge im Anflug auf Westdeutschland. Ende der Durchsage.
2: Der deutsche Soldatensender Belgrad wurde vor allem für Propagandazwecke benutzt, aber auch zur Unterhaltung der Soldaten. Er sollte die Moral der kämpfenden Soldaten erhalten und stärken und aufkommende Zweifel am Sinn der Kampfhandlungen zerstreuen. Aus diesem Grund waren Grußsendungen ein wichtiger Bestandteil des Programms. Neben dem bekannten deutschen Soldatensender Belgrad gab es vor allem den britischen Soldaten- und Propagandasender Calais während des Zweiten Weltkrieges. Jeden Abend strahlte der Sender Belgrad eine Grußsendung aus und zum Schluss, also gegen 21.57 Uhr, erklang das Lied Lili Marleen, vorgetragen von Lale Andersen mit ihrer rauen, sinnlichen Stimme. Säckeweise trafen beim Sender Feldpostkarten begeisterter Soldaten ein.
3: Wir sind mitten im Zweiten Weltkrieg. Belgrad ist von den Deutschen besetzt und dort ist dann eben der Soldatensender, der zum einen natürlich dafür da war, den Soldaten im Osten, also ganz allgemein, zu unterhalten. Das ist ein ganz wichtiger Punkt. Die standen ja nicht nur im Feld, die waren auch dann mal im Unterstand und die mussten unterhalten werden. Da gab es ein groß angelegtes Programm und da spielte dann der Rundfunksender insofern eine Rolle, weil da wurden Feldpostbriefe verlesen. Das heißt also, die in der Heimat gebliebenen konnten hören, was die Soldaten ihnen schreiben wollten und umgekehrt konnten die Soldaten an der Front auch hören, was die aus der Heimat zu berichten hatten. Und am Ende dieser Feldpostleserei wurde dann jeden Abend das Lied zum Abschied gespielt und so setzte es sich eigentlich fest. Es war natürlich so, dass die Deutschen auch englische Sender hörten und so hörten die englischen Soldaten auch den Soldatensender Belgrad. Der konnte übrigens auch bis nach Afrika rüber empfangen werden und deswegen spielte auch im Afrika-Feldzug dieses Lied eine ganz, ganz, ganz entscheidende Rolle. Es wird dann so, ich würde schon sagen, kitschig verbrämend wird dann davon berichtet, dass dieser Afrika-Krieg ganz besonders fair abgelaufen ist. Da spielt natürlich Rommel eine ganz wichtige Rolle, der ja immer noch so als der faire Feldherr, der gedacht wird und dann eben sein Gegner Montgomery. Die beiden sollen also sich da fair auseinandergesetzt haben und da soll das Lied eine große Rolle gespielt haben, weil es von beiden Seiten gehört wurde. Es wird sogar behauptet, die Waffen hätten in der Zeit, wo das Lied gesendet wurde, also jeden Abend für diese Zeit geruht. Ich würde klar sagen, dass es eine Legende ist. Andererseits haben auch viele, die dabei gewesen sind, berichtet, dass es so gewesen sei. Aber ich denke, das ist eine Legende, die man dann liebgewonnen hat und die man einfach weiter erzählt hat, weil man diese Idee einfach schön fand. Und das macht ja eigentlich auch die Faszination aus. Ein Lied, was über die Gegnerschaften, über die Grenzen, über die Fronten hinweg zu einem, ja, eigentlich zur Völkerverständigung mit beigetragen hat.
2: Eine verlustreiche deutsche Sommeroffensive bringt in Russland große Geländegewinne, aber auch verstärkte Partisanentätigkeit im Rücken der deutschen Front. Die weit bis nach Stalingrad vorgestoßene 6. Armee unter Feldmarschall Paulus wird eingeschlossen, als die russische Gegenoffensive einsetzt. In Afrika erfolgt die erste Invasion alliierter Truppen an mehreren Stellen Algeriens. Feldmarschall Rommel muss sich mit seinen erschöpften Truppen vor Montgomery, der als neuer Oberbefehlshaber der Briten in Afrika ein ebenbürtiger Gegner für Rommel geworden ist, nach wechselndem Schlachtenschicksal zurückziehen. Rommel hat zunehmende Nachschubprobleme. Im Mai 1943 muss schließlich das deutsche Afrika-Korps kapitulieren. Veteranen beider Seiten bezeichnen bis heute diesen Wüstenkrieg als »A Gentleman's War«. Eine zentrale Rolle spielte die Person von Feldmarschall Rommel. Sein strategisches Können, sein persönlicher Mut, sein integrer Charakter werden bewundert. 1942 beginnt die massenweise Ermordung von Juden aus ganz Europa durch die Ankunft der ersten Deportationszüge im Vernichtungslager Auschwitz. Beim ersten Flächenbombardement auf eine deutsche Großstadt wird die Innenstadt von Lübeck von der britischen Luftwaffe zerstört.
4: Die Soldaten beider Fronten teilen ihre Begeisterung für Lili Marleen. Wir zitieren wieder aus dem Buch Lili Marleen, ein Schlager macht Geschichte, das im Museum Hameln während der Zeit der Ausstellung zu erhalten ist.
2: Die britische 8. Armee vereinnahmt Lili Marleen und mit den Briten übernehmen es auch die Australier, Kanadier, Neuseeländer und Südafrikaner, die auf ihrer Seite kämpfen. Französische Truppen vor allem, aber starke US-Verbände, die am Kampf um Nordafrika teilnehmen, kommen hinzu. Sie reklamieren Lili Marleen als ihr Lied, selbst wenn sie den Text zunächst auch gar nicht verstehen.
3: Goebbels war der Rundfunk natürlich eine ganz scharfe Waffe, eine Propagandawaffe, die vor allen Dingen dazu dienen sollte, die nationalsozialistische Ideologie zu transportieren. Er hat das Lied gehasst. Es gibt auch dann Kommentare von ihm und er bezieht sich dabei vor allen Dingen auf die letzte Strophe, wo es ja um den Tod geht. Das war für Goebbels, für seine Vorstellung von Propaganda ein Unding. Das ging nicht. Man konnte nicht über einen eventuellen Tod sprechen oder gar singen. Deswegen hat er das Lied abgelehnt. Das hieß natürlich nicht, dass es verboten war oder dass es nicht gesendet wurde. Es wurde gesendet. In dieser Zeit wird der Rundfunk auch mächtig. Wir brauchen gar nicht zu denken, dass die Nationalsozialisten bei aller Gleichschaltung es ihnen gelungen ist, wirklich ihr Programm durchzudrücken. Da wurde dann eben auch das gespielt, was den Radiomachern gefiel und eben dieses Lied jeden Abend tatsächlich. Und da haben wir auch mal so einen Fall einer frühen Heavy Rotation, wie das heute heißt, dass nämlich etwas ganz intensiv gespielt wird und dann erst zum Schlager, also zum Hit werden kann. Wurde dann natürlich in der Heimat genauso wie an der Front gehört, wobei man an diesem Aspekt natürlich gut festmachen kann, es gab die Heimat und es gab die Front. Wie sah eigentlich die Interaktion zwischen beiden aus? Wie haben die Männer, die im Feld standen, mit ihren Familien, mit ihren Geliebten kommuniziert? Sie haben es auf der einen Seite natürlich über die Feldpost getan, dann aber war die Möglichkeit über Rundfunk und man halte sich fest, über selbstbespielbare Schallplatten war es möglich, Grüße zu übersenden und so einen Kontakt aufrechtzuerhalten. Das ist also eine ganz spannende Geschichte, wobei wir natürlich um 1942 ganz intensiv natürlich auch die Erfahrung sehen, dass der Krieg in die Heimat geht, denn das ist natürlich die Zeit der Luftschlachten. Sowohl die englischen Großstädte als auch die deutschen Großstädte werden in dieser Zeit bombardiert. Das Ende ist ja allen bekannt. Und da spielt der Krieg also in der Heimat eine ganz große Rolle und man kann diese Unterscheidung Heimat und Front gar nicht mehr so klar machen.
4: Lieselotte Helene Bertha Bunnenberg wird am 23. März 1905 in einem kleinen Ort nahe Bremerhaven geboren. Mit 17 Jahren heiratet sie den Maler Wilke, den sie, inzwischen Mutter von drei Kindern, 9 Jahre später verlässt. Sie geht nach Berlin, um sich eine eigene Existenz als Schauspielerin und Sängerin aufzubauen. Sie nimmt den Künstlernamen Lale Andersen an. Die Kinder wachsen bei der Oma, der Tante und in Internaten auf.
3: Lale Andersen, in dieser Zeit noch weitgehend unbekannt, tingelte durch die kleinen Clubs. Durch ihre Bekanntschaft mit dem Komponisten Norbert Schulze kommt es zu dieser Situation, dass also ein Gedicht von 1915 mit der Musik von Norbert Schulze von ihr interpretiert wird und in kleinen Läden, in kleinen Clubs gesungen wird, bevor es dann zu einer Aufnahme kommt und 1942 die bekannte Erfolgsstory einsetzt. Die ist hinterher, ähnlich wie bei Hans Leib, nicht mehr so erfolgreich gewesen. Sie hat dann auch mehrere Schlager gemacht, die uns auch noch bekannt sind, aber nie wieder so ein großer Erfolg wie Lili Marleen. Und das führte auch dazu, dass man sie dann sehr schnell mit Lili Marleen auch identifizierte und sie es dann auch immer wieder singen musste, egal wo sie eingeladen war. Und wir wissen aus ihrer Biografie, dass ihr das irgendwann auch ganz schön auf die Nerven ging. Nach 1945 kann man schon sagen, dass sie Welttourneen bestritten hat, wo sie dieses Lied immer wieder gesungen hat. Es ist übrigens auch die Zeit, wo schon die ersten Parodien und die ersten satirischen Auseinandersetzungen kommen, auch Umdichtungen, die sich mit der Katastrophe des Zweiten Weltkriegs auseinandersetzen. Also da löst sich dieser frühe Mythos eigentlich schon auf und Lale Andersen, wie gesagt, geht dann so langsam in der Versenkung verloren.
4: Dr. Gisela Lehrke hat ein Buch herausgebracht mit dem Titel »Wer einst Lili Marleen, das Leben der Lale Andersen«. Erschienen 2002 im Henschel Verlag Berlin und als Sehbuch zusammen mit einer DVD mit dem Fassbinderfilm Lili Marleen im Arthaus Verlag.
0: Stand Lale Andersen eigentlich im Dienst der Nazis oder wurde sie von denen benutzt?
5: Schwierige Frage. Lale Andersen wurde vielleicht zeitweilig von den Nazis benutzt. Sie wurde dann aber von den Nazis verfolgt wegen ihrer Kontakte zu Juden in der Schweiz, zum Intendanten des Zürcher Schauspielhauses und zu ihrer großen Liebe, Rolf Liebermann. Ihr wurde mit KZ gedroht. Lale Andersen hat damals einen Selbstmordversuch gemacht, wurde aber gerettet und sie bekam dann für 9 Monate Auftrittsverbot.
0: Was macht eigentlich die Person Lale Andersen aus?
5: Eine ungewöhnliche Frau, ungewöhnlich früh emanzipierte Frau, die wusste, was sie wollte und die das einfach gemacht hat. Und mein Buch habe ich ja auch allen Frauen gewidmet, die den Mut haben, ihren eigenen Weg zu gehen. Und das hat sie gemacht. Man muss allerdings dabei auch sehen, dass das auch eine andere Seite hat. Lale Andersen hat eben auch ihre kleinen Kinder verlassen und das ist auch ein Akt der Barbarei. Das muss man auch so ganz deutlich sehen. Aber sie konnte es nicht anders. Und die Kinder, die ich auch persönlich kenne, haben immer gesagt, ja, wir haben zwar keine Familie gehabt, aber das war eben so. Und wenn sie ihre Mutter bei sich hatten oder bei der Mutter waren, dann war das ganz toll.
0: Besonders die Situation nach dem Kriege, da scheint dieses Lili-Marleen-Lied mehr als Bürde aufzutauchen als Lust.
5: Ja, weil sie eben immer Lili-Marleen war. Sie beschreibt das in ihrer Autobiografie, der Himmel hat viele Farben, wie sie in einem amerikanischen Club singt und sie ist noch nicht ganz auf der Bühne. Dann schreien die Leute Lili-Marleen und sie sagt dann, ja, und wenn ich anfange zu singen, dann ist das wie ein Schnuller. Die Soldaten sind zufrieden, Ruhe und Schmatzen in der Kinderstube. Also das hat sie sehr satirisch und ironisch ausgedrückt. Ja, es war schwer für sie, noch was anderes danach zu machen. Sie hat es dann versucht, hatte ja auch noch mal Erfolg mit Blaue Nacht im Hafen und mit Ein Schiff wird kommen, hat dann noch mal wieder Volkslieder gesungen. Da sind ein paar ganz schöne Sachen dabei. Aber sie hat den Durchbruch auch nicht mehr geschafft. Sie war, muss man auch bedenken, 1955 war sie 50. Und Connie Francis und all die waren viel jünger als sie. Da kam sie nicht mehr gegen an. Und damals gab es eben noch nicht solche Vorbilder, wie es die heute gibt, wo 60-Jährigen denken, sie an Tina Turner, wie die heute auf der Bühne stand. Das gab es in diesen prüden, strengen 50er Jahren, gab es das nicht. Aber sie war eben, das bewundere ich auch an ihr, sie war eine Kämpfernatur. Sie hat es eben einfach gemacht, ne? Und ohne, dass sie einen Chauffeur hatte und einen Schneider hatte und einen Haarstylisten, die hat alles selber gemacht. Und die hat noch in den End-60er Jahren die Berliner Philharmonie gefüllt.
0: Ich erinnere mich, ich weiß nur nicht, ob meine Erinnerung richtig ist, dass sie doch irgendwann mit einem Sohn oder mit ihren Söhnen im Fernsehen auftrat. War ich ebenso verwundert, als sie sagten, sie hat ihre Kinder früh verlassen. Was ist da?
5: Ja, das ist eine ganz lange Geschichte. Die Söhne kamen zunächst zur Mutter, zum Vater und dann sind die Söhne in Kinderheimen und Internaten aufgewachsen. Und als die sind ja sehr früh geboren, 1924 und 1927, die waren dann ja recht schnell erwachsen oder Jugendliche. Und dann haben sie längere Zeit, wenn Lale Andersen Geld hatte oder an einem Ort war, haben die Kinder bei ihr gewohnt. Und dann sind sie wieder ins Internat gegangen, beziehungsweise der älteste Sohn ist dann auch noch eingezogen worden im Zweiten Weltkrieg. Und die haben die Zeit, die sie konnten, mit ihr verbracht. Und später, nach dem Krieg, ist, glaube ich, der Michael mit ihr auch mal in einer Haifischbar oder in irgendeiner Sendung aufgetreten. Und die Tochter, mit der ich heute befreundet bin, die ist bei der Schwester in der Schweiz groß geworden und hat dann nach Kanada geheiratet.
0: Was hat sie veranlasst, sich um Lale Andersen zu bemühen?
5: Ich kannte sie aus dem Fernsehen mit Ein Schiff wird kommen als so eine etwas steife Person. Da war bei mir schon eher so die Beatles und die Rolling Stones Zeit angekommen. Und dann habe ich mich damit beschäftigt und fand das hochinteressant. Vor allen Dingen, weil dieses Leben zeigt, wie wenig die Dinge schwarz und weiß sind. Ja, wie man von den Nazis verfolgt werden kann und gleichzeitig mit ihnen in Verbindung gebracht wird. Und bei Lale Andersen, da gehen die Brüche der Geschichte durchs eigene Leben. Und wie sie das gemeistert hat, ich fand es dann sehr spannend und sehr interessant. Auch die Vorgeschichten des Gedichtes, die Entwicklung und der Soldatensender Belgrad und die Wirkung des Liedes, je länger ich mich damit beschäftige, je weniger verstehe ich es eigentlich. Es ist in der Tat ein Phänomen, wo man nicht so richtig weiß, was man dazu sagen soll. Oder Lale Andersen hat gesagt, zum Erfolg des Liedes kann der Wind erklären, warum er zum Sturm wird.

Lili Marleen verbreitet sich über die ganze Welt. Die Liste der Dokumentar- und Unterhaltungsfilme ist lang. Lili Marleen, das ist vor allem das Lied von Lale Andersen. Auch wenn im Windschatten des sensationellen Erfolges andere Interpretinnen und Interpreten erscheinen. Der Versuch der britischen Wehrmacht, auf dem Befehlsweg die wachsende Popularität von Lili Marleen einzudämmen, scheitern kläglich. Deshalb wird eine eigene Version produziert mit der bei der englischen Truppe sehr beliebten Ann Shelton. Neben ihr hat mit dem gleichen Lied Vera Lynn großen Erfolg. Für ihre amerikanische Truppenbetreuung nimmt Marlene Dietrich Lili Marleen in ihr Repertoire auf. In fast allen wichtigen Sprachen wurde der Text übersetzt. Im Film Das Urteil von Nürnberg sagt Marlene Dietrich zu ihrem Filmpartner Spencer Tracy: Ich wünschte, sie würden Deutsch verstehen. Die Worte sind sehr schön, sehr traurig, wesentlich trauriger als in der englischen Fassung. Der deutsche Soldat weiß, dass er sein Mädchen verlieren wird.

0: Wer zählt die verkauften Schallplatten? Wer die Rundfunkübertragungen? Wer ist denn reich mit diesem Lied geworden?
1: Ja, Hans Leib sicherlich nicht. Und das liegt wohl auch daran, dass das noch nicht so ganz organisiert war, wer da die Rechte hat und die Nutzung und wie das alles heute organisiert ist. Da steigt ja auch kein Mensch mehr durch. Ich denke, Lalle Andersen hat ihren Schnitt gemacht. Und der Komponist Norbert Schulze, der übrigens erst im Jahr 2002 verstorben ist, auch ein ungeheuer produktiver Komponist. Da kann man sagen, der hat wahrscheinlich auch durch seine Bomben- und Soldatenlieder im Dritten Reich sehr großen Erfolg gehabt. Also die beiden, würde ich sagen, haben von der Melodie, von dem Lied am meisten profitiert. Aber Hans Leib, der dann noch so unendlich viel geschrieben hat, der hat davon wahrscheinlich nicht so viel gehabt.
2: Am wenigsten profitieren lange Zeit der Komponist und der Autor von ihrem Erfolgsprodukt. Bis 1948 erhalten sie nur wenige tausend Mark. Der Sender Belgrad zahlt keine Aufführungsgebühren und im Ausland sind die Tantiemen bis 1963 als Feindvermögen beschlagnahmt. Der Komponist Norbert Schulz kommentierte es gelassen. Der Krieg hat's gegeben, der Krieg hat's genommen. Schwamm drüber. Es gibt Rosen mit dem Namen Lili Marleen, einen Wein, ein Hotel in Potsdam oder aber ein Dreimaster. Sie alle tragen den Namen. Sogar eine Polarstation heißt Lili Marleen und ungezählt sind die Souvenirartikel.
0: Der Verfasser des Gedichtes war Hans Leib.
1: Wir wissen, dass er Gefreiter gewesen ist, beziehungsweise später Gardefüßerje und hat dann kurz bevor er an die Ostfront gekommen ist, wahrscheinlich im Zusammenhang mit Abschied nehmen von seinen, ja, zwei Frauen, nämlich Lilli und Marleen. Das waren zwei Frauen, die dann im Lied zu einer Lilli Marleen nämlich verschmolzen. Hat er dann also dieses Lied gedichtet, also als Gedicht gedacht, nicht als Lied. Erst viel, viel später wurde es dann veröffentlicht in einer Gedichtsammlung namens Die Hafenorgel. Das war also zusammen mit anderen Gedichten von ihm gesammelt worden, bevor es dann erst von einem Komponisten entdeckt wurde. Und die Interpretation stammt dann also erst aus dem Jahr 1942. Das ist ganz interessant. Hans Leib ist ein unglaublich produktiver Autor gewesen. Also wir haben Unmengen an Romanen von ihm, auch touristisches Material zu seiner Heimatstadt Hamburg. Also ein Riesenwerk ist uns da hinterlassen worden. Aber er ist nie wieder so bekannt geworden wie mit seinem berühmten Gedicht von 1915 oder den anderen Gedichten, die in der Hafenorgel veröffentlicht wurden. Das war sozusagen sein großer Erfolg. Was danach kam, lässt sich vernachlässigen. Aber er war ein deutscher Autor, der sehr, sehr, sehr viel geschrieben hat.
0: 1893 wurde Hans Leib in Hamburg als Sohn eines Seemanns geboren. Leib war Lehrer, Zeichner, Grafiker. Er illustrierte seine eigenen Werke. Im Ersten Weltkrieg wurde er verwundet. Er veröffentlichte Gedichte, Erzählungen, Romane. Von den Nazis wurde er verfemt. 1943 flüchtete er vor der Gestapo nach Innsbruck. Nach dem Krieg lässt er sich am Chiemsee nieder und ab 1954 wohnt er in Frutwilen in der Schweiz. Er stirbt im Juni 1983. Hans Leib war mehrmals verheiratet.
2: Leibs Werke kreisen oft um die romantisierende Darstellung der Seefahrt des Hamburger Hafens. Sie erzählen von Fernweh und Sehnsucht. Viele seiner Gedichte hat Leib selbst vertont.
0: Leibs Gedichte sind nur noch im Antiquariat erhältlich. Leider, sagt Burkhard Sonnenburg, wissenschaftlicher Mitarbeiter im Museum Hameln.
1: Ja, ich sage leider, weil ich denke halt, dass vieles dabei ist, was vor allen Dingen auch, wenn man es aus der Zeit heraus begreift, 1915, also im Ersten Weltkrieg, was eben auch von daher sehr wichtig ist. Ob das nun alles literarische Großwerke sind, wollen wir dahingestellt lassen. Leider nicht mehr aufgelegt, aber ich sag ja, Renaissance dieser Dinge, durchaus denkbar, dass irgendwer mal auf die Idee kommt, da eine Gedichtsammlung vorzulegen.
0: Der Komponist Norbert Schulze wurde 1911 in Braunschweig geboren und starb 2002 in Bad Tölz. Er schuf die Opern Schwarzer Peter und Das kalte Herz, das Musical Captain Bye-bye. Daraus stammt der Evergreen Nimm mich mit Kapitän auf die Reise. Er schrieb zahlreiche Musiken für bekannte Filme. Nach dem Kriege leitete er einen eigenen Musikverlag und Bühnenvertrieb. 1961 wurde er zum Präsidenten des Verbandes deutscher Bühnenschriftsteller und Bühnenkomponisten gewählt, war später Vorstandsmitglied im Deutschen Komponistenverband und bis 1996 bekleidete er Ämter im Aufsichtsrat der GEMA.
2: In der Zeit des Nationalsozialismus lieferte Schulze eine Reihe von Kompositionen zu Kriegs- und Hetzliedern. Eine bekannte Zeile von ihm heißt: Führer, wir folgen dir. auch im Krieg bekannte und sehr viel gesungene Lieder wie Panzerrollen in Afrika vor oder Bomben auf England stammen von ihm. Schulze schrieb auch die Musik für Veit Harlands Durchhaltefilm Kolberg. Norbert Schulzes Kommentar nach dem Krieg lautete: Ich war damals im besten Soldatenalter, so um die 30. Für mich war die Alternative komponieren oder krepieren. Ich habe mich für das Erstere entschieden.
0: Was zeigt denn diese Ausstellung?
1: Diese Ausstellung, die wir aus dem Haus der Geschichte übernommen haben, besteht schwerpunktmäßig aus Texttafeln und Bildmaterial, was man eben in einem Museum zwar zeigen kann, aber ein Museum lebt natürlich von Objekten. Deswegen ist unser Ansatz hier, ein Zeitbild zu erstellen, nämlich zu zeigen, in welchen Zusammenhängen in den 40er Jahren die Menschen dieses Lied gehört haben. Und deswegen haben wir hier eben mit viel Inszenierungen gearbeitet, um auch natürlich über den Zweiten Weltkrieg zu sprechen, beziehungsweise die Objekte darüber sprechen zu lassen, sich einmal klarzumachen, unter welchen Voraussetzungen ist dieses Lied eigentlich entstanden, wie konnte es zu so einem großen Erfolg werden und in welchen Zusammenhängen wurde es eigentlich gehört.
0: Nun kann man doch diesen schrecklichen Weltkrieg hier nicht inszenieren und ausstellen. Wie muss man sich das denn nun vorstellen?
1: Das ist natürlich eine wirklich sehr schwierige Frage und damit beschäftigen sich im Moment ja nicht nur ein Museum, sondern viele Museen. Wie stellt man den Krieg dar? Es gibt da verschiedene Ansätze, die alle nicht überzeugen. Unser Ansatz ist, wir zeigen keine Waffen und wir zeigen keine Uniformen. Denn beides sind Dinge, die man gemeinhin in militaristischen Ausstellungen sieht, aber die als Symbolkraft nicht in der Lage sind, die schrecklichen Erlebnisse, die die Soldaten im Krieg hatten, zu thematisieren. Wir zeigen aber auch keine toten Soldaten oder Ähnliches, weil wir eben auch voraussetzen, dass sich jeder Mensch vorstellen kann, wie schrecklich der Zweite Weltkrieg gewesen ist. Uns ist aber trotzdem wichtig zu zeigen, die Bombenangriffe, vor allen Dingen der Luftkrieg, war eine ganz neue Qualität des Krieges, wo es eben ganz klar auch darum ging, Zivilisten, also das Moral Bombing, was von Churchill da ja immer wieder hervorgehoben wurde, wo die Zivilisten hineingezogen wurden. Und deswegen ist uns wichtig zu zeigen, wie sind die Menschen in der Heimat eigentlich mit dem Einbruch des Krieges umgegangen? Wie haben sie sich geschützt? Wie sind sie damit zurechtgekommen, dass sie unter einer permanenten Bedrohung gelebt haben? Und da liegt sozusagen Dramatik, die wir hier in der Ausstellung, wie ich finde, auch gut darstellen, dass man sich klar macht, es ist ganz normal für die Menschen. Es gibt den Luftschutzkeller, es gibt den Luftschutz, es gibt Broschüren, es gibt die Gasmaske. Es gehört für die Menschen zur Normalität. Sie versuchen auch, Normalität aufrechtzuerhalten, vielleicht auch zu inszenieren, um den Schrecken ertragen zu können. Also wir machen sozusagen nicht den Ansatz, dass wir den Schrecken versuchen, plastisch zu machen mit furchtbaren Objekten, vielleicht sogar mit inszenierten Trümmer- oder Leichenfeldern, sondern wir versuchen zu zeigen, wie die Menschen mit diesem Schrecken, der da war, umgingen, wie das zum Alltag gehörte. Wir haben ein Trümmerfeld inszeniert. Das steht erstmal so für sich. Aber wenn man dann eben Informationen bekommt, wie schrecklich diese Luftkriege überhaupt waren, also Dresden und Hamburg sind natürlich für uns Deutsche ganz, ganz klar dann im Mittelpunkt, aber natürlich auch zu zeigen, wie es in England oder in Belgrad, da sind auch Luftangriffe geflogen worden, wie es da aussah. Also wir zeigen ein Trümmerfeld, um zu zeigen, dass die Menschen in solchen Trümmern gelebt haben und wie sie das gemacht haben und wie sie sich damit auseinandergesetzt haben, das wird dann eben auch deutlich gemacht.
0: Nun kann man zeigen, wie Städte in Schutt und Asche gelegt wurden, wie die Städte gebrannt haben, wie die Leute auch anschließend in Trümmern gelebt haben. Aber man kann doch die Angst nicht darstellen.
1: Ja, und da muss man einfach auch klar sagen, dass das Museum da an seine Grenzen stößt. Denn das sind Befindlichkeiten, die man über eine Ausstellung wahrscheinlich überhaupt nicht transportieren kann. Wir arbeiten hier zwar auch dann natürlich mit audiovisuellen Medien, zum Beispiel mit dem Fassbinder-Film, der ja aber den Zweiten Weltkrieg auch nur am Rande thematisiert. Wir arbeiten natürlich mit dem Lied, was dann eben auch in zeitgenössischen Aufnahmen deutlich wird. Aber wir können natürlich auch, weil wir es gar nicht erlebt haben, darstellen, wie der Krieg eigentlich wirklich war. Es ist immer also eine Grenze, die man dann auch als Museum ganz klar erkennen muss und wo man auch sagen muss, hier hört es auf. Und da sage ich mal ganz klar, die Frage, wie stellt man einen Krieg dar, ist bis jetzt noch nicht beantwortet. Ob uns das in dieser Ausstellung angemessen gelingt, müssen am Ende ja auch die Besucher entscheiden.
0: Nun hat der Zweite Weltkrieg die Zivilbevölkerung ziemlich mitgenommen, aber trotzdem haben sie gelebt und sie haben sich auch Freude bereitet. Dennoch, gibt es da auch einen Schimmer von?
1: Ja, das ist eben eigentlich auch das, was ich vorhin schon sagen wollte, eben zu zeigen, dass es eben auch das andere gab, dass es eben nicht dieses permanente Leiden gab, sondern dass die Menschen eben auch, und das ist ja etwas, was den Menschen als solchen ja auch ausmacht, Er ist mit einer unvorstellbaren Not und von Leid umgeben und versucht trotzdem, und das wirkt dann manchmal auch ein bisschen grotesk, er versucht trotzdem so eine Normalität oder etwas, was ihn an früher, an Friedenszeiten erinnert, aufrecht zu erhalten. Das versucht er auch zum Teil krampfhaft. Und dann wirkt es auch komisch, wenn man sich klar macht, dass links und rechts Bomben fallen und dann in der Mitte jemand sitzt und Zeitung liest oder Radio hört. Das ist ja auch eine ganz interessante Sache, dass das Radio in dieser Zeit sehr wichtig wird als Kommunikationsmittel. Das wollen wir ja gerade zeigen, dass die Menschen eben trotz des unvorstellbaren Leidens eben versucht haben, so etwas wie Normalität oder auch Freude und Spaß aufrechtzuerhalten.
0: Nicht nur Radio hört oder Zeitung liest, man ging auch damals in Kinos und die waren ständig ausverkauft. Die UFA hatte damals ihre große Zeit. Erlebt man da auch etwas von?
1: Ja, sehr interessant. Individuelles Fernsehen gab es noch nicht, das fängt ja gerade erst an, aber genau, das Kino spielt eine ganz, ganz wichtige Rolle. Die Menschen gehen ins Kino. Was schauen sie da eigentlich? Das ist ganz interessant. Es gibt natürlich die Propagandafilme, aber sie machen eigentlich nur einen verschwindend kleinen Teil aus. Es sind tatsächlich Filme, vor allen Dingen im Krieg, wo eben auch das Idyll beschworen wird, wo es dann eben auch um die schöne Heimat geht, um die schönen Erlebnisse. Also vielleicht so ein bisschen Sand, der in die Augen der Leute gestreut wird. Liebesfilme natürlich immer wieder ein Thema. Also es ist nicht so, dass man eben auch sagt, das Kino und das Unterhaltungsprogramm war durch und durch vom Krieg durchsogen. Es ist eben auch genau da der Effekt, dass eben auch versucht wurde, das andere zu zeigen, eine Idealwelt aufzustellen.
2: Der Film Wiener Blut mit Willi Fritsch hat 1942 in Wien Premiere. Und in Berlin wird der Film Wir machen Musik mit Ilse Werner und Viktor Dekova uraufgeführt.

0: Film und Radio war ja die große Entdeckung der Nationalsozialisten. Radio durch diesen berühmt-berüchtigten Volksempfänger. Gibt es den hier auch zu sehen?
1: Ja, mehrere. Es gab ja auch verschiedene Ausführungen und die dann eben auch in den richtigen Zusammenhängen. Der etwas teurere im Wohnzimmer, der billige im Luftschutzkeller. Na klar, das muss man auch mal sagen. Die Nationalsozialisten haben natürlich, auch wenn das zynisch klingt, viel für den Rundfunk getan, indem sie natürlich die ganze Technologie weiterentwickelt haben. Wir hätten auch gerne das Thema Verstärkertechnologie mit aufgenommen in die Ausstellung, aber das hat dafür nicht gereicht. Ein andermal vielleicht.
0: Außer Volksempfänger sieht man dann noch ganz was Bestimmtes aus dieser Zeit. Kann man auch etwas von der Mode sehen? Das ist ja auch immer ein wesentlicher Teil einer Epoche.
1: Ja, ein ganz interessanter Zugang zur Zeit sind die Illustrierten und die Zeitungen dieser Zeit, die natürlich über die Werbung, über die vor allem die Modemagazine, die wir auch hier ausstellen, ganz klar zeigen, wie die Menschen damals eigentlich aussahen. Das ist ja ganz interessant. Ich habe ja lange Zeit mal geglaubt, dass zu Stummfilmzeiten die ganze Welt schwarz-weiß war, weil sie einem so gezeigt wurde. Aber das stimmt ja nicht. Die Welt war bunt. Und wie die Farben aussahen und wie die Menschen sich mit diesen Farben geschmückt haben oder wie sie die Farben einfach benutzt haben in ihrem Alltag, das zeigen vor allen Dingen bei uns in der Ausstellung die Zeitschriften und Illustrierten aus dieser Zeit.
0: Sie haben gerade das Wort Werbung genutzt. In einer Zeit der Lebensmittelkarten, wo es nichts gab, gab es auch Werbung?
1: Ja, Werbung gab es immer. Und wenn eben nicht für Produkte, die es nicht gab, dann eben für Produkte, die man eventuell begehrte. Aber das bezieht sich dann schon schwerpunktmäßig auf die frühen 1940er Jahre, wo es vor allen Dingen, das kann man in der Werbung wunderbar sehen, natürlich darum ging, dass die Produkte kriegstauglich waren. Also das zum Beispiel, das ist das erste Beispiel, Dextroenergien in der Werbung als Energielieferant natürlich für die Soldaten herhalten musste. Also da kann man schon erkennen, wie auch die Werbung, das ist ja heute ganz genauso, schon versucht hat, das, was in der Zeit eben wirklich wichtig war, zu thematisieren.
0: Darf ich fragen, wie alt Sie sind?
1: Ich bin 33.
0: Also als ein ganz junger Spund. Was haben Sie, der sich jetzt intensiv mit dieser Ausstellung beschäftigt, jetzt frisch für einen Eindruck bekommen? Was ist das Neue, was Sie aus dieser Zeit erfahren haben?
1: Ich habe mal die Menschen kennengelernt, die dieses Lied verbrochen haben. Also ich sage jetzt mal einfach verbrochen, weil eben da natürlich gar nicht klar war am Anfang, was das eigentlich für eine Lawine auslösen würde. Und ich habe erfahren, dass zu so einem Lied immer mehrere Menschen gehören. Das ist natürlich zum einen der Textdichter, es ist der Komponist, es ist die Interpretin, es ist aber auch, und die sitzen ja eigentlich da an den Schaltstellen, es sind auch die Menschen, die das Lied zeigen, die das Lied senden, dass es gespielt wird, die dafür sorgen. Und was dann später mit dem Lied passiert, die ganze Nutzung, das ist schon sehr interessant, das einmal zu sehen. Und man hat da eigentlich auch wirklich mal einen Eindruck davon, wie diese ganze Unterhaltungsindustrie, wie wir sie heute nennen, eigentlich funktioniert. Ja.

Das war die Sendung Lili Marleen, ein Schlager macht Geschichte. Eine Produktion von Wolfhard Schlastus aus dem Jahre 2004. Es sprachen Wolfhard Schlastus und Matthias Lindner. Es wurden Passagen zitiert aus dem Buch Lili Marleen, herausgegeben vom Haus der Geschichte der Bundesrepublik Deutschland in Bonn. Am kommenden Sonntag gibt es dann wieder wie gewohnt das Seniorenmagazin Spätlese. Eine gute Zeit wünscht Ihnen die Radioaktiv Seniorenredaktion.

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1: Ich bin Babette Büchner. Drei CDU-Ministerpräsidenten fordern, dass die abschlagsfreie Rente nach 45 Beitragsjahren bleibt. Bundesarbeitsministerin Bärbel Baas fordert die Union nun auf, ihre Position zu klären. Sie sagte im ZDF-Sommerinterview:
2: Ich sag mal, ich streue mich als SPD nicht dagegen, wenn das Unionsmeinung wäre. Das sehe ich aber noch nicht. Also ich glaube, die Ostministerpräsidenten der CDU müssen das jetzt mal mit der Fraktion der CDU-CSU klären, ob sie das behalten wollen. Die SPD wird sicherlich nicht dagegen sein.
1: Unionsfraktionschef Thorsten Frey hatte zuletzt betont, dass der Teil der Rentenreform umgesetzt werden soll. Saudi-Arabiens Kronprinz Mohammed bin Salman hat US-Präsident Donald Trump im Konflikt mit dem Iran zur Deeskalation aufgerufen. Sein Appell an Trump lautet: Miteinander sprechen, anstatt den Konflikt eskalieren zu lassen.
3: Es soll diplomatische Fortschritte gegeben haben, so US-Präsident Donald Trump.
4: Eine neue Angriffswelle auf den Iran sei daher abgesagt worden. Voraussetzung dafür sei jedoch, dass schnell eine Einigung erzielt werde. Eine offizielle Stellungnahme des Iran zu Trumps jüngsten Aussagen gibt es bisher nicht. Die Lage bleibt also weiter angespannt. Schon in der Vergangenheit hat Trump mehrmals von Durchbrüchen gesprochen, die entweder dementiert wurden oder gescheitert sind. Aus Beirut, Amira Rajab.
1: Drama bei den Löscharbeiten in Griechenland. Zwei Hubschrauber sind zusammengestoßen und abgestürzt. Die Piloten des einen Helikopters meldeten sich nach Berichten des griechischen Rundfunks anschließend per Funk. Zwei Insassen des anderen Hubschraubers überlebten nicht, hieß es. Die Waldbrände nahe Athen werden unterdessen immer größer. Mehrere Ortschaften wurden per Warn-SMS zur Evakuierung aufgefordert. Die Spritpreise in Deutschland sind stark gestiegen. CSU-Chef Markus Söder zweifelt daher an der Wirksamkeit der sogenannten 12-Uhr-Regel an den Tankstellen. Söder sagte im ARD-Sommerinterview, man sollte dringend schauen, ob die Regel funktioniere. Die zeitnahe Einführung eines neuen Tankrabatts erwartet Söder nicht.
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5: Mit Jan Hampe. Nach der Nacht mit Tiefstwerten um 14 Grad scheint am Montag die Sonne über 14 Stunden. Es soll trocken bleiben und heiß werden. Vormittags Temperaturen um 27 Grad, am Nachmittag bis 33 Grad. In der Nacht und am frühen Morgen kann es dann etwas regnen. Am Dienstag ein Mix aus viel Sonne und etwas Bewölkung bei Höchstwerten um 33 Grad.
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1: Ich bin Babette Büchner. In der Diskussion um die Frührente mit 63 hat CSU-Chef Markus Söder davor gewarnt, dass die gesamte Rentenreform scheitern könnte. Man müsse aufpassen, dass man nicht das ganze Rentenpaket aufschnüre, sagte Söder im ARD-Sommerinterview.
2: Arbeitsministerin Baas zeigte sich im ZDF offen dafür, das Paket nochmal aufzuschnüren. Zumal die Frührente von der SPD eingeführt worden sei, die CDU wolle sie abschaffen. Aber vor neuen Gesprächen wünschte sich eine klare Position dazu vom Koalitionspartner CDU-CSU. Die drei ostdeutschen CDU-Ministerpräsidenten Kretschmer, Schulze und Vogt wollen an der abschlagsfreien Frührente festhalten. Von der CDU-Spitze hieß es später allerdings nochmal, nein, die Union bleibe bei der Abschaffung. Auch Söder betonte im ARD-Sommerinterview, wie überrascht er über den Vorstoß der ostdeutschen CDU-Kollegen war. Ursula Winkler, Nachrichtenredaktion.
1: Bei der Waldbrandbekämpfung westlich von Athen sind zwei Löschhubschrauber zusammengestoßen. Ein Helikopter konnte eine Notlandung machen, die Piloten des anderen Hubschraubers überlebten nicht. Die Waldbrände nahe Athen werden unterdessen immer größer. Nach ersten Schätzungen wurden bereits mehr als 10.000 Hektar Wald sowie Häuserställe und landwirtschaftliche Flächen zerstört, berichtete der griechische Rundfunk. Der Moskauer Bürgermeister hat den tödlichen Sprengstoffanschlag in einem Ausgehviertel der Hauptstadt als brutalen Terrorakt bezeichnet. Mindestens 3 Menschen waren bei der Explosion ums Leben gekommen.
3: Das Attentat galt Militärbloggern hier in Russland zufolge dem General Alexander Tschaiko. Er ist der neue Chef der Luft- und Raumfahrtstreitkräfte Russlands. Er soll in dem Restaurant hier in Moskau seinen 55. Geburtstag und die Beförderung gefeiert haben. Er blieb aber unversehrt, als die in einem Paket versteckte Bombe gestern hochging. Aus Moskau, Ulf Mauder.
1: In der kommenden Woche macht die Polizei wieder Jagd auf Temposünder. Morgen beginnt der sogenannte Blitzermarathon. Laut ADAC beteiligen sich daran mehrere Bundesländer, allerdings nicht alle. Mit der Aktion will die Polizei die Zahl der schweren Verkehrsunfälle reduzieren.
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4: Mit Jan Hampe. Nach der Nacht mit Tiefstwerten um 14 Grad scheint am Montag die Sonne über 14 Stunden. Es soll trocken bleiben und heiß werden. Vormittags Temperaturen um 27 Grad, am Nachmittag bis 33 Grad. In der Nacht und am frühen Morgen kann es dann etwas regnen. Am Dienstag ein Mix aus viel Sonne und etwas Bewölkung bei Höchstwerten um 33 Grad.
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5: Hier ist Radio DARC, die Stimme des Deutschen Amateur-Radioclubs e.V. Sie hören unser wöchentliches Technikmagazin im Weserbergland auf der Senderkette von Radioaktiv auf UKW 99,3 MHz, 94,8 MHz und 107,2 MHz. Die Verantwortung für den Inhalt dieser Bürgerfunksendung trägt der DARC-Ortsverband H44 Bad Pyrmont, vertreten durch seinen Vorstand. Eine neue Woche und eine neue Ausgabe von Radio DARC. Wir begrüßen Sie dazu recht herzlich und in der kommenden Stunde werden wir Ihnen unser Technikmagazin mit der Nummer 599 präsentieren. Das Datum der Erstveröffentlichung ist Freitag, der 31. Juli 2026. Ich bin Cody Farrin und werde Sie durch das Programm führen. Unsere moderne technische Welt ist verwundbarer, als viele denken. Ein Stromausfall, eine Überschwemmung und schon war's das mit dem Internet, mit dem Handy, mit dem Telefon. Gerade in den momentanen Zeiten der Krisen ist es deshalb wichtig zu wissen, dass die Funkamateure helfen können, wenn sonst nichts mehr geht. Der Notfunk ist eine Fähigkeit, die für die Gesellschaft immer wichtiger wird. Darum wird es heute schwerpunktmäßig gehen. Starten wir aber in diese Sendung mit Rock von Bon Jovi. Aus dem Album Crossroads stammt der Titel Living on a Prayer und

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1: Heute mit diesen Themen. Notfunk-Ausbildungswochenende in Uzmenningen. Interview mit Astronautin Rabea Rogge veröffentlicht. Amateurfunkaktivitäten zum Internationalen Tag der Katze und des Hundes und jetzt anmelden zum DARC-Fachseminar zu Mantelwellen und Ballonen. Am Mikrofon Conny Farin. 4 Tage, ein Platz am Rand des Nördlinger Rieses und ein Programm, das den Seminarraum weitgehend links liegen lässt. Vom 1. bis 4. Oktober lädt das Referat für Not- und Katastrophenfunk zum bereits 6. Notfunk-Ausbildungswochenende ein, diesmal auf die Ringlesmühle in Uzmenningen, nähe Nördlingen in Bayern. Im Mittelpunkt steht das Material und die Module des DARC-Notfunks und die Software dahinter. Und zwar nicht zum Zuhören, sondern zum Anfassen. Am Ende des Wochenendes stehen Masten und Technik läuft. Dass festes Schuhwerk und wetterfeste Kleidung genauso auf der Packliste stehen wie das 70 cm Handfunkgerät und ein Laptop, hat also seinen Grund. Ein guter Teil der Übungen findet draußen statt, auch außerhalb des Geländes. Das Programm läuft auf 2 Schienen. Wer zum ersten Mal dabei ist, bekommt von Grund auf das Rüstzeug für die Mitarbeit in einer regionalen Notfunkgruppe. Für die fortgeschrittenen Schiene ist die Teilnahme an einem früheren Ausbildungswochenende Voraussetzung. Dort geht es entsprechend tiefer. 125 Euro kostet das komplette Wochenende inklusive 3 Übernachtungen im eigenen Zelt oder Camper, Frühstück, Abendessen, Kaffee und Tee Flatrate sowie den Unterlagen. Was dieses Wochenende darüber hinaus ausmacht, steht in keinem Programmpunkt. Die Gespräche zwischen den Blöcken, aus denen eine Mannschaft wird, die sich im Ernstfall bereits kennt. Mehr Informationen gibt es auf der Internetseite des Notfunkreferats im DARC. Hören Sie im Anschluss an diese Nachrichten auch ein Radiofeature zum Thema Not- und Katastrophenfunk durch die Funkamateure. In unserer Videoreihe Interview unter dem Turm stellen wir Ihnen Funkamateure und ihre Leidenschaft für ihr Projekt vor. In der Folge 91 sprechen wir mit Rabea Rogge. Sie war die erste deutsche Astronautin im Weltall und dank der Initiative von ARIS und DARC zu Gast auf der diesjährigen Ham Radio Funkfachmesse in Friedrichshafen. Wir haben das vollständige Interview auf der Messe aufgezeichnet und präsentieren es Ihnen nun im DARC YouTube-Kanal. Im Video erleben Sie ihre lebhaften Antworten auf viele Fragen. Wie ist sie mit ihrer Verantwortung als Pilotin der FRAM-2-Mission umgegangen? Welchen Bezug hat sie zum Medium Funk? Welchen Blick hat sie auf unseren Planeten Erde? Diese und viele weitere Fragen gibt es in unserem Interview unter dem Turm. Als Teil der rein privat finanzierten SpaceX-Raumfahrtmission FRAM-2 flog Rabea Rogge in einer polaren Umlaufbahn um die Erde. Während der Mission führte sie das Projekt FRAM-2 Ham durch und sendete Bilder via Slow Scan Television zur Erde, die Funkamateure aufnehmen und dekodieren konnten. Eine internationale Gruppe von Funkamateuren wird den gesamten Monat August über auf Sendung sein, um gemeinsam den Internationalen Tag der Katze bzw. des Hundes zu begehen. Die gemeinsamen Sonderstationen werden vom 1. August bis einschließlich 31. August aktiv sein, um auf die Bedürfnisse von ausgesetzten, misshandelten und obdachlosen Haustieren weltweit aufmerksam zu machen und um sich für deren Adoption sowie eine artgerechte Behandlung einzusetzen. Viele Funkamateure sind selbst Tierliebhaber, die aus eigener Erfahrung wissen, welch große Bedeutung Haustiere für den Menschen haben. Der Internationale Tag der Katze findet am 8. August statt, der des Hundes am 26. August. Das Amateurfunk-Event zum Internationalen Tag des Hundes wurde erstmals 2022 ausgerichtet und seither weiterentwickelt. 2025 kamen die Katzen dazu. In diesem Jahr werden Stationen, die Hunden und Katzen gewidmet sind, aus Lettland, dem Vereinigten Königreich, UK, den USA, den Niederlanden, Indien und Deutschland auf Sendung gehen. Alle Funkamateure werden auf den Kurzwellenbändern in den Betriebsarten Morsetelegrafie und SSB aktiv sein. Das diesjährige Diplom für erfolgreiche Jäger besteht aus einem farbenfrohen Dokument zum Herunterladen, das für jedes gearbeitete, einzigartige Rufzeichen mit einem entsprechenden Bestätigungsstempel versehen wird. Zusätzliche Informationen und Neuigkeiten zu beiden Veranstaltungen finden Sie auch auf den Webseiten dogdayradio.org und catdayradio.org. In Deutschland sind folgende Rufzeichen reserviert: Delta Alpha 0 Cat, Delta Lima 0 Cat, Delta Alpha 0 Dog und Delta Lima 0 Dog. Interessenten für die Aktivierung können sich an Micha, Delta Foxtrot 4 Whiskey X-Ray, über die E-Mail-Adresse mitmachen@catdayradio.org wenden. Catdayradio, ein Wort. Für das DARC-Fachseminar Mantelwellen und Balune sind noch Plätze frei. Dozent ist Professor Dr. Ingenieur Michael Hartje, Delta Kilo 5 Hotel Hotel. Er vermittelt Theorie und Praxis zu Mantelwellen im Kurzwellenbereich, ihre Auswirkungen auf Empfang und Sendebetrieb sowie wirksame Gegenmaßnahmen. Behandelt werden Mantelwellensperren, Balune und Un-Un-Transformatoren, deren Aufbau, Messung und Bewertung. Teilnehmer können eigene Balune entwerfen, vermessen und ihre Eignung sowie Verluste beurteilen. Für die Messepraxis wird ein Laptop mit Vektornetzwerkanalysator empfohlen. Das Seminar findet statt am Freitag, dem 11. September ab 15 Uhr und am Samstag, dem 12. September von 9 bis 18 Uhr in der DARC-Geschäftsstelle in Baunatal. In der Seminargebühr enthalten ist die Übernachtung mit Frühstück und Verpflegung während des Seminars im Amateurfunkzentrum. Interessenten können sich anmelden über die Webseite events.darc.de/mantel-2026. Das waren unsere heutigen Meldungen aus der Funkwelt für Sie. Der folgende Musiktitel ist mal wieder eine absolute Kuriosität, die Sie sicherlich Jahrzehnte nicht mehr im Radio gehört haben. Er stammt aus dem Jahr 1984, ist von der Dortmunder Gruppe Die Konditors und heißt Himbeereis im heißen Tee. Inmitten der neuen deutschen Welle damals haben die beiden Musiker Peter Freiberg und Uli Steinert diesen sehr kuriosen Titel kreiert. Der Schlager handelt von zwei Menschen, die klischeehaft von einem Urlaub in den USA träumen, den sie sich im echten Leben gar nicht leisten können. Was hat aber Himbeereis gerade mit einer Reise nach Amerika zu tun? Warum sollte jemand auf die Idee kommen, Eis in den heißen Tee zu geben? Handelt es sich um eine Satire auf den irrigen Geschmack der Amerikaner, die auch Brezeln mit Senf konsumieren oder Erdnussbutter und Marmelade? Keiner weiß es bis heute genau, aber die Musikmagazine haben gemutmaßt, dass man damit auf die krassen Gegensätze in den USA aufmerksam machen wollte. Also, dann rätseln Sie jetzt mal selber bei Himbeereis.

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1: Haben Sie sich einmal überlegt, was geschieht, wenn der Strom ausfallen sollte? Nicht für ein paar Minuten, sondern über viele Stunden oder gar Tage hinweg. Leider ist solch ein Szenario keine Panikmache oder ein Thema für ewige Weltuntergangspropheten, sondern durchaus realistisch. Wir erinnern nur an den großen Blackout in Berlin, wo Anfang Januar dieses Jahres mehr als 100.000 Menschen teils eine Woche lang komplett vom Netz abgeschnitten waren. Verursacht wurde der Ausfall durch einen Brandanschlag auf eine Kabelbrücke. Das bedeutete kein Licht, keine Heizung, kein Radio, kein Fernsehen und auch weder Internet noch Handy. Was das bedeutet, wenn man einen Notarzt braucht, mag man sich gar nicht vorstellen. Diese und andere Katastrophen der vergangenen Jahre haben es leider in drastischer Form offenbart. Unsere Infrastruktur ist hierzulande alles andere als krisensicher. Was bedeutet das konkret für jeden Einzelnen? Und welche Rolle können die Funkamateure zur Bewältigung solcher Krisenszenarien beitragen? Die beiden großen Amateurfunkverbände Deutschlands haben dazu konkrete Konzepte entwickelt. Ein Beitrag von Jörg Korte, Delta Delta 1, Golf Oscar.
2: Also, stell dir mal vor, morgen fällt bei uns flächendeckend der Strom aus.
3: Das absolute Horrorszenario.
2: Und das System, das unsere lokale Infrastruktur dann vor dem totalen Chaos bewahrt, wird ziemlich sicher nicht von irgendeinem milliardenschweren Tech-Konzern im Silicon Valley gesteuert.
3: Nein, definitiv nicht.
2: Stattdessen operiert das vielleicht von einer ganz normalen, mit Graffiti besprühten Parkbank irgendwo in Ostfriesland aus.
3: Das ist ein ziemlich krasses Bild, ja?
2: Absolut. Und die Ausrüstung? Eine Autobatterie, ein Stück Draht, das einfach in einen Apfelbaum geworfen wurde, und eine Übertragungstechnik, deren Grundlagen quasi schon im 19. Jahrhundert entdeckt wurden.
3: Richtig, wir sprechen da über Grundlagen, die wirklich steinalt sind.
2: Wir haben heute nämlich einen Bericht von Jörg Korte auf dem Tisch. Und in diesem Deep Dive wollen wir das mal aufdröseln. Es geht um eine fast schon paradoxe Realität unserer Zeit. Nämlich wie eine scheinbar völlig veraltete Technologie in Kombination mit einem Konzept namens Leuchttürme einen ganzen Landkreis retten kann.
3: Ja, vor dem absoluten Kommunikationskollaps retten kann.
2: Genau das. Aber lass uns erstmal in die Realität von so einem Blackout einsteigen. Wenn das Stromnetz flächendeckend wegbricht, fallen unsere Handynetze ja nicht sofort aus, oder?
3: Nein, nicht auf die Sekunde. Die Mobilfunkmasten haben Notstromversorgungen, aber naja, das reicht im besten Fall vielleicht für 2 bis 4 Stunden.
2: Okay, 2 bis 4 Stunden?
3: Ja. Und sobald die Dieselgeneratoren an den zentralen Knotenpunkten dann trocken laufen oder die großen Batteriepuffer erschöpft sind, schaltet sich die gesamte Glasfaser-Backbone ab.
2: Krass! Wir sind es ja gewohnt, Krisen immer live über Twitter oder WhatsApp zu verfolgen. Und plötzlich, zack, gibt es kein Routing mehr. Die Bildschirme sind einfach schwarz.
3: Absolut schwarz, ja. Die digitale Welt ist dann einfach weg.
2: Und da frage ich mich, also für unsere Zuhörer, wo gehen wir denn dann physisch hin, wenn dieser digitale Raum einfach nicht mehr existiert?
3: Tja, und genau da kommt der Katastrophenschutz ins Spiel. In Regionen wie dem Landkreis Leer in Niedersachsen hat man dafür das sogenannte Leuchtturmkonzept etabliert. Die Idee dahinter ist, ganz dezentrale physische Anlaufstellen in der analogen Welt zu schaffen.
2: Also echte Gebäude, zu denen man hingehen kann?
3: Ganz genau. Das sind vorher klar definierte öffentliche Gebäude. Meistens ist das örtliche Rathaus, vielleicht eine größere Schule oder eben ein Dorfgemeinschaftshaus. Und im Krisenfall, wenn also sämtliche Telekommunikation tot ist, werden diese Gebäude sofort mit Personal besetzt.
2: Ah, okay.
3: Sie dienen dann als Informationshubs. Dort bekommst du als Bürger verlässliche Lageberichte, du findest erste Hilfe und ganz wichtig, du kannst dort kritische Notrufe an Rettungsdienste weitergeben.
2: Verstehe. Es geht also darum, feste, verlässliche Ankerpunkte zu haben in einem völlig unübersichtlichen Chaos.
3: Exakt. Ein Licht im Dunkeln eben. Deshalb Leuchtturm.
2: Also ein physisches Gebäude als Sammelpunkt ergibt absolut Sinn, schon allein um Panik in der Bevölkerung zu vermeiden. Aber wenn ich mir das jetzt mal architektonisch und vor allem netzwerktechnisch ansehe, dann stoße ich da sofort auf einen massiven Konstruktionsfehler.
3: Nanu, was meinst du genau?
2: Naja, ein Rathaus ist doch im Kern auch nur ein Kasten aus Beton und Glas. Wenn unter der Straße die Glasfaserkabel tot sind und das Telefonnetz zusammengebrochen ist, dann ist der Bürgermeister da drin doch genauso ahnungslos und isoliert wie ich hier in meinem Wohnzimmer.
3: Richtig, der hat dann auch keinen Balken mehr auf dem Handy.
2: Eben, wenn ich da jetzt hinrenne und sage, hey, mein Nachbar hatte gerade einen Herzinfarkt, wir brauchen dringend einen Notarzt, wie soll der Mitarbeiter im Rathaus denn dann die zentrale Rettungsleitstelle erreichen?
3: Tja.
2: Ein Gebäude ohne jede funktionierende Kommunikationsanbindung ist doch kein Leuchtturm, das ist einfach nur eine dunkle Insel.
3: Und genau da legst du den Finger in die Wunde. Das ist die entscheidende Schwachstelle jedes statischen Notfallplans. Ein isolierter Knotenpunkt hat operativ gesehen null Wert. Und hier greift jetzt der Bericht von Jörg Korte ein, der nämlich das eigentliche unsichtbare Rückgrat von diesem ganzen System beleuchtet.
2: Das unsichtbare Rückgrat?
3: Ja. Um diese Leuchttürme überhaupt in ein funktionierendes Netzwerk zu verwandeln, verlässt sich der Landkreis nämlich auf eine externe, extrem spezialisierte Ressource.
2: Und das sind diese Funkamateure?
3: Genau. Die Funkamateure des VfDB-Ortsverbands Leer, die stellen nämlich den sogenannten Notfunk bereit.
2: Okay, Notfunk. Wenn man das Wort hört, denken viele, also ich auch, wahrscheinlich erstmal an alte Schwarz-Weiß-Filme oder so maritime SOS-Signale.
3: Ja, Morsen auf der Titanic, dieses Klischee.
2: Ganz genau. Aber wenn man sich die Bilder in unseren Quellen mal genau ansieht, dann bekommt man ein völlig anderes Verständnis davon, wie diese Ausrüstung aussieht.
3: Absolut, das sieht ganz anders aus.
4: Da liegt dann das komplette Notfunkset auf dieser besagten Holzparkbank. Das ist extrem kompakt in so einer robusten Tasche verstaut. Da prangt dann noch ein Warnschild für elektromagnetische Strahlung drauf.
3: Mhm, alles sehr professionell.
4: Und da liegen dann moderne, tragbare Transceiver, also Funkgeräte. Dann Lithium-Eisen-Phosphat-Akkus, aufgerollte Koaxialkabel, Headsets. Das ist alles modular und sofort einsatzbereit.
3: Genau, das ist der Punkt. Es ist sofort bereit.
4: Mich fasziniert dabei dieser enorme Kontrast zu unserer kommerziellen Infrastruktur. Ich meine, für eine simple WhatsApp-Nachricht über 5G brauche ich riesige Serverfarmen.
3: Serverfarmen, Unterseekabel, gigantische Rechenzentren.
4: Ja, und komplexe BGP-Routing-Tabellen und zigtausende Sendemasten, die alle permanent klimatisiert werden müssen.
3: Und Stromfressen ohne Ende.
4: Richtig, ein einziger Ausfall in dieser langen Kette und das ganze System steht. Aber der Funkamateur auf der Parkbank, der schaltet einfach sein Gerät ein und ist komplett autark.
3: Was hier so faszinierend ist, ist wirklich dieses Prinzip. Die kommerzielle Netzarchitektur ist ja auf maximale Bandbreite und Effizienz optimiert. Aber absolut nicht auf Resilienz. Notfunk hingegen funktioniert nach dem Prinzip der minimalen Abhängigkeit. So ein moderner Kurzwellentransceiver, der benötigt zum Empfangen extrem wenig Strom. Oft nur wenige Ampere bei 12 Volt.
2: Das heißt, eine normale Batterie reicht ewig.
3: Genau, ein einfacher kleiner Akku-Pack reicht dafür tagelang im Betrieb. Die Infrastruktur, die sie nutzen, ist ja nicht künstlich gebaut.
2: Sondern?
3: Es ist einfach die physikalische Beschaffenheit unserer Erdatmosphäre und der Landschaft. Die Funkwellen an sich.
2: Okay, das verstehe ich. Aber um einen ganzen Landkreis koordiniert abdecken zu können, reicht es ja sicher nicht, wenn vereinzelt Leute mit kleinen Handfunkgeräten irgendwo im Wald stehen, oder?
3: Nein, natürlich nicht.
2: Weil diese UHF- und VHF-Frequenzen, die man für diese lokale Kommunikation nutzt, die breiten sich ja quasi optisch aus, richtig?
3: Exakt. Die benötigen im Grunde eine direkte Sichtverbindung.
2: Das bedeutet also, jedes Gebäude, jeder kleine Wald und vor allem auch die Erdkrümmung, die schlucken das Signal.
3: Ganz genau.
2: Wenn ich also mit einem Handfunkgerät am Boden stehe, komme ich vielleicht so 3 oder 4 Kilometer weit, bevor das Signal komplett im Rauschen untergeht.
3: Ja. Und das reicht nicht.
2: Eben, das löst ja das Problem vom isolierten Rathaus nicht, wenn die zentrale Leitstelle 20 Kilometer weit weg ist. Wie überbrücken die denn diese riesigen Distanzen so verlässlich?
3: Die Lösung sind physische Repeater-Knotenpunkte, also Relaisstationen. Und die werden an strategisch extrem hochgelegenen Orten etabliert. Der Bericht zeigt das sehr anschaulich am Beispiel von Leer. Der VfDB betreibt dort fest installierte Relais auf dem historischen Wasserturm.
2: Ah, klug.
3: Und auf dem gigantischen grün-weißen Agravis-Turm direkt drüben am Wasser.
2: Also die gehen einfach so weit hoch wie möglich.
3: Genau. Indem sie die Antennen da oben in 50 oder 60 Metern Höhe platzieren, umgehen sie fast alle Störfaktoren am Boden.
2: Okay, verstehe.
3: Ein ganz schwaches Signal von einem tragbaren Funkgerät an so einem kleinen Leuchtturm wird dann von der hochgelegenen Relaisstation empfangen, verstärkt und simultan auf einer anderen Frequenz wieder in die Weite abgestrahlt. So wird aus einem lokalen 3-Kilometer-Radius plötzlich ein riesiger Abdeckungsbereich von 50 oder sogar 100 Kilometern.
2: Und diese Relaisstationen da oben, die haben auch wieder eigene Batterien?
3: Genau, die sind so konzipiert, dass sie bei einem Blackout komplett autark weiterlaufen. Meistens gestützt durch fette Solarpaneele und große Batteriebanken.
2: Okay, also das etabliert dann die reine Sprachverbindung.

0: 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Die mehr als 60.000 Funkamateure in Deutschland können mit kleinen, batteriebetriebenen Funkgeräten etwas machen, was sonst kaum jemand kann. Sie können bei Not- und Katastrophenfällen nach wie vor kommunizieren, auch wenn Internet, Handy und Telefone ausgefallen sind, etwa infolge eines Stromausfalls oder einer Überschwemmung. In der Öffentlichkeit wird das Problem eines Kommunikationsverlustes von Entscheidungsträgern meist verdrängt. Grundlage sind Sprachverbindungen über notstromversorgte Umsetzer, die sich deutschlandweit auf vielen Bergen oder Hochhäusern befinden. Aber nicht nur. Es gibt auch noch andere Fähigkeiten der Funkamateure. Wir stellen sie Ihnen jetzt vor.
1: Ich bin in den Unterlagen über ein technisches Detail gestolpert, das mich wirklich aufhorchen ließ. Die Funkamateure beschränken sich nämlich absolut nicht nur auf reinen Sprachfunk. Sie können über Kurzwelle tatsächlich E-Mails verschicken.
2: Richtig, das ist der Hammer.
1: Und zwar völlig ohne einen lokalen Internetprovider, komplett ohne Glasfaser, ohne einen Router zu Hause. Sie nutzen einfach die Kurzwelle, um digitale Daten um den halben Globus zu senden.
2: Genau so ist es.
1: Aber warte mal, Kurzwelle ist doch extrem anfällig für atmosphärische Störungen, oder ich kenne das noch von alten Radios. Wenn Gewitter in der Nähe ist, knackt und rauscht es auf den Frequenzen ohne Ende. Wie verhindert man dann, dass so eine extrem wichtige, angeforderte Medikamentenliste für das örtliche Krankenhaus durch so ein bisschen statisches Rauschen auf dem Weg nach Australien in einen unleserlichen Zeichensalat verwandelt wird?
2: Das ist ein super spannender Punkt. Und das ist genau die Stelle, an der sich dieses scheinbare Bastelhobby als hochprofessionelle Dateninfrastruktur offenbart.
1: Okay, wie machen die das?
2: Sie nutzen dafür Fehlerkorrekturprotokolle, ähnlich wie man es auch aus der modernen kabelgebundenen Netzwerktechnik kennt. Das Ganze ist gepaart mit einer speziellen Software, die nennt sich Winlink. Der Computer am Funkgerät wandelt diese getippte E-Mail in ganz komplexe akustische Tonsignale um.
1: Also er macht aus dem Text quasi Töne.
2: Richtig. Und diese Töne werden über die Antenne direkt in den Himmel geschickt. Die Kurzwellen prallen dann da oben an den ionisierten Schichten der Ionosphäre ab und werden dann, wie bei einem Spiegel, zur Erde zurückreflektiert.
1: Wahnsinn! So überwinden die dann Tausende von Kilometern?
2: Genau.
1: Aber was ist jetzt, wenn durch atmosphärisches Rauschen, also durch so einen Gewitterknacken, ein Teil dieser Töne einfach verschluckt wird? Dann fehlt doch Text.
2: Dann greift dieses schlaue Protokoll. Es sendet die Daten nämlich nicht am Stück, sondern in winzig kleinen Paketen.
1: Ah, Paketdaten.
2: Ja. Die empfangende Station am anderen Ende der Welt gleicht dann sofort ab, ob das Paket mathematisch absolut korrekt angekommen ist.
1: Und wenn nicht?
2: Fehlt auch nur ein einziges Bit durch so ein Knacken, fordert die Empfängerstation vollautomatisch exakt dieses eine kleine Paket nochmal an.
1: Das regeln die Rechner unter sich.
2: Völlig automatisch, ja. Erst wenn die Datei zu 100% fehlerfrei drüben liegt, wird sie wieder zusammengesetzt.
1: Krass!
2: Und dann wird sie von dieser weit entfernten Station, die ja in Australien oder so sitzt und logischerweise nicht von unserem lokalen Blackout betroffen ist, in das ganz normale weltweite Internet eingespeist.
1: Das ist echt MacGyver-Level der Telekommunikation. Auf diese Weise können die Behörden im Krisengebiet dann fehlerfreie, präzise Lageberichte nach außen schicken?
2: Genau. Es ist natürlich eine extrem langsame Verbindung. Wir reden hier oft nur von wenigen Kilobit pro Minute.
1: Aber sie ist eben nahezu unzerstörbar.
2: Langsam, aber stetig gewinnt das Rennen. Besonders wenn die Alternative absolute Stille ist. Absolut.
1: Das erklärt auch, warum die geografische Lage von Ostfriesland in dem Bericht so stark betont wird, oder?
2: Ja, die Topografie spielt da eine Riesenrolle.
1: Diese extrem flache Landschaft da oben, ohne Berge, das ist natürlich ein enormer physikalischer Vorteil für die Ausbreitung von diesen Funkwellen.
2: Keine Hindernisse im Weg.
1: Richtig. Aber die Nähe zur Nordseeküste, die bringt halt das ständige Risiko von Sturmfluten mit sich.
2: Und Wasser ist der Tod für moderne Technik.
1: Ein massiver Wassereinbruch würde bodennahe Verteilerkästen, die Notstromaggregate von Mobilfunkmasten und ganze Serverräume in kürzester Zeit fluten und komplett zerstören.
2: Und genau wegen dieses permanenten Risikos trainieren die Ortsverbände des WFDB und des DARC dieses Szenario quasi obsessiv.
1: Die üben das, richtig?
2: Ja. Notfunk ist keine theoretische Übung, die man irgendwie aus einem Handbuch abliest, während einem das Wasser schon bis zum Hals steht. Der Bericht zitiert da sehr passend: In der Krise schlägt die Stunde der Improvisation aber nur, wenn die Technik und die Handgriffe vorher in Fleisch und Blut übergegangen sind.
1: Das macht Sinn. Wie trainieren die das denn konkret?
2: Die veranstalten sogenannte Field Days. Die begeben sich dann absichtlich in Gebiete ohne jegliche Infrastruktur, ganz weit weg vom Stromnetz. Dort müssen sie unter echten Feldbedingungen komplette Sendestationen aufbauen.
1: Weil diese Hochfrequenztechnik in der Praxis eben nicht einfach Plug-and-Play ist, oder?
2: Oh nein, ganz und gar nicht.
1: Man muss ja wissen, wie man eine Antenne exakt auf die spezifische Wellenlänge abstimmt, wie man Stehwellenverhältnisse misst, damit der Sender nicht einfach durchbrennt. Und wie man eine vernünftige Erdung herstellt, wenn der Boden knochentrocken oder vielleicht sogar gefroren ist.
2: Das ist viel Handwerk. Diese Field Days dienen wirklich dem Aufbau von so einem muskulären und kognitiven Gedächtnis.
1: Das ist extrem beeindruckend. Aber lassen wir uns da jetzt nicht täuschen. So brillant dieser VfDB-Ortsverband Zell 31 auch ist, das sind hochgradige Spezialisten.
2: Ja, natürlich.
1: Die haben jetzt nicht zehntausende Mitglieder im Landkreis. Die können zwar diese Leuchttürme besetzen und die Verbindung zur Leitstelle halten, aber ich als ganz normaler Bürger hier in meinem Haus bin doch immer noch von dem Leuchtturm abgeschnitten, bis ich physisch dahin laufe.
2: Das stimmt, ja.
1: Und wenn die Straßen überflutet sind oder Bäume querliegen nach einem Sturm, dann bringt mir das tolle Rathaus auf der anderen Seite der Stadt relativ wenig.
2: Da hast du völlig recht. Und die Katastrophenschutzbehörden sind sich dieser Lücke auf der sogenannten letzten Meile auch sehr wohl bewusst.
1: Okay, also gibt's da einen Plan?
2: Ja, die Infrastruktur der Profis muss ja irgendwie mit der Zivilbevölkerung verzahnt werden. Deshalb weitet sich dieses Leuchtturmkonzept derzeit immer weiter aus und integriert eine Ebene, die oft als Bürgerfunk bezeichnet wird.
1: Bürgerfunk?
2: Genau. In der Quelle wird erwähnt, dass Kommunen wie zum Beispiel die Kreisstadt Soest oder die Samtgemeinde Sögel da schon sehr proaktiv handeln.
1: Was machen die genau?
2: Sie setzen ganz massiv auf die Verbreitung von kleinen PMR-446-Funkgeräten unter den Bürgern.
1: Da muss ich jetzt aber wirklich skeptisch einhaken. PMR-446, das sind doch diese kleinen, lizenzfreien Handfunkgeräte, die sich jeder einfach im Baumarkt kaufen kann, oder?
2: Ja, exakt die. Walkie-Talkies im Grunde.
1: Die dürfen doch gesetzlich, glaube ich, maximal mit 0,5 Watt senden.
2: Richtig. Die Sendeleistung ist stark limitiert.
1: Wenn ich mich jetzt in einem dicht bebauten Wohngebiet befinde, voller Stahlbeton und nasser Bäume, dann reicht dieses winzige Signal doch vielleicht ein oder maximal 2 Kilometer weit.
2: Oft sogar noch weniger, ja?
1: Wenn der nächste Leuchtturm aber 5 Kilometer entfernt ist, dann nützt mir mein kleines Baumarktfunkgerät überhaupt nichts. Wie soll das in der Praxis eine echte Hilfe sein?
2: Wenn man es als direkte Sternverbindung zwischen dir und dem Leuchtturm betrachtet, hast du völlig recht. Das würde physikalisch krachend scheitern. Aber der Ansatz hier ist ein ganz anderer. Es geht hier nicht um eine Topologie, bei der jeder einzelne Bürger direkt mit dem Zentrum sprechen muss.
1: Sondern?
2: Es geht um den Aufbau eines zivilen Mesh-Netzwerks. Also eines extrem engmaschigen Netzes aus ganz normalen Nachbarn.
1: Ah, wie eine Kette.
2: Genau. Wenn du so ein PMR-Gerät hast, erreichst du vielleicht nicht das Rathaus, aber du erreichst den Nachbarn 3 Straßen weiter. Und der erreicht wieder jemanden am Ende seines Viertels. Und diese Person wiederum steht vielleicht schon in Rufweite eines Feuerwehrautos oder eben des Leuchtturms.
1: Verstehe. Es geht also um dezentrale Informationsbeschaffung. Und die Fähigkeit, wichtige Meldungen einfach von Block zu Block weiterzureichen.
2: Exakt. Wie beim Stille-Post-Prinzip.
1: Okay, das ist smart. So lassen sich Straßensperrungen, Brände oder medizinische Notfälle direkt durch die Bevölkerung koordinieren.
2: Ja, und das entlastet die großen Organisationen massiv, weil die sich nicht um jeden einzelnen Kontakt kümmern müssen.
1: Das verändert die Perspektive komplett. Es delegiert die Verantwortung für diese allererste Phase der Krisenbewältigung zurück an uns, an die Bürger.
2: Ganz genau.
1: Und das deckt sich ja auch exakt mit den konkreten Vorbereitungsempfehlungen aus dem Bericht, den wir hier haben.
2: Ja, der wird da sehr praktisch.
1: Da wird sehr pragmatisch geraten, Leute, der Staat kann einfach nicht in Minute 1 überall sein. Neben diesem vom Bundesamt empfohlenen Lebensmittel- und Wasservorrat für 5 bis 10 Tage wird da ganz explizit Kommunikationsvorsorge gefordert.
2: Was gehört da alles dazu?
1: Ein simples, batteriebetriebenes Taschenradio, um diese staatlichen Warnmeldungen überhaupt empfangen zu können. Und eben diese PMR-446-Geräte inklusive eines ordentlichen Vorrats an Batterien.
2: Einfache Dinge.
1: Ja. Dinge, die keine wochenlange Schulung erfordern, die aber am Ende den Unterschied zwischen völliger Isolation und echter Handlungsfähigkeit ausmachen.
2: Wir beobachten hier wirklich eine faszinierende Rückbesinnung. Ich meine, der Amateurfunk wurde ja lange Zeit von der breiten Öffentlichkeit als so ein extrem nischiges Technik-Hobby abgetan. Für Nerds, die Nächte im Keller verbringen, um irgendeine QSL-Karte aus Neuseeland abzufangen. Aber heute sehen wir, wie Organisationen wie der VfDB und der DAC quasi einen absolut ehrenamtlichen Sicherheitsdienst für die Gesamtgesellschaft stellen. Sie pflegen und trainieren eine echte Schatteninfrastruktur. Die existiert lautlos im Hintergrund und genau in dem Moment, wo unsere hochgezüchtete, hyperkomplexe Technologiewelt in sich zusammenfällt, übernehmen die das Kommando.
1: Also was nehmen wir als Zuhörer aus dieser Analyse mit? Wenn diese digitale Illusion irgendwann zerplatzt und der Strom flächendeckend wegbricht, dann rettet uns keine Cloud und kein schickes Glasfaserkabel. Das Überleben von kritischer Infrastruktur hängt dann von echten physikalischen Anlaufstellen ab, diesen Leuchttürmen. Und diese Leuchttürme blieben völlig blind, gäbe es nicht das autarke, extrem robuste Netzwerk dieser Funkamateure, die über ihre Relaisstationen und über die ionosphärischen Reflexionen fehlerfreie Daten um den halben Erdball schicken können.
2: Ein Wahnsinnskonzept.
1: Sie nutzen eine Technik, die einfach so fundamental mit der Physik unseres Planeten verknüpft ist, dass sie keine riesigen Rechenzentren braucht, um zu funktionieren.
2: Und gleichzeitig bedeutet echte Krisenvorsorge eben auch, dass diese Architektur bis direkt in unsere eigenen Wohnzimmer reicht. Indem wir selbst mit diesen kleinen Funkgeräten Teil eines lokalen Netzwerks werden.
1: Genau. Es ist ein perfekt ineinandergreifendes System. Hochspezialisiertes Wissen an der Spitze und dezentrale Eigenverantwortung an der Basis. Das führt mich jetzt zu einem letzten, sehr provokativen Gedanken, den ihr euch als Zuhörer mal durch den Kopf gehen lassen solltet. Wir befinden uns nämlich derzeit in einer Phase, in der wir alte Infrastrukturen extrem systematisch abschalten und einfach herausreißen. ISDN ist schon lange Geschichte, die alten 3G-Netze wurden abgeschaltet, Kupferkabel werden aus dem Boden gerissen, um Platz für die Glasfaser zu machen. Und selbst das bewährte, völlig analoge UKW-Radio soll ja langfristig dem digitalen DAB+ weichen. Wir rechtfertigen das dann immer alles mit noch mehr Bandbreite, höherer Effizienz und, naja, geringeren Wartungskosten.
2: Das übliche Argument.
1: Aber wenn wir uns heute ansehen, wie im Ernstfall eine simple Autobatterie und eine Drahtantenne auf einer Parkbank in Ostfriesland die einzige Rettung vor dem totalen Blackout sind, dann müssen wir uns ernsthaft fragen. Bauen wir uns durch diesen gnadenlosen Optimierungswahn nicht unsere eigene ultimative Verwundbarkeit zusammen?
2: Eine sehr berechtigte Frage.
1: Wenn wir also das nächste Mal sehen, wie so ein klobiger alter Funkemast demontiert wird, weil er angeblich nicht mehr zeitgemäß ist, sollten wir vielleicht überlegen, was ist eigentlich der tatsächliche Preis für diese absolute Effizienz? Zerstören wir da gerade das einzige Sicherheitsnetz, das uns am Ende noch bleibt, wenn die digitale Welt den Stecker zieht? Denkt mal darüber nach.

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1: Amateurfunk ist auch Notfunk. Jeder sollte wissen, dass in einem Katastrophenfall weder Handy noch Telefon noch das Internet funktionieren werden. Wir sind einfach komplett abgeschnitten von der Kommunikation, wenn beispielsweise der Strom fehlt. Die Funkamateure können hier aber helfen, wie wir heute in einem Beitrag gehört haben. Sie machen sich den Umstand zunutze, dass man eben für die Kurzwellenkommunikation keine Infrastruktur braucht. Ein Stück Draht und eine Autobatterie genügen. Aber man muss schon auch wissen, welche Frequenzen man benutzen kann, wann es wohin geht. Und diese Information liefert uns jetzt wieder unser Funkwetterspezialist Christian Reiber, Delta Lima 8, Mike, Delta Whisky, vom HF-Referat des DARC.
2: Im Moment stecken wir auf der Kurzwelle ja noch in der Sommerflaute, Conny. Das heißt aber keineswegs, dass nichts ginge. Nur 10, 12 und 15 Meter sind keine so stabilen Posten mehr, wie das im restlichen Jahr der Fall ist. Und etwa ab September auch wieder sein wird, wenn die Aufheizung der Ionosphäre über der Nordhalbkugel der Erde zurückgeht und sich daraufhin die Chemie der Hochatmosphäre umstellt. Ein Stück Entschädigung sind die noch recht langen Öffnungszeiten auf 17 und vor allem 20 Meter. Wenn, wie letzte Woche, das Erdmagnetfeld ruhig bleibt, dann ist das 20-Meter-Band rund um die Uhr nutzbar. Ab September dürfen wir dann wieder mehr vom 10-Meter-Band erwarten. Mindestens 110 solare Fluxeinheiten sollten es dann aber schon sein. Dieses Jahr haben wir da noch recht gute Chancen. In der letzten Woche lag der solare Flux zwischen 140 und 150. Der zunächst erwartete Rückgang hat noch nicht eingesetzt. Das lag an 30 neu entwickelten aktiven Regionen, die den Zerfall der Region 44-93 kompensierten, die ja der Star der Vorwoche war. An Flares wurden vornehmlich solche der Kategorie C beobachtet, garniert mit 3M-Flares. Der Rückzug dieser Region 44-93 sorgte auch für weniger erdgerichtete koronale Masseauswürfe, sodass das Erdmagnetfeld weitgehend ruhig und die Kurzwelle entsprechend störungsfrei blieb. Die höchste nutzbare Frequenz über Mitteleuropa lag daher jeden Tag zwischen 21 und 26 MHz, sodass das 15-Meter-Band tagsüber zumindest für einige Stunden nutzbar war. Allerdings ist die Sonne deswegen nicht eingeschlafen. Das M-Flare vom Donnerstag erzeugte ein schwaches Protonenevent, das bis zum Wochenende die polaren Pfade bis zum 40-Meter-Band beeinträchtigen wird. Jeden Tag ereignen sich zudem mehrere koronale Masseauswürfe. Die Frage ist dann nur, wo auf der Sonne das passiert und ob das ausgeworfene Plasma Richtung Erde zieht. Bis auf eines befinden sich die Aktivitätszentren aktuell noch im Ostteil der Sonne. Damit sind erdgerichtete Masseauswürfe wenig wahrscheinlich. Das ändert sich jetzt aber. Zunächst dürfen wir daher noch ein relativ ruhiges Erdmagnetfeld genießen. Vor allem nach dem Wochenende ist aber dann mit zunehmender Unruhe zu rechnen. Die derzeit sichtbaren Fleckengruppen bekommen in den nächsten Tagen noch ein wenig Verstärkung. Die Sonnenaktivität bleibt daher noch einige Tage angehoben. Zunächst ist noch mit 140 bis 170 solaren Fluxeinheiten zu rechnen. Zum nächsten Wochenende hin wird aber ein Rückgang auf unter 130 Einheiten erwartet. Solange das Erdmagnetfeld einigermaßen ruhig bleibt, ändern sich die Ausbreitungsbedingungen in den nächsten Tagen kaum. 20 und 17 Meter sind die Haupt-DX-Bänder. 15 Meter öffnet tagsüber recht regelmäßig. 40 Meter bietet vor allem am Tagesrand und nachts ein interessantes Stationsangebot und auf 10, 6 und auch auf 2 Meter ermöglicht die sporadische E-Schicht Shortskip-Ausbreitung. Und am Himmel nimmt die Meteordichte zu. Dank der Alpha-Capricorniden, der südlichen Delta-Aquariden und der langsam beginnenden Perseiden. Good DX!
1: Das war es nun für heute. Wir sind leider schon wieder am Ende von Radio DARC angelangt. Die Sendung der vergangenen Stunde war ein Programmbeitrag des gemeinnützigen Deutschen Amateur-Radioclubs e.V. Die Redaktion hatte Rainer Englert, Delta Foxtrot 2, November Uniform. Sendeverantwortlich für die Ausgabe bei Radio Aktiv ist der DARC-Ortsverband Bad Pyrmont H44, vertreten durch seinen Vorstand. Wenn Sie wollen, hören wir uns nächste Woche wieder auf Radio Aktiv. Am Sonntagabend um kurz nach 20 Uhr. Das Redaktionsteam freut sich auf Rückmeldungen unter radio@

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1: Ich bin Babit Büchner. In der Diskussion um die Frührente mit 63 hat CSU-Chef Markus Söder vor einem Scheitern der gesamten Rentenreform gewarnt. Im ARD-Sommer-Interview betonte Söder, dass ihn der Vorstoß der drei CDU-Ministerpräsidenten aus dem Osten überrascht habe. Unter anderem, weil das Paket schon vor etlichen Wochen auf den Weg gebracht worden sei. SPD-Chefin Bärbel Baas forderte die Union im ZDF-Sommer-Interview auf, ihre Position zu klären. Bei der Waldbrandbekämpfung westlich von Athen sind zwei Löschhubschrauber zusammengestoßen. Ein Helikopter konnte eine Notlandung machen. Die Piloten des anderen Hubschraubers überlebten nicht.
2: Das Fernsehen zeigte ein Video, auf dem der Moment des Unglücks zu sehen sein soll. Dabei berührt der eine Hubschrauber den Rotor des anderen. Kurz darauf explodiert der zweite Hubschrauber und stürzt brennend ab. Nach ersten Schätzungen wurden seit Freitag mehr als 10.000 Hektar Wald sowie Häuser und landwirtschaftliche Flächen in der Region westlich von Athen zerstört. Aus Athen, Takis Zafos.
1: Die deutsche Umwelthilfe will das neue Heizungsgesetz vor dem Bundesverfassungsgericht kippen. Die Verfassungsbeschwerde soll im September eingereicht werden, sagte Bundesgeschäftsführerin Barbara Metz der deutschen Presseagentur.
3: Die Umwelthilfe kritisiert, dass mit dem Gesetz das Ziel der Klimaneutralität bis 2045 nicht erreicht werden könne. Außerdem seien nach 2044 weiter neue Öl- und Gasheizungen möglich. Die Beschwerde stützt sich unter anderem auf Artikel 20a des Grundgesetzes zum Schutz der natürlichen Lebensgrundlagen und künftiger Generationen. Sollte das Bundesverfassungsgericht der Klage stattgeben, müsste das Gesetz von der schwarz-roten Koalition nachgebessert werden. David Riemer, Nachrichtenredaktion.
1: Brasiliens Präsident Lula da Silva ist von seiner linken Arbeiterpartei offiziell als Kandidat für eine vierte Amtszeit nominiert worden. Er sei topfit, sagte der 80-Jährige bei dem Parteitag vor Anhängern. Wie vor 4 Jahren heißt sein wichtigster Gegner Bolsonaro, diesmal ist es aber der Sohn des inhaftierten Ex-Staatschefs. Der rechte Senator Flávio Bolsonaro wurde vergangene Woche nominiert.
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4: Mit Jan Hampe. Nach der Nacht mit Tiefstwerten um 14 Grad scheint am Montag die Sonne über 14 Stunden. Es soll trocken bleiben und heiß werden. Vormittags Temperaturen um 27 Grad, am Nachmittag bis 33 Grad. In der Nacht und am frühen Morgen kann es dann etwas regnen. Am Dienstag ein Mix aus viel Sonne und etwas Bewölkung bei Höchstwerten um 33 Grad.
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1: Ich bin Uli Reitinger. In der Diskussion um die Frührente mit 63 hat CSU-Chef Söder vor einem Scheitern der gesamten Rentenreform gewarnt. Er ist dagegen, das Rentenpaket aufzuschnüren, sagte er in der ARD. Im ZDF-Sommerinterview forderte Arbeitsministerin Baas die Union auf, ihre Position zur Abschaffung der abschlagsfreien Frührente zu klären.
2: Arbeitsministerin Baas zeigte sich im ZDF offen dafür, das Paket nochmal aufzuschnüren, zumal die Frührente von der SPD eingeführt worden sei, die CDU wolle sie abschaffen. Aber vor neuen Gesprächen wünschte sich eine klare Position dazu vom Koalitionspartner CDU-CSU. Die drei ostdeutschen CDU-Ministerpräsidenten Kretschmer, Schulze und Vogt wollen an der abschlagsfreien Frührente festhalten. Söder betonte im ARD-Sommerinterview, wie überrascht er über den Vorstoß der ostdeutschen CDU-Kollegen war. Ursula Winkler, Nachrichtenredaktion.
1: Nach dem Ansturm zehntausender Migranten auf die spanische Exklave Ceuta verschärft sich in der EU die Debatte über den Schutz der Außengrenzen. Außenminister Wadephul fordert, dass die EU-Kommission dem Schutz der Außengrenzen absolute Priorität einräumt.
3: Die Lage in Ceuta habe die Anfälligkeit Europas gezeigt. Gleichzeitig sei die Krise dank der Zusammenarbeit mit Marokko schnell gelöst worden. Am Dienstag wollen die EU-Innenminister per Videokonferenz über die aktuelle Lage beraten. In Ceuta selbst kehrt inzwischen weitgehend wieder Normalität ein. Nach Angaben der spanischen Regierung sind fast alle der 50.000 bis 60.000 Migranten nach Marokko zurückgekehrt. Viele Menschen kamen bei dem Versuch ums Leben, Ceuta schwimmend zu erreichen. Die Behörden suchen weiter nach Leichen im Meer. David Riemer, Nachrichtenredaktion.
1: Die Verhandlungen zwischen dem Iran und dem Oman über die Schifffahrt in der Straße von Hormuz befinden sich in der Endphase. Der iranische Außenminister habe die Mitglieder des Kabinetts entsprechend informiert, berichtet die staatliche Nachrichtenagentur IRNA. Hintergrund der Verhandlungen ist das Rahmenabkommen, das der Iran mit den USA geschlossen hat. Darin steht, dass Teheran sich mit dem Oman und in Abstimmung mit den Nachbarstaaten über die künftige Verwaltung der Meerenge einigen soll. Bei der Waldbrandbekämpfung westlich von Athen in Griechenland sind zwei Löschhubschrauber zusammengestoßen. Der Pilot und der Co-Pilot eines Helikopters kamen ums Leben. Ihre Leichen wurden bereits geborgen. Die zwei anderen Piloten überlebten das Unglück und konnten ihren Helikopter mit einer Notlandung auf den Boden bringen.
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4: Mit Jan Hampe. Nach der Nacht mit Tiefstwerten um 14 Grad scheint am Montag die Sonne über 14 Stunden. Es soll trocken bleiben und heiß werden. Vormittags Temperaturen um 27 Grad, am Nachmittag bis 33 Grad. In der Nacht und am frühen Morgen kann es dann etwas regnen. Am Dienstag ein Mix aus viel Sonne und etwas Bewölkung bei Höchstwerten um 33 Grad.
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1: Ich bin Uli Reitinger. In der Diskussion um die Frührente mit 63 hat CSU-Chef Söder vor einem Scheitern der gesamten Rentenreform gewarnt. Man müsse aufpassen, dass man nicht das ganze Rentenpaket aufschnüre, sagte der bayerische Ministerpräsident im ARD-Sommerinterview. Die drei ostdeutschen CDU-Ministerpräsidenten Schulze, Kretschmer und Vogt hatten gefordert, an der abschlagsfreien Rente nach 45 Beitragsjahren festzuhalten. SPD-Chefin Bärbel Bass forderte die Union im ZDF auf, ihre Position dazu zu klären. Feuerwehren in Südeuropa kämpfen weiter gegen die Waldbrände. Während sich die Lage in Spanien und in der Türkei etwas entspannt, kämpfen die griechischen Feuerwehrleute verzweifelt gegen einen großen Brand nahe Athen. Dort stießen zwei Löschhubschrauber in der Luft zusammen. Pilot und Copilot eines Helikopters kamen dabei ums Leben.
2: Das Fernsehen zeigte ein Video, auf dem der Moment des Unglücks zu sehen sein soll. Dabei berührt der eine Hubschrauber den Rotor des anderen. Kurz darauf explodiert der zweite Hubschrauber und stürzt brennend ab. Die Piloten des ersten Hubschraubers überlebten das Unglück. Nach ersten Schätzungen wurden seit Freitag mehr als 10.000 Hektar Wald sowie Häuser und landwirtschaftliche Flächen in der Region westlich von Athen zerstört. Aus Athen, Takis Zafos.
1: Die deutsche Umwelthilfe will das neue Heizungsgesetz vor dem Bundesverfassungsgericht kippen. Die Verfassungsbeschwerde soll im September eingereicht werden, sagte Bundesgeschäftsführerin Barbara Metz der Deutschen Presseagentur.
3: Die Umwelthilfe kritisiert, dass mit dem Gesetz das Ziel der Klimaneutralität bis 2045 nicht erreicht werden könne. Außerdem seien nach 2044 weiter neue Öl- und Gasheizungen möglich. Die Beschwerde stützt sich unter anderem auf Artikel 20a des Grundgesetzes zum Schutz der natürlichen Lebensgrundlagen und künftiger Generationen. David Riemer, Nachrichtenredaktion.
1: Das Fürstentum Liechtenstein ist Opfer eines großen Cyberangriffs geworden. Die Daten von 31.000 Menschen seien abgegriffen worden, teilte die Regierung mit. Angegriffen wurde das Verzeichnis wirtschaftlich berechtigter Personen. Die Regierung führt dieses Verzeichnis nach eigenen Angaben, um Geldwäsche und Terrorismusfinanzierung zu verhindern.
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4: Mit Jan Hampe. Nach der Nacht mit Tiefstwerten um 14 Grad scheint am Montag die Sonne über 14 Stunden. Es soll trocken bleiben und heiß werden. Vormittags Temperaturen um 27 Grad, am Nachmittag bis 33 Grad. In der Nacht und am frühen Morgen kann es dann etwas regnen. Am Dienstag ein Mix aus viel Sonne und etwas Bewölkung bei Höchstwerten um 33 Grad.
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0: Ich bin Uli Reitinger. Die Diskussion über die Frührente mit 63 geht weiter. Eigentlich will die Bundesregierung die abschlagsfreie Rente nach 45 Beitragsjahren abschaffen. Aber die drei ostdeutschen CDU-Ministerpräsidenten Vogt, Kretschmer und Schulze sind dagegen. CSU-Chef Söder warnte im Ersten davor, das Rentenpaket wieder aufzuschnüren. Und SPD-Chefin Bärbel Bass forderte die Union im ZDF-Sommerinterview auf, ihre Position zu klären.
1: Die CDU war immer die, die die Frühverrentung abschaffen wollte. Die SPD hat sie eingeführt. Also ich glaube, die Ostministerpräsidenten der CDU müssen das jetzt mal mit der Fraktion der CDU-CSU klären, ob sie das behalten wollen. Die SPD wird sicherlich nicht dagegen sein.
0: Heißt, die SPD würde sich an den Kompromiss mit der Union halten und die Frührente mit 63 abschaffen. Aber wenn die CDU das Paket an der Stelle aufschnüren wollte, würde die SPD nicht im Wege stehen. Nach dem Ansturm von Migranten kehrt in Ceuta allmählich der Alltag wieder ein. Geschäfte, Cafés und Restaurants, die in der spanischen Nordafrika-Exklave wegen der chaotischen Szenen tagelang geschlossen waren, haben wieder geöffnet. Immer noch patrouillieren 3000 wegen der Krise entsandte Sicherheitskräfte in Ceuta. Die Zahl der Toten stieg nach Angaben der Behörden unterdessen auf 72. Einsatzkräfte suchen das Meer weiter ab. Wegen der Waldbrände in Griechenland weist das Auswärtige Amt Reisende auf mögliche Gefahren hin. Die Waldbrandgefahr sei in großen Teilen des Landes aufgrund hoher Temperaturen und wenig Niederschlag sehr hoch. Zahlreiche Brandherde würden derzeit bekämpft, so steht es auf der Internetseite des Ministeriums.
2: Das Auswärtige Amt rät Griechenland-Urlaubern, sich immer gut über die Lage zu informieren, etwa beim Wetterdienst und
3: hier
2: über Notfallbenachrichtigungen, die man auf dem Handy aktivieren kann. Seit Tagen kämpfen die Feuerwehrleute in Griechenland gegen die Flammen. Vor allem bei einem Großbrand nahe der Hauptstadt Athen. Dort kollidierten Medienberichte zufolge nun auch noch zwei Löschhubschrauber in der Luft und stürzten ab. Die Crew der einen Maschine überlebte das Unglück. Ursula Winkler, Nachrichtenredaktion.
0: Die Polizei ist in den nächsten Tagen verstärkt Temposündern auf der Spur. An diesem Montag beginnt der sogenannte Blitzermarathon. Ziel der Aktion bis zum kommenden Sonntag ist es laut Polizei und Innenministerien, die Zahl der schweren Verkehrsunfälle zu reduzieren. Insbesondere an Unfallschwerpunkten müssten Autofahrer mit Tempokontrollen rechnen.
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5: Mit Jan Hampe. Nach der Nacht mit Tiefstwerten um 14 Grad scheint am Montag die Sonne über 14 Stunden. Es soll trocken bleiben und heiß werden. Vormittags Temperaturen um 27 Grad, am Nachmittag bis 33 Grad. In der Nacht und am frühen Morgen kann es dann etwas regnen. Am Dienstag ein Mix aus viel Sonne und etwas Bewölkung bei Höchstwerten um 33 Grad.
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3: Ich bin Uli Reitinger. In der Diskussion um die Frührente mit 63 hat CSU-Chef Söder vor einem Scheitern der Rentenreform gewarnt. Man müsse aufpassen, dass man nicht das ganze Rentenpaket aufschnüre, sagte der bayerische Ministerpräsident im ARD-Sommerinterview. Söder reagiert damit auf den Vorstoß der drei Ostministerpräsidenten der CDU, Schulze, Vogt und Kretschmer. Die wollen die Frührente mit 63 nicht antasten. Das Reformpaket der Bundesregierung sieht allerdings die Abschaffung vor. Nach dem Ansturm zehntausender Migranten auf die spanische Exklave Ceuta verschärft sich in der EU die Debatte über den Schutz der Außengrenzen. Außenminister Wadephul fordert, dass die EU-Kommission dem Schutz der Außengrenzen absolute Priorität einräumt.
4: Die Lage in Ceuta habe die Anfälligkeit Europas gezeigt. Gleichzeitig sei die Krise dank der Zusammenarbeit mit Marokko schnell gelöst worden. Am Dienstag wollen die EU-Innenminister per Videokonferenz über die aktuelle Lage beraten. In Ceuta selbst kehrt inzwischen weitgehend wieder Normalität ein. Nach Angaben der spanischen Regierung sind fast alle der 50.000 bis 60.000 Migranten nach Marokko zurückgekehrt. David Riemer, Nachrichtenredaktion.
3: Der Moskauer Bürgermeister Sergei Sobjanin hat den tödlichen Sprengstoffanschlag in einem Ausgehviertel der Hauptstadt als brutalen Terrorakt bezeichnet. Die Schuldigen würden gefunden und bestraft, schrieb er in seinem Telegram-Kanal. Nach der Explosion am Samstagabend hatten die Behörden von 3 Toten und 21 Verletzten gesprochen. Medien berichten von 5 Toten.
5: Das Attentat galt Militärbloggern hier in Russland zufolge dem General Alexander Tschaiko. Er ist der neue Chef der Luft- und Raumfahrtstreitkräfte Russlands. Er soll in dem Restaurant hier in Moskau seinen 55. Geburtstag und die Beförderung gefeiert haben. Er blieb aber unversehrt. Offiziell bestätigt ist das nicht, aber ukrainische Medien sprechen von einem möglichen Racheakt gegen Tschaiko, dem Kriegsverbrechen in der Ukraine vorgeworfen werden, darunter das Massaker an Zivilisten in Butscha. Aus Moskau, Ulf Mauder.
3: Das Fürstentum Liechtenstein ist Opfer eines großen Cyberangriffs geworden. Die Daten von 31.000 Menschen seien abgegriffen worden, teilte die Regierung mit. Angegriffen wurde das Verzeichnis wirtschaftlich berechtigter Personen. Die Regierung führt dieses Verzeichnis nach eigenen Angaben, um Geldwäsche und Terrorismusfinanzierung zu verhindern.
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6: Mit Jan Hampe. Nach der Nacht mit Tiefstwerten um 14 Grad scheint am Montag die Sonne über 14 Stunden. Es soll trocken bleiben und heiß werden. Vormittags Temperaturen um 27 Grad, am Nachmittag bis 33 Grad. In der Nacht und am frühen Morgen kann es dann etwas regnen. Am Dienstag ein Mix aus viel Sonne und etwas Bewölkung bei Höchstwerten um 33 Grad.
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